Saudi-Arabien, da leben gar nicht so viele Leute, aber dafür werden da jedes Jahr bis zu 20.000 Tonnen Himbeeren exportiert. Krass, 20.000. Schön auch an der Sache, die Himbeeren werden ohne Chemikalien angebaut und dann auch noch von Hand gepflückt. Richtig, richtig schöne Sache. Dieses Jahr wird da aber ein bisschen, gebankt. Die Landwirte rechnen mit 20-30% weniger Ernte. War letztes Jahr in Serbien ja zum Teil doch ein bisschen trocken. Wir drücken die Daumen, dass es da trotzdem irgendwie besser wird. Und ich bin jetzt mal ganz, ganz heiß und ganz wild, sage ich euch, auf diese richtig schönen serbischen Erdbeeren. Mein Name ist Leo Arigi. Das ist auch vielleicht ein schöner Gedanke hier zu diesen tropischen Nächten.

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0: So, ich bin mal ganz gespannt, gegen wen es dann geht im Achtelfinale.
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0: Die WM läuft und am Samstag wird Ghana wieder spielen. Das dritte Spiel insgesamt. Bei Ghana ist ein Fan ganz besonders viral gegangen. Weiß nicht, vielleicht habt ihr den gesehen. Hat im Netz so ein bisschen für Verwirrung gesorgt.
2: Ja, das war schon eine Szene, bei der man vorm Fernseher erstmal kurz denkt, was ist jetzt hier eigentlich gerade passiert? Während des Spiels war ein Ghana-Fan zu sehen, wie er weißes Pulver von seiner Handfläche in die Luft pustet. Im Stadion, bei einer WM. Also ein Bild, das natürlich sofort im Internet viral gegangen ist. Viele haben erstmal wild spekuliert. Ist es etwa ein

0: gewisse aufputschende Droge, aber warum dann so verschwenden? Aber Entwarnung, es war kein Kokain, sondern Talkumpuder. Das wird in Ghana unter anderem bei traditionellen Riten verwendet. Zum Beispiel, wenn ein neuer Häuptling eingesetzt wird oder wenn ein besonderer Sieg gefeiert wird. Das Puder steht dann für Glück, Triumph und Segen.
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0: Also, falls das ein Fan jetzt nochmal macht, ihr wisst Bescheid. Freitag früh, hier kommt Musik von Bebe Rexha. New Religion.

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0: Das Wetter.
1: Es bleibt in dieser Nacht trocken und es bleibt in dieser Nacht sehr warm. Temperaturen, vor allem in den Städten, sinken nur auf rund 25 Grad. Ein bisschen angenehmer wird es im Nordosten NRWs mit Tiefstwerten immerhin um die 17 Grad. Der Freitag wird dann nochmal schön knackig warm, viel Sonne, kaum Wolken und wir erreichen Werte zwischen 34 und 39 Grad. Direkt am Rhein kann es sogar bis zu 40 Grad heiß werden.
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2: Zurzeit liegen uns keine Meldungen vor. Wir wünschen allen unterwegs gute Fahrt.
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1: Der puerto-ricanische Superstar Bad Bunny ist jetzt ja am Wochenende aufgetreten in der Merkur-Spielarena in Düsseldorf. Zwei Abende hintereinander. Und am ersten Abend soll es da bei geschlossenem Dach in dieser Arena über 42 Grad heiß gewesen sein. Alter, wow, 42 Grad. So, hört euch diese Zahl an und dann bezieht es auf eure Situation. Ich hoffe mal und denke mal, da wo ihr jetzt gerade seid, wird es dann doch bedeutend kälter sein als 42 Grad. Und das macht es vielleicht doch jetzt ein bisschen aushaltbarer. Oder immerhin müsst ihr nicht bei 42 Grad probieren einzuschlafen. Robbie Williams spiele ich uns jetzt im besten Mix. War übrigens vor ein paar Wochen auch in der Merkur-Spielarena. Supreme, ich bin Leo Arregui.

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0: Ganz Deutschland redet über Dennis Undav, unseren bisherigen Helden dieser Weltmeisterschaft, seiner ersten Weltmeisterschaft. Aber solche Senkrechtstarter wie Dennis, die machen die WM genauso sexy wie die alten Hasen. Wie zum Beispiel Cristiano Ronaldo. Der spielt gerade seine 6. WM und hat auch bei allen Tore geschossen.
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1: Ich bin Dirk Zeitler. Die deutsche Fußballnationalmannschaft hat ihr drittes Gruppenspiel bei der WM mit 1:2 gegen Ecuador verloren. Für die K.O.-Runde war die DFB-Auswahl bereits vor dem Anstoß als Gruppensieger qualifiziert. Die Elfenbeinküste folgt, Deutschland ins 16. Finale. Der Afrikameister von 2024 gewann gegen Curaçao mit 2:0. Nach dem verheerenden Erdbeben in Venezuela haben die Behörden bisher 188 Tote gezählt. Fachleute rechnen jedoch mit deutlich mehr Todesopfern. Auch Deutschland hat Hilfe angeboten.
2: Wir helfen, wir stehen an der Seite Venezuelas, sagt Kanzler Merz. Mehrere Transportflugzeuge der Bundeswehr, die stünden bereit, versichert der Verteidigungsminister. Und in der Tat, Material und Rettungsteams. Eigentlich wird alles gebraucht im Krisengebiet. Dort graben Menschen mit bloßen Händen weiter nach Verschütteten. Andere stehen vor Trümmerbergen dort, wo einmal ihr Zuhause war. Mancherorts gibt es weder Wasser noch Strom. Claudia Wächter, Nachrichtenredaktion.
1: Wer angesichts der erwarteten Hitze eine geplante Bahnreise nicht antreten will, kann diese jetzt kostenfrei stornieren. Die Deutsche Bahn bietet erstmals eine sogenannte Hitze-Sonderkulanz an. Die hohen Temperaturen seien eine große Belastung für die Bahn, teilte der Konzern mit.
3: Die Weichen und die Technik könnten durch Hitze und Sonne beschädigt werden, heißt es von der Deutschen Bahn. Außerdem steige einerseits die Gefahr für Böschungsbrände, andererseits hat der Deutsche Wetterdienst ja auch schon Unwetter angekündigt. Die Bahn sei darauf gut vorbereitet, trotzdem könne es zu Beeinträchtigungen kommen. Deswegen können Fahrgäste Tickets für Fernreisen kostenlos stornieren. Voraussetzung ist, dass das Ticket bis zum 23. Juni gebucht wurde und die Reise bis zum 30. Juni stattfinden sollte. Diese Tickets können online oder im Reisezentrum storniert werden. Fiona Reinhardt, Nachrichtenredaktion.
1: Der US-Elektroautobauer Tesla will seine Produktion im Werk Grünheide bei Berlin stärker hochfahren. Das Unternehmen teilte mit, weitere 1.000 Beschäftigte einzustellen und ab Oktober die Produktion auf 7.500 Fahrzeuge pro Woche zu steigern. Im April hatte Tesla bereits die Einstellung von 1.900 Mitarbeitern angekündigt.
4: Das Wetter.
5: Was soll ich euch sagen? Es gibt nicht wirklich was Neues. Es bleibt heiß und trocken, kaum Wolken, wobei ab heute Nachmittag stellenweise mal Hitzegewitter aufziehen, aber wirklich nur teilweise bei bis zu 40 Grad. Morgen am Samstag gibt's dasselbe nochmal. Sonne, kaum bewölkt, bis zu 40 Grad mit teilweise Hitzegewitter.
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7: A40 Essen-Dortmund zwischen Dortmund-Barob und Dortmund-Hombruch, 1 Kilometer Stau. Wir wünschen allen unterwegs gute Fahrt.
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5: Es schreiben ja immer weniger Leute Briefe. Trotzdem gibt's jetzt eine Helene Fischer Briefmarke. Ist eine limitierte Sonderedition. Gibt's seit heute zu kaufen. Ich will auch eine Briefmarke von mir. Was? Nee, ich mach alles per Mail. Wofür ich die dann haben will? Ich möchte mir die auf den Kühlschrank kleben, ist doch klar.

0: alle haben ja so Dinge, ne? Spülmaschine einräumen, einkaufen, kochen. Irgendwie so ein bestimmtes System haben wir da immer, wie wir so durch den Supermarkt laufen, selbst wie wir duschen oder wie wir bestimmte Gerichte zubereiten. Was wir wo und wie auf dem Balkon pflanzen, wir erledigen in unserem Alltag zig Sachen und manchmal machen wir sie ein Leben lang falsch. Und genau darauf gucken wir. Kollegin Laura Potting hat nämlich so ein paar alltägliche Sachen entdeckt, die sie irgendwie gar nicht auf dem Schirm hatte.
1: Wir alle haben ja so einen Backofen, ne? Und ein paar von euch werden auch diese Schublade da drunter haben. Was ist da bei euch so alles drin? Backblech vielleicht, Teller, Töpfe. Bei mir sind so hässliche Servierplatten drin, die ich nie benutze. Naja, jedenfalls ist das alles völlig verschwendet, denn diese Schublade ist bei einigen Öfen eigentlich dafür da, um euer Essen warm zu halten oder eure Teller vorzuwärmen. Deswegen heißt diese Schublade auch Wärmeschublade. Wenn der Ofen an ist, wird sie auch warm. Naja, ich hatte die letzten Jahre dann auf jeden Fall immer sehr, sehr warme, hässliche, unbenutzte Servierplatten. Toll! Falls ihr euch nicht sicher seid, ob ihr eine Wärmeschublade habt, schaut einfach mal in der Gebrauchsanweisung nach. Und falls ihr nicht wisst, wo die ist vermutlich in der Kiste mit den ganzen Kabeln und alten Batterien. Weiter im Text. Falls ihr eine Nudelkelle mit einem größeren Loch drin habt, dieses Loch ist nicht dafür da, um das Teil irgendwo aufzuhängen. Das Loch ist unter anderem zum Abmessen von genau einer Portion Nudeln da. Die passt dann nämlich durch. Und jetzt kommt mir bitte nicht mit Lasagneplatten. Passt gar nicht. Ich meine natürlich längliche Nudeln, wie Spaghetti zum Beispiel. Und ich habe mir das Loch in der Kelle jetzt mal genauer angeschaut und muss aber sagen, das ist zu wenig Nudel. Damit kannst du nicht arbeiten. Nudeln müssen immer so viele da sein, dass du damit satt wirst und deine Familie auch und die Nachbarn und mit dem Rest kannst du dann noch dein Haus verfugen. So, und falls ihr danach, nach diesem ganzen Nudelessen zum Runterspülen noch eine Limo aus der Dose trinken wollt, ne? Und dann geht dieser verdammte Strohhalm da immer hin und her und hoch und runter und hält überhaupt nicht. Boah, ist das nervig. Dann nimmst du die Lasche von der Dose, ja? Drehst die um, sodass das Loch der Lasche über der Öffnung der Dose ist. Und da kannst du den Strohhalm reinstecken und dann hält der. Gern geschehen.
0: Frage. Habt ihr auch so Beispiele? Dinge, die ihr immer falsch gemacht habt oder Tipps, die euch das Leben einfacher gemacht haben? Ihr sagt nicht Bedienungsanleitung lesen, bitte.

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0: Das Wetter.
1: Da brauchen wir keine Glaskugel. Es bleibt heiß und meist trocken. Heute teilweise so vereinzelt mal ein Hitzegewitter ab dem Nachmittag. Es bleibt aber eben meist sonnig und trocken mit maximal 40 Grad. Morgen am Samstag so ziemlich dasselbe nochmal. Sonntag dann mehr Wolken und mehr Gewitter.
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2: A1 Euskirchen-Blankenheim. Zwischen Nettersheim und Blankenheim. 1 Kilometer Stau, 5 Minuten Zeitverlust. Und A40 Essen-Dortmund. Zwischen Dortmund-Barob und Dortmund-Hombruch. 1 Kilometer stockender Verkehr. Wir wünschen allen unterwegs gute Fahrt.
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3: Ich liebe ja Haustiere, wirklich, aber 500 davon? Hi, Sascha Fassbender hier. Und in Portugal gibt's in einer alten Bibliothek 500 Fledermäuse. Die wohnen da. Hat auch einen klugen Grund, das Ganze. Die 500 Fledermäuse futtern Insekten und schützen so die Bücher. 500 Fledermäuse, Wahnsinn. Wobei ich glaube, so Insektennetze sind ein bisschen unkomplizierter, oder? Yeah, yeah.

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1: Ich bin Dirk Zeitler. Die deutsche Fußballnationalmannschaft hat ihr drittes Gruppenspiel bei der WM mit 1:2 gegen Ecuador verloren. Für die K.O.-Runde war die DFB-Auswahl bereits vor dem Anstoß als Gruppensieger qualifiziert.
2: Es ist ein Dämpfer zur richtigen Zeit und hoffentlich ein Weckruf. Mit der bisher schwächsten Turnierleistung beendet das deutsche Team die Gruppenphase, trotz der ganz frühen Führung durch Leroy Sané. Danach zeigt das deutsche Team viele Schwächen, wirkt fahrig und unkonzentriert. Der Siegtreffer nach rund 80 Minuten völlig verdient. Die Fans in den gelben Trikots rasten förmlich aus. Ecuador hat sich für die K.O.-Phase qualifiziert. Julian Nagelsmann muss jetzt die richtigen Lehren aus der Pleite ziehen, denn mit noch so einer Leistung dürfte er schnell vorbei sein mit dem Traum vom WM-Titel. Aus New York, Thomas Bremser.
1: Die Elfenbeinküste folgt Deutschland ins 16. Finale. Der Afrikameister von 2024 gewann gegen Curaçao mit 2:0. Auch die Niederlande haben als Gruppensieger die K.O.-Runde erreicht. Die Niederländer gewannen gegen Tunesien mit 3:1. Japan und Schweden haben sich durch einen 1:1 Unentschieden im direkten Duell ebenfalls für die K.O.-Runde qualifiziert. Nach den verheerenden Erdbeben in Venezuela haben die Behörden bisher 188 Tote gezählt. Fachleute rechnen jedoch mit deutlich mehr Todesopfern. Auch Deutschland hat Hilfe angeboten.
3: Wir helfen, wir stehen an der Seite Venezuelas, sagt Kanzler Merz. Mehrere Transportflugzeuge der Bundeswehr, die stünden bereit, versichert der Verteidigungsminister. Und in der Tat, Material und Rettungsteams. Eigentlich wird alles gebraucht im Krisengebiet. Dort graben Menschen mit bloßen Händen weiter nach Verschütteten. Andere stehen vor Trümmerbergen dort, wo einmal ihr Zuhause war. Mancherorts gibt es weder Wasser noch Strom. Claudia Wächter, Nachrichtenredaktion.
1: Die Deutsche Bahn setzt künftig auf mehr Verlässlichkeit statt auf ehrgeizige Versprechen. Nach Angaben des Konzerns stehen mit einer neuen Strategie betriebliche Qualität und wirtschaftliche Stabilität im Mittelpunkt. Eine Fernverkehrspünktlichkeit von mindestens 80% wird nun erst für die 2030er Jahre angestrebt.
4: Das Wetter.
5: Es ist kaum Abkühlung in Sicht, auch heute nicht. Es gibt wieder viel Sonne und viel Hitze bei maximal 40 Grad heute und örtlich so mal einzelne Hitzegewitter. Morgen am Samstag wieder bis zu 40 Grad mit blauem Himmel und vereinzelt Hitzegewitter. Sonntag kommt dann öfter was runter.
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7: A40 Essen-Dortmund zwischen Dortmund-Barob und Dortmund-Hombruch. 1 Kilometer Stau. Wir wünschen allen unterwegs gute Fahrt.
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5: Wahnsinn, ey. Sobald du rausgehst, trifft dich so eine Hitzewand. Bäm. Wie kühlt ihr euch ab?
8: Ab und zu ein bisschen Eis essen.
9: Kaltes Fußbad, Obst, leichtes Essen.
10: Und zur Abkühlung werden wir nachher ein alkoholfreies Weizenbier trinken.
11: Nicht viel machen, wenn man es irgendwo hinkriegen kann.
12: Ja, und vielleicht zum See fahren und ins Wasser springen.
5: Es ist das Hochdruckgebiet Hartmut. Hartmut, hau ab. Er bringt uns hochsommerliche Temperaturen nach NRW. Passt auf euch auf. Ich bin Sascha Fassbender. Frohes Schwitzen.

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0: Das Wetter.
1: Was soll ich euch sagen? Es gibt nicht wirklich was Neues. Es bleibt heiß und trocken, kaum Wolken, wobei ab heute Nachmittag stellenweise mal Hitzegewitter aufziehen, aber wirklich nur teilweise bei bis zu 40 Grad. Morgen am Samstag gibt es dasselbe nochmal. Sonne, kaum bewölkt, bis zu 40 Grad mit teilweise Hitzegewitter.
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2: A40 Essen-Dortmund zwischen Dortmund-Barob und Dortmund-Hombruch. 1 Kilometer Stau. Wir wünschen allen unterwegs gute Fahrt.
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1: Wie macht ihr euer Geld zu noch mehr Geld? Die Rentenkommission hat jetzt der Bundesregierung über 30 Vorschläge zur Rentenreform vorgelegt und die Regierung will alle umsetzen. Wie können wir trotzdem oder gerade dadurch gut vorsorgen? Beantworten wir nach rund 10 Minuten Musik hier bei mir. Guten Morgen!

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0: Die Rente ist sicher. Das hat mal der frühere Arbeitsminister Norbert Blüm gesagt, nach Bekanntgabe der aktuellen Reformpläne. Ist sich der ein oder andere vielleicht nicht mehr so sicher, ob die Rente denn so sicher ist, denn die sogenannte Aktienrente kommt. Bedeutet, zusätzlich sollen Arbeitnehmer und Arbeitgeber zusammen 2% des Bruttoeinkommens in einen Aktienfonds einzahlen. In Schweden haben die Menschen mit diesem Modell schon ganz gute Erfahrungen gemacht. Kollege Thorsten Ortmann, wie sicher ist denn so eine Aktienanlage?
1: Der staatliche Standardfonds in Schweden war bislang sehr sicher. Im Durchschnitt warf er eine Rendite von etwa 10-11% pro Jahr ab. Es gab allerdings auch einen heftigen Einbruch. Das war in der Corona-Zeit. Solche Fonds erholen sich aber davon in der Regel. Aber Menschen mit Lücken im Lebenslauf, Teilzeitbeschäftige oder Geringverdiener profitieren viel weniger davon, weil sie eben auch weniger einzahlen.
0: Thorsten, für viele wird die staatliche Rente allein trotz der Aktienrente ja nicht reichen.
1: Einsteiger ins Arbeitsleben sollten einen ETF-Sparplan anlegen und rund 10% des Lohns dauerhaft beiseite legen. Das rät das unabhängige Verbraucherportal Finanztipp. Ab 35 sollte es ein bisschen mehr sein, sagt Finanztipp-Chefredakteur Saidi Sulilatu.
2: Leider wird der Sparbedarf natürlich erheblich höher. Da reden wir dann schon leicht von 15% vom Netto. Das halten wir auch so für Leute gerade noch für machbar und sich aber auch trauen, wenn man vielleicht vorher schon was angespart hat, vielleicht auf einem Sparbuch, Sparkonto oder ähnliches, davon auch auf einen Schlag einen signifikanten Anteil in ETFs zu investieren. Das holt dann viel verlorene Zeit auch wieder auf.
0: Ja, ETFs sind ja quasi ein Sammeltopf von Aktien. Du kaufst den Korb und bist dadurch an vielen Unternehmen beteiligt. Aber Thorsten, kann ich auch mit über 50 noch schnell was für die Rente aktienmäßig ansparen?
1: Ja, auch da geht noch was, obwohl die Rente schon in Sicht ist. Nochmal Saidi Sulilatu.
2: Bis zum Lebensende habe ich wahrscheinlich nochmal Größenordnung, nochmal 20 Jahre. Und deswegen kann ich mich auch durchaus trauen, in meinen 50ern und auch in meinen 60ern nochmal in tatsächlich in Aktien reinzugehen. Vielleicht nicht im gleichen Maße, aber mit dem Hintergedanken, ich brauche das Geld ja hoffentlich nicht auf alles auf einen Schlag mit 67, sondern kann dann langsam mir sozusagen eine Zusatzrente im Alter ausbezahlen.
1: Ja, und der beliebte MSCI World ETF bringt laut Finanztipp 6-8% Rendite pro Jahr. Solche und andere ETF-Fonds, die kann man kostengünstig zum Beispiel über Online-Broker wie Trade Republic, Scalable Capital und Finanzen Net Zero einrichten.
0: Die sogenannte Aktienrente kommt. Wie ihr euch zusätzlich noch absichern könnt, hat euch Thorsten Ortmann erklärt.
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1: Ich bin Dirk Zeitler. Die deutsche Fußballnationalmannschaft hat ihr drittes Gruppenspiel bei der WM mit 1:2 gegen Ecuador verloren. Für die K.O.-Runde war die DFB-Auswahl bereits vor dem Anstoß als Gruppensieger qualifiziert.
2: Es ist ein Dämpfer zur richtigen Zeit und hoffentlich ein Weckruf. Mit der bisher schwächsten Turnierleistung beendet das deutsche Team die Gruppenphase, trotz der ganz frühen Führung durch Leroy Sané. Danach zeigt das deutsche Team viele Schwächen, wirkt fahrig und unkonzentriert. Der Siegtreffer nach rund 80 Minuten völlig verdient. Die Fans in den gelben Trikots rasten förmlich aus. Ecuador hat sich für die K.O.-Phase qualifiziert. Julian Nagelsmann muss jetzt die richtigen Lehren aus der Pleite ziehen, denn mit noch so einer Leistung dürfte er schnell vorbei sein mit dem Traum vom WM-Titel. Aus New York, Thomas Bremser.
1: Die Elfenbeinküste folgt Deutschland ins 16. Finale. Der Afrikameister von 2024 gewann gegen Curaçao mit 2:0. Auch die Niederlande haben als Gruppensieger die K.O.-Runde erreicht. Die Niederländer gewannen gegen Tunesien mit 3:1. Japan und Schweden haben sich durch einen 1:1 Unentschieden im direkten Duell ebenfalls für die K.O.-Runde qualifiziert. Nach den verheerenden Erdbeben in Venezuela haben die Behörden bisher 188 Tote gezählt. Fachleute rechnen jedoch mit deutlich mehr Todesopfern. Auch Deutschland hat Hilfe angeboten.
3: Wir helfen, wir stehen an der Seite Venezuelas, sagt Kanzler Merz. Mehrere Transportflugzeuge der Bundeswehr, die stünden bereit, versichert der Verteidigungsminister. Und in der Tat, Material und Rettungsteams. Eigentlich wird alles gebraucht im Krisengebiet. Dort graben Menschen mit bloßen Händen weiter nach Verschütteten. Andere stehen vor Trümmerbergen dort, wo einmal ihr Zuhause war. Mancherorts gibt es weder Wasser noch Strom. Claudia Wächter, Nachrichtenredaktion.
1: Die Deutsche Bahn setzt künftig auf mehr Verlässlichkeit statt auf ehrgeizige Versprechen. Nach Angaben des Konzerns stehen mit einer neuen Strategie betriebliche Qualität und wirtschaftliche Stabilität im Mittelpunkt. Eine Fernverkehrspünktlichkeit von mindestens 80% wird nun erst für die 2030er Jahre angestrebt.
4: Das Wetter.
5: Da brauchen wir keine Glaskugel. Es bleibt heiß und meist trocken. Heute teilweise so vereinzelt mal ein Hitzegewitter ab dem Nachmittag. Es bleibt aber eben meist sonnig und trocken mit maximal 40 Grad. Morgen am Samstag so ziemlich dasselbe nochmal. Sonntag dann mehr Wolken und mehr Gewitter.
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7: A1 Köln-Münster zwischen Schwerte und Kreuz Dortmund-Unna, 2 Kilometer Stau, 5 Minuten Zeitverlust. Und A4 Aachen-Köln zwischen Merzenich und Kerpen, 1 Kilometer stockender Verkehr, 13 Minuten Verzögerung. Wir wünschen allen unterwegs gute Fahrt.
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5: Ja, es schreiben ja immer weniger Leute Briefe. Trotzdem gibt's jetzt eine Helene Fischer Briefmarke. Ist eine limitierte Sonderedition. Gibt's seit heute zu kaufen. Ich will auch eine Briefmarke von mir. Was? Nee, ich mach alles per Mail. Wofür ich die denn haben will? Ich möchte mir die auf den Kühlschrank kleben, ist doch klar.

0: Einen schönen guten Morgen an diesem Freitag, am Tag der Kälte.
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0: Aber ihr habt richtig gehört. Ja, heute ist tatsächlich internationaler Tag der Kälte oder Kältetechnik. Laura Potting ist da. Guten Morgen.
2: Seelisch bin ich ein Eiszapfen.
0: Ich wusste es schon immer wirklich. Also ist nichts Neues.
2: Zurück zu diesem Tag heute. Der soll unter anderem die weltweite Bedeutung der Klimakälte- und Tiefkühlbranche hervorheben. Und ganz ehrlich, an diesen Tagen wissen wir sie mehr zu schätzen als je zuvor.
0: Auf jeden Fall. Du hast ja sogar ein kleines Gedicht geschrieben.
2: Ja, pass auf.
3: Klimaanlage, oh du Wundervolle, du Herrliche, du Supertolle, machst mich kalt, wenn mir ist warm, denn mein Hirn ist schon blutarm. Kühlschränke, die liebe ich auch, mehr kaltes Bier in meinen Bauch.
2: So, was soll ich? Ich sollte da einen Preis für gewinnen, finde ich.
0: Frühschichten tun wir nicht. Gut,
2: absolut.
0: Aber wir brauchen das alles, wir brauchen alles, was uns kühlt, und wenn es das ist, dann ist es das.
2: Der Deutsche Wetterdienst zum Beispiel, der warnt heute auch wieder vor extremer Hitze, nämlich die Höchstwerte steigen heute auf 34 bis 39 Grad, entlang des Rheins sind bis zu 40 Grad möglich. Boah. Damit könnte der Hitzerekord in NRW für Juni geknackt werden. Nach Angaben des Deutschen Wetterdienstes wurde der bisherige Monatsrekord am 18. Juni 2002 in Herten mit 38,3 Grad gemessen.
0: Wow, und passend zum sommerlichen Wetter starten auch die Sommerferien.
2: Ja, und zwar im Saarland, in Rheinland-Pfalz und in Hessen. Die Kids in NRW müssen noch warten, für die geht's erst Mitte Juli los.
0: Dann, wenn es regnet, ne?
2: Ich hoffe nicht. Bitte, das wäre ganz gemein. Das wird mir nicht gefallen.
0: Laura, haben wir noch was vergessen?
2: Möge der Ventilator mit uns allen sein.
0: Ganz genau.
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0: Das Wetter.
1: Es ist kaum Abkühlung in Sicht, auch heute nicht. Es gibt wieder viel Sonne und viel Hitze bei maximal 40 Grad heute und örtlich so mal einzelne Hitzegewitter. Morgen am Samstag wieder bis zu 40 Grad mit blauem Himmel und vereinzelt Hitzegewitter. Sonntag kommt dann öfter was runter.
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2: A44 Dortmund-Kassel zwischen Kreuz Wünnenberg-Haaren und Lichtenau, 1 Kilometer Stau. Wir wünschen allen unterwegs gute Fahrt.
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1: Ich liebe ja Haustiere, wirklich, aber 500 davon? Hi, Sascha Bassbender hier. Und in Portugal gibt's in einer alten Bibliothek 500 Fledermäuse. Die wohnen da. Hat auch einen klugen Grund, das Ganze. Die 500 Fledermäuse futtern Insekten und schützen so die Bücher. 500 Fledermäuse. Wahnsinn. Wobei ich glaube, so Insektennetze sind ein bisschen unkomplizierter, oder?

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0: Cher, If I Could Turn Back Time. Für den ganz, ganz frühen Freitagmorgen. Einfach mal raus müssen. Kennt jeder, oder? Aber bis wohin geht ihr dann, wenn ihr zu Hause seid und ey, ich will einfach raus? Julia Rebecca Riedel erzählt heute Morgen im Augenblick mal von der evangelischen Kirche davon, dass sie das Meer und den Wind brauchte, um durchzuatmen und noch ein bisschen mehr bekommen hat. Gute Geschichten von beeindruckenden Menschen.
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2: Manchmal muss ich einfach raus. Nicht irgendwohin. Dahin, wo der Wind so stark ist, dass er mir die Gedanken aus dem Kopf pustet. Also Ostfriesland mit Deichschafen und Wattenmeer. Zu Hause fühlt sich alles eng an. Zu nah, zu laut, zu viel. Auf dem Deich ist da plötzlich Weite. Manchmal müssen Gedanken wie Drachen fliegen dürfen, denke ich. Hoch raus, an einer langen Leine, nicht festhalten, einfach ziehen lassen. Wir fahren mit einem Kutter raus ins Wattenmeer. Ein Fischer erklärt, wie Krabben gefangen werden. So viel Wissen, so viel Liebe zum Detail. Ich höre zu und merke, ich lerne gerade etwas, das wollte ich gar nicht wissen. Aber es begeistert und bereichert mich. Dann ein Freilichtmuseum, ehrenamtlich betrieben. Teezeit mit Rosinenbrot, eine alte Bandsäge, die wieder läuft. Menschen, die ihr Leben damit verbringen, anderen zu zeigen, wie es früher war. Und wie es war, fühlt sich plötzlich sehr lebendig an. Und ich denke, wo wäre ich ohne die Menschen, die ihr Wissen mit mir teilen? Die mich etwas sehen und spüren lassen vom Leben vor mir. Und vielleicht auch von dem Leben, das noch kommt. Die mir helfen, den Kopf frei zu kriegen und neue Gedanken rein. Ich bin dankbar dafür. Für den Fischer auf dem Kutter, für die Ehrenamtlichen mit ihrer Bandsäge, für den Wind, der meine Gedanken durchgelüftet hat. Ich fahre anders nach Hause, als ich gekommen bin. Den Kopf freier, das Herz leichter. Manchmal braucht es dafür nicht viel, nur den richtigen Wind und die richtigen Menschen. Julia Rebecca Riedel von der Evangelischen Kirche für Augenblick mal.
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1: Mit Michael Wessels. Guten Morgen.
2: Wir kommen zurück. Hoffen wir, dass es besser wird.
3: Wir machen weiter und wir gewinnen.
1: Zweckoptimismus und Ernüchterung bei den Fans und bei der deutschen Fußballnationalmannschaft. Im dritten WM-Gruppenspiel hat das Team von Julian Nagelsmann bei New York mit 1:2 gegen Ecuador verloren, und zwar verdient. Dennoch zieht Deutschland als Gruppenerster in die K.O.-Phase ein. Für Antenne Münster berichtet Thomas Bremser aus New York.
4: Es ist ein Dämpfer zur richtigen Zeit und hoffentlich ein Weckruf. Mit der bisher schwächsten Turnierleistung beendet das deutsche Team die Gruppenphase, trotz der ganz frühen Führung durch Leroy Sané. Danach zeigt das deutsche Team viele Schwächen, wirkt fahrig und unkonzentriert. Der Siegtreffer nach rund 80 Minuten völlig verdient. Die Fans in den gelben Trikots rasten förmlich aus. Ecuador hat sich für die K.O.-Phase qualifiziert. Julian Nagelsmann muss jetzt die richtigen Lehren aus der Pleite ziehen, denn mit noch so einer Leistung dürfte er schnell vorbei sein mit dem Traum vom WM-Titel.
1: Das Spiel Deutschland-Ecuador haben wieder 2000 Fans in der Sparkassen-Hafen-Arena erlebt, auf der großen Leinwand präsentiert von Antenne Münster. Da geht's dann auch am Montag weiter, wenn Deutschland im 16. Finale spielt. Ein Team des Technischen Hilfswerks soll heute nach Venezuela abreisen. Nach Angaben einer Sprecherin des THW werden knapp 50 Einsatzkräfte mit einer Bundeswehrmaschine vom Fliegerhorst Wunstorf in Niedersachsen in Richtung Erdbebengebiet starten. Geplant ist, dass sie sich an der Rettung von Verschütteten beteiligen. Die Bundesregierung will außerdem Hilfsgüter in das südamerikanische Land schicken. Die Zahl der Toten nach dem Erdbeben ist laut Behörden inzwischen auf mindestens 235 gestiegen. Etwa 40.000 Menschen werden noch vermisst. Im Prozess um den Anschlag auf den Magdeburger Weihnachtsmarkt soll heute das Urteil verkündet werden. Angeklagt ist der 51-jährige Taleb A. aus Saudi-Arabien. Er war vor 1,5 Jahren mit einem Mietwagen über den Weihnachtsmarkt gerast. Ein 9-jähriger Junge und 5 Frauen starben. Mehr als 300 Menschen wurden teils schwer verletzt. Die Generalstaatsanwaltschaft fordert eine lebenslange Freiheitsstrafe, die Feststellung der besonderen Schwere der Schuld und eine Sicherungsverwahrung. Die Verteidigung sieht die Voraussetzungen für die Anordnung der Sicherungsverwahrung nicht gegeben. Die Rentenkommission will Minijobs abschaffen. Das war eine der insgesamt 33 Empfehlungen an die Bundesregierung. Bundeskanzler Friedrich Merz kündigte die vollständige Umsetzung an. Der Deutsche Hotel- und Gaststättenverband ist alarmiert. Lars Martin vom DEHOGA Westfalen sagte in einem Münster-Interview, warum die Vorschläge an der betrieblichen Realität vorbeigehen.
5: In Restaurants und Hotels verteilt sich die Arbeit eben nicht gleichmäßig über den ganzen Tag. Besonders viel zu tun ist abends, am Wochenende, bei Veranstaltungen oder wenn bei schönem Wetter plötzlich der Biergarten voll ist. Genau dafür brauchen die Betriebe Mitarbeiterinnen und Mitarbeiter, die für einige Stunden flexibel unterstützen. Ohne diese Menschen funktioniert der Betrieb vielfach schlicht nicht.
1: Man könne nicht alle Minijobstellen in Vollzeit- oder Teilzeitstellen umstellen, sagt Lars Martin. Daher spricht sich die DEHOGA klar gegen eine Minijobreform aus. Bundeskanzler Friedrich Merz möchte die Reform so schnell wie möglich umsetzen. Der Bundestag soll die Gesetze möglichst im Herbst beschließen. 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
6: Wir starten rein in diesen Freitag gerade noch mit relativ kühlen 20 Grad in Mecklenburg und in Rumpors. Dazu ist es aber genauso, wie wir es auch schon kennen, schwül und klamm draußen. Den Tag über werden wir wieder richtig aufgeheizt. Sonne pur, blauer Himmel. Am Abend kommen dann ein paar Wolken mit dazu und wir haben heute die Höchsttemperatur diese Woche eine der Höchsttemperaturen dieser Woche. 37 Grad in der Spitze. Morgen wird es dann nochmal ein Grad wärmer. 38 Grad. Es wird richtig, richtig heiß heute und morgen. Ab Sonntag dann tacken kühler, aber immer noch über 30 Grad.
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6: Die Straßen sind frei, ich habe aber eine geplante Straßensperrung für euch. Zwischen Wolbeck und Handorf ist der alte Mühlenweg ab heute voll gesperrt. Da gibt es Bauarbeiten. Der ist gesperrt ab heute bis einschließlich nächster Woche Donnerstag. Alter Mühlenweg zwischen Wolbeck und Handorf, da kommt ihr also jetzt gerade noch nicht durch. Schauen wir nochmal eben auf die neuesten Blitzer. Die gibt es nur hier bei Antenne Münster und da habe ich 3 Stück für euch. Euer Tempo wird kontrolliert. In Sprakel, auf der Aldrupper Straße, in Weide Richtung bei der Bushaltestelle Abzweig Sprakel. In Gievenbeck wird geknipst. Auf dem Rischhausweg in beide Richtungen bei der Bushaltestelle Haus Rischhaus. Und in Hiltrup steht ein Blitzer auf der Straße Osttor am Herzkamp. allen unterwegs eine gute Fahrt. Falls ihr was seht, Staus, Blitzzerstörung, ihr kennt das Spiel, meldet euch gerne bei uns. Ruft an, schickt eine WhatsApp-Sprachnachricht oder schreibt uns. Nummer für alles ist die 0251 28 95 40. Danke euch.
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6: Ich habe kurz gedacht, ich sehe nicht richtig. Heute früh direkt nach dem Weckerklingeln habe ich das Ergebnis vom Deutschlandspiel gecheckt. Und dann stand da 2:1 für Ecuador. Na, damit habe ich nur wirklich nicht gerechnet. Das erste Spiel dieser WM, was wir verloren haben. Ein Glück tut uns das aber ja keinen Abbruch, weil schon vor dem Spiel stand ja fest, dass wir auf jeden Fall in die K.O.-Runden einziehen, weil wir halt eben die ersten beiden Spiele gewonnen haben. Trotzdem, ein ziemlicher Dämpfer, vor allem in der Stimmung, in der Mannschaft und auch hier im Land. Ihr alle habt das Spiel gestern Abend live in der Sparkassen-Hafen-Arena im Jofel geschaut. Und danach haben wir euch mal gefragt, wie sieht's denn jetzt in den K.O.-Runden aus? Was denkt ihr, packen unsere deutschen Jungs die nächsten Spiele? Eure Antworten gibt's gleich nach drei Songs.

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1: Ein Satz mit X, das war wohl leider nichts. Die erste Niederlage für die deutsche Mannschaft bei dieser Fußball-WM. 2:1 gegen Ecuador, das Spiel gestern Abend. Viele von euch haben das Spiel live verfolgt beim größten Public Viewing hier bei uns in Münster. In der Sparkassen Hafenarena im Jofel, präsentiert von uns, von Antenne Münster. Trotz dieser Niederlage war die Stimmung übrigens super, dass die deutsche Mannschaft weiterkommt. Das stand ja auch schon vor dem Spiel fest. Und trotz der Niederlage seid ihr auch ganz optimistisch für die kommende K.O.-Runde.
2: Hoffen wir, dass es besser wird. Diese Niederlage war heilsam. Wir werden jetzt wieder durchstarten.
3: Wir machen weiter und wir gewinnen.
2: So ist es.
3: Und wir kommen in die nächsten Runden.
4: Wir kommen zurück für die deutsche Mannschaft. Das wird klappen, auf jeden Fall. Erstmal abwarten, gehen wir spielen. Ob ich dann 3-0 oder 5-0 tippe, weiß ich noch nicht.
1: Wow, die Niederlage war heilsam. Das muss ich mir merken.

0: Aber ja, es ist ja ein Hoch und ein Tief, ein Up and Down, auch im Leben, das sagt man ja immer. Deshalb ist es vielleicht gar nicht so schlecht, jetzt einen kleinen Dämpfer zu kriegen, damit wir jetzt voller Motivation reinstarten können in die K.O.-Phase. Auch in der K.O.-Runde werden die deutschen Spiele natürlich gezeigt in der Sparkassen-Hafen-Arena. Der Eintritt ist wie immer frei. Es gilt aber auch natürlich bei den K.O.-Runden das Prinzip, wer zuerst kommt, mal zuerst. Heißt also, wenn ihr auf Nummer sicher gehen wollt und sicher reinkommen wollt, auch wenn ihr erst kurz vor Anpfiff kommt, dann sichert euch lieber ein Ticket für einen Zehner. Dann kommt ihr auf jeden Fall rein, egal wie spät ihr kommt, und ein Getränk ist auch noch inklusive.
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0: 23 Minuten nach 6 haben wir es. Schönen guten Morgen, ihr hört Antenne Münster. Wir werden zusammen wach. Schau mal eben fix auf die Straßen. Ich habe nämlich jetzt gerade schon eine Verkehrsmeldung von der Autobahn für euch. Für alle, die da gerade auf der A1 unterwegs sind. Osnabrück Richtung Münster. Zwischen Lengerich und Lattbergen, da liegen Metallteile auf dem linken Fahrstreifen. Wenn ihr da also gerade unterwegs seid, fahrt besonders aufmerksam, vorsichtig und am besten auch einen Tacken langsamer, dass ihr da nichts überseht. Also A1 Osnabrück Richtung Münster, zwischen Lengerich und Lattbergen. Metallteile auf dem linken Fahrstreifen. Und dann habe ich auch noch eine Vorabmeldung, beziehungsweise keine Vorabmeldung für euch, eine Info für euch über eine Straßensperrung hier bei uns in der Stadt. Ab heute bis einschließlich nächste Woche Donnerstag ist der alte Mühlenweg zwischen Wolbeck und Handorf voll gesperrt. Da kommt ihr nicht durch, da sind Bauarbeiten. Heißt also, da müsst ihr eine Umleitung fahren. Zwischen Wolbeck und Handorf der alte Mühlenweg voll gesperrt. Heute den gesamten Tag bis einschließlich nächste Woche Donnerstag.
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1: Um 6.30 Uhr mit Michael Wessels. Guten Morgen. Ausgerechnet am bisher heißesten Tag des Jahres gibt es in Mecklenburg einen Wasserrohrbruch. 30 Haushalte am Kerkheideweg haben aktuell kein Wasser. Die Stadtnetze Münster sind dabei, den Schaden zu beheben. Bis spätestens Mittag soll das Wasser den Angaben zufolge wieder fließen. Bei der Fußball-WM ist die deutsche Mannschaft im letzten Spiel der Gruppenphase nicht über ein 1:2 gegen Ecuador hinausgekommen. Trotzdem haben 2000 Fans in der Sparkassen-Hafen-Arena im Jofel ordentlich gefeiert. Am Montag ist dort wieder Public Viewing, präsentiert von Antenne Münster, wenn die deutsche Mannschaft im 16. Finale spielt. Unseren Gegner kennen wir erst am Sonntag. Ein Team des Technischen Hilfswerks soll heute nach Venezuela abreisen. Nach Angaben einer Sprecherin des THW werden knapp 50 Einsatzkräfte mit einer Bundeswehrmaschine vom Fliegerhorst Wunsdorf in Niedersachsen in Richtung Erdbebengebiet starten. Geplant ist, dass sie sich an der Rettung von Verschütteten beteiligen. Die Bundesregierung will außerdem Hilfsgüter in das südamerikanische Land schicken. Die Zahl der Toten nach dem Erdbeben ist laut Behörden inzwischen auf mindestens 235 gestiegen. Etwa 40.000 Menschen werden noch vermisst. Zwei Tage harter Rock, Punk und Metal. Heute und morgen findet das Mainstream Rock Festival hier in Münster am Haverkamp statt. Die Tickets sind komplett vergriffen, sodass heute und morgen jeweils 20.000 Menschen erwartet werden. Gegen die Hitze gibt es kostenlose Wasserflaschen und erstmals auch Duschen zum Abkühlen. Die bekannten Wasserfontänen aus Schläuchen gibt es nicht mehr. 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
2: Wir starten rein in den nächsten heißen Tag. Yay! Gerade noch relativ kühl. 21 Grad messen wir in Pflugendorf und im Erfurtviertel. Es ist aber auch jetzt schon schwül. Hohe Luftfeuchtigkeit und so weiter. Und im Laufe des Tages wird es heute auch wieder richtig, richtig heiß. Heute sogar noch mal wärmer als gestern. 37 Grad in der Spitze. Dazu heute früh und den Tag über relativ sonnig. Der Himmel bleibt blau. Heute Abend kommen dann Wolken mit dazu.
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2: Die Straßen sind soweit frei, ihr habt gute Fahrt. Ich habe aber auch noch eine Straßensperrung für euch. Einmal zur Info, der alte Mühlenweg ist ab heute zwischen Wolbeck und Handorf voll gesperrt. Bis einschließlich nächster Woche Donnerstag. Da kommt er gerade gar nicht durch. Zwischen Wolbeck und Handorf der alte Mühlenweg. Schauen wir nochmal eben auf die neuesten Blitzer. Die gibt es nämlich nur hier bei Antenne Münster und da habe ich mittlerweile 3 Stück für euch. Euer Tempo wird kontrolliert. In Sprakel auf der Aldrupper Straße, in beiden Richtungen bei der Bushaltestelle Abzweig Sprakel. In Gievenbeck wird geknipst, auf dem Rischhausweg in beide Richtungen bei der Bushaltestelle Haus Rischhaus. Und in Hiltrup steht auch ein Blitzer auf der Straße Osttor bei der Straße am Herzkamp. Wenn ihr gerade unterwegs seid und schon irgendwas seht, Staus, Blitzer, Störungen, vor allem was ich jetzt gerade noch nicht auf dem Schirm hatte, dann gibt's gerne an uns, ich gebe es dann an alle weiter. Ruft an, schickt eine WhatsApp-Sprachnachricht oder schreibt uns. Nummer für alles ist die Münster 28 95 40. Danke euch.
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2: Also so ganz auf der Höhe bin ich noch nicht. Die Nacht war ziemlich, ziemlich klamm. Da konnte man nicht so gut schlafen. Geht wahrscheinlich vielen von euch ähnlich. Deshalb entspannter Start in diesen Freitag. Nia mit Some Say.

0: Achtung, Kids unterwegs. Damit guten Morgen hier bei Antenne Münster. Das habt ihr bestimmt schon mal gelesen an der einen oder anderen Ecke hier bei uns in der Stadt. Das steht nämlich auf den Schildern, die wir letztes Jahr zusammen mit der Polizei haben machen lassen. Ganz viele von euch haben die Schilder seitdem auf dem Grundstück stehen oder am Zaun hängen irgendwo im privaten Bereich. Und ihr wart so heiß darauf. Die Schilder gingen beim letzten Mal so fix weg, da haben wir einfach nochmal Nachschub besorgt. Ab sofort könnt ihr euch die Achtung Kids Schilder unterwegs wieder einfach abholen, kostenlos, so wie Susanne, Dirk und Josephine.
1: Bei uns ist die Straße sehr zugeparkt und die Radfahrer und Autofahrer fahren in einem schnellen Tempo bei uns vorbei. Und daher hoffe ich, die machen die Augen auf und fahren schön langsam.
2: Ich wohne in einer Spielstraße, da darf man eigentlich nur 6 km/h fahren, aber da kümmert sich keiner drum. Und ich denke, wenn ich das Schild da aufstelle, wird zumindest gesehen und vielleicht hilft das.
3: Die Autos, die achten auch nicht immer auf diese Spielstraßenschild und dann fahren die ziemlich schnell und auch diese Elektroroller und Fahrräder, die sind auch ganz schnell. Mein Fenster liegt halt auf der Straße und da habe ich schon mal einen Fahrradfahrer gesehen, der war viel zu schnell.
0: Ja, die Achtung Kids unterwegs Schilder bekommt ihr kostenlos direkt hier bei uns in der Redaktion im Zentrum Nord oder in einer von 5 Polizeiwachen hier bei uns in der Stadt. Die Adressen findet ihr natürlich online auf antennemünster.de.

0: 10 vor 7 haben wir es an diesem Freitag hier bei Antenne Münster. 37 Grad heute in der Spitze. Sagt mal, wie geht's euch eigentlich mit der Hitze? Kommt ihr klar?
1: Boah, also ich bin tatsächlich nicht so ein großer Fan von Hitze und ich merke das jetzt auch, ich muss gerade immer im Kindergarten arbeiten gehen und das ist wirklich auch einfach irgendwie auch für die Kinder einfach nicht schön und auch für uns nicht schön.
2: Also es gefällt mir jetzt nicht so, weil es halt schon sehr heiß ist und es ist auch schwer auszuhalten dementsprechend.
3: Ich finde es sehr schön, dass man so viel draußen sein kann. Es ist sehr anstrengend.
4: Ja, ist schon warm auf jeden Fall, aber besser als der Regen.
0: Ja, es ist schon heavy. Da kommt wirklich jeder gerade irgendwie an seine Grenzen, habe ich das Gefühl. Heute, wie gesagt, nochmal richtig heiß. 37 Grad in der Spitze. Morgen dann tatsächlich nochmal ein Grad wärmer. 38 Grad. Am Sonntag kühlt es sich dann aber ein bisschen ab. Ich weiß nicht, ob man von Abkühlen sprechen kann. Die Temperaturen liegen immer noch über 30 Grad, aber nur noch knapp über 30 Grad. Sowohl Samstagnachmittag als auch Sonntag gibt es dann auch nochmal mehr Wolken. Stellenweise kann es sogar auch gewittern und regnen und in der Nacht zum Montag hin wird es dann wirklich einen Tacken kühler. Montag nur noch 27 Grad in der Spitze und am Dienstag werden es dann tatsächlich nur noch angenehme 23 Grad. Da müssen wir ja schon fast die Handschuhe und den Schal rausholen, Mensch.

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1: Um 7 Uhr mit Michael Wessels. Guten Morgen.
2: Wir kommen zurück.
3: Hoffen wir, dass es besser wird.
4: Wir machen weiter und wir gewinnen.
1: Zweckoptimismus und Ernüchterung bei den 2000 Fans in der Sparkassen-Hafen-Arena im Jofel. Im dritten WM-Gruppenspiel hat das Team von Trainer Julian Nagelsmann bei New York gestern mit 1:2 gegen Ecuador verloren. Dennoch zieht Deutschland als Gruppenerster in die K.O.-Phase ein. Für Antenne Münster berichtet Thomas Bremser von der Fußball-WM. Thomas, was war da denn los gestern?
5: Ja, es war eindeutig die bisher schlechteste Turnierleistung mit einigen Totalausfällen. Und das überrascht vor allem, weil es so gut losging. Keine 2 Minuten sind gespielt. Da trifft der oft kritisierte Leroy Sané. Das Tor hätte aber nicht zählen dürfen, davor ein klares Foul von Pavlovic. Bis zum Ausgleich hat es nicht lange gedauert und nach gut 80 Minuten dann der Siegtreffer, bei dem Manuel Neuer nicht gut aussah. Das Fazit von Julian Nagelsmann bei Magenta TV.
6: Für Ecuador ging es um alles. Hat man schon gemerkt, dass die auf dem Gaspedal waren. Als roten Halbzeit war es dann auch verdient.
5: Also im nächsten Spiel muss sich das deutsche Team deutlich steigern.
1: Na, da sag ich mal, das wird ja wohl gelingen, denn wir sind ja eine Turniermannschaft. Und kaum ausgesprochen kostet mich das gleich 1 Euro fürs Phrasenschwein. Gegen wen Deutschland im 16. Finale spielt, klärt sich erst übermorgen. Fest steht bisher, auch das Spiel kann man dann wieder im Jofel erleben, auf der großen Leinwand in der Sparkassen-Hafen-Arena, präsentiert von Antenne Münster. Jetzt weitere Meldungen dieses Morgens. Wasserrohrbruch in Mecklenburg. Ausgerechnet am bisher heißesten Tag des Jahres haben 30 Haushalte am Kerkheideweg aktuell kein Wasser. Die Stadtnetze Münster sind dabei, den Schaden zu reparieren. Bis spätestens Mittag soll das Wasser den Angaben zufolge wieder fließen. Bis dahin können die Betroffenen ersatzweise Wasser aus einem Standrohr bekommen, das die Stadtnetze vor Hausnummer 36 bereitgestellt haben. THW-Team fliegt heute nach Venezuela. Knapp 50 Einsatzkräfte des Technischen Hilfswerks werden sich an der Rettung von Verschütteten beteiligen. Die Bundesregierung will außerdem Hilfsgüter in das südamerikanische Land schicken. Die Zahl der Toten nach den Erdbeben gestern ist inzwischen auf mindestens 235 gestiegen. Etwa 40.000 Menschen werden aber noch vermisst. Urteil erwartet im Prozess um den Anschlag auf den Magdeburger Weihnachtsmarkt. Der 51-jährige Taleb A. war vor 1,5 Jahren mit einem Mietwagen durch die Menschenmenge gerast. Ein 9-jähriger Junge und 5 Frauen starben. Mehr als 300 Menschen wurden teils schwer verletzt. Die Generalstaatsanwaltschaft fordert eine lebenslange Freiheitsstrafe, die Feststellung der besonderen Schwere der Schuld und eine Sicherungsverwahrung. Knapp unter 40 Grad und dazu 2 Tage harter Rock, Punk und Metal. Das wird das Mainstream Rock Festival am Haverkamp hier in Münster. Die Tickets sind komplett vergriffen, sodass heute und morgen jeweils 20.000 Menschen erwartet werden. Gegen die Hitze gibt es kostenlose Wasserflaschen und erstmals auch Duschen zum Abkühlen. Die bekannten Wasserfontänen aus Schläuchen gibt es aus Sicherheitsgründen nicht mehr.
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7: Was soll ich da noch groß sagen? Es wird heiß, Freunde. Heute bis zu 37 Grad, morgen bis zu 38 Grad in der Spitze. Gerade ist es noch ein Tacken kühler. 21 Grad messen wir in Ruxel und in Mauritz-Ost. Dazu ist es aber jetzt gerade auch schon echt ziemlich klamm und schwül draußen. Ziemlich hohe Luftfeuchtigkeit. Blauer Himmel, Sonnenschein. Das bleibt auch im Laufe des Tages so. Erst heute Abend kommen dann Wolken mit dazu.
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7: Da habe ich eine geplante Straßensperrung für euch. Zwischen Wolbeck und Handorf ist ab heute der alte Mühlenweg voll gesperrt. Da sind Bauarbeiten die gesamte Woche, also von heute bis einschließlich nächster Woche Donnerstag, kommt ihr da nicht durch. Ansonsten sieht es aber gut aus. Ihr habt noch freie Fahrt. Schauen wir nochmal eben auf die neuesten Blitzer. Die gibt es nur hier bei Antenne Münster. Euer Tempo wird kontrolliert in Sprakel, auf der Altrupper Straße in beide Richtungen bei der Bushaltestelle Abzweig Sprakel. In Gievenbeck wird geknipst, auf dem Rischhausweg in beide Richtungen bei der Bushaltestelle Haus Rischhaus und in Hiltrup auf der Straße Osttor am Herzkamp wird auch kontrolliert. Allen, die jetzt gerade schon unterwegs sind, wünsche ich eine gute, sichere Fahrt. Kommt gut an eurem Ziel. Und falls ihr auf dem Weg was seht, Staus, Blitzer, Störung, dann meldet euch gerne bei uns. Ich gebe es dann weiter an alle. Ruft einfach an, schreibt uns oder schickt uns eine WhatsApp-Sprachnachricht. Geht alles an die 0251 28 95 40.
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7: Und da ist sie, Tschüdüm, die erste Niederlage für unsere deutsche Fußballnationalmannschaft. Ich meine, lieber jetzt in so einem sportlich unwichtigen Spiel als nachher in der K.O.-Phase. Trotzdem natürlich ärgerlich. 2:1 hat Deutschland gestern Abend gegen Ecuador verloren und viele von euch haben das Spiel live in der Sparkassen Hafenarena im Jofel geschaut. Hafenarena-Sprecher Ben, der durfte dort gestern Abend die Tore für Deutschland ansagen. Oder besser gesagt, das Tor. Es war ja nur eins, aber immerhin eins. Wir hören gleich mal zusammen rein, wie die Stimmung in der Hafenarena gestern Abend war und vor allem, wie Arena-Sprecher Ben sich geschlagen hat. Gibt's für euch gleich.

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1: Damit die Spieler endlich mal gemeinsam zusammen einen trinken können, gibt es jetzt die Trinkpausen. Und vielleicht auch, damit der eine oder andere ganz gut damit verdienen kann. Und vermutlich ist das erst der Anfang. Wir freuen uns in wenigen Jahren auf die Zigarettenpause, dann die Essenspause zur Stärkung. Da kommt dann Catering für die Spieler rein, eine schöne Pizza für alle am Spielfeldrand. Dann die Musikpause, während der Ecke spielt eine Blaskapelle, Bella Napoli. Dann wird eingeführt die Wellnesspause, da gibt's Massage, Gesichtsmassage, Fußbad. Und dann wird noch eingeführt die Shoppingpause. Da haben dann auch die Spieler kurz Zeit, noch was einzukaufen fürs Abendbrot oder was aus dem Baumarkt zu besorgen für die Terrasse, für die neue Villa. Und wenn dann zwischendurch noch Zeit bleibt, dann spielen sie auch in Zukunft vielleicht noch ein bisschen Fußball.
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2: Ja, das hat dann nicht mehr geklappt. Aber die Stimmung, die war trotzdem super bei uns in der Sparkassen Hafenarena im Jofel. Nur mit dem Sieg für die deutsche Mannschaft hat es eben nicht geklappt. War in dem Fall aber ja ein Glück nicht allzu schlimm. Ich meine, der Gruppensieg stand ja vorher schon fest. Und einer hatte trotz der Niederlage besonders viel Spaß. Unser Hafenarena-Sprecher Ben.
3: Geil, war schon immer so ein kleiner Traum. Wunderbar.
2: Ja, nach dem Spiel ist aber ja auch direkt wieder vor dem nächsten Spiel. Montagabend muss Deutschland ran im 16. Finale. 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

0: 20 nach 7 haben wir es hier bei Antenne Münster am Freitag. Das Wochenende steht vor der Tür. Und ich muss ehrlich sagen, ich glaube, ich habe mich noch nie so sehr drauf gefreut, dass das Wochenende wieder rum ist. Ab Montag kühlt es sich nämlich endlich wieder ab hier bei uns in Münster. Heute nochmal 37 Grad, morgen 38 und Sonntag dann auch noch knapp über 30 Grad. Dazu Samstag, Sonntag auch vielleicht Gewitter und Regen. Da kommen wirklich alle so langsam an ihre Grenzen. Ab Montag können wir aber dann endlich einen Tacken durchatmen. Da ist es zwar auch immer noch ein bisschen schwül, klamm, hohe Luftfeuchtigkeit, aber wir haben endlich wieder Temperaturen unter 30 Grad. Montag 27 Grad in der Spitze und Dienstag dann nochmal deutlich kühler, da werden es nur 23 Grad. Aktuell ist es auch noch relativ kühl, wenn ihr also gerade noch zu Hause seid, die Möglichkeit habt, reißt die Fenster nochmal auf, lüftet durch, dann kommt zwar die hohe Luftfeuchtigkeit rein, aber ich glaube, das ist es wert. Wir messen nämlich aktuell nur 22 Grad hier bei uns im Zentrum Nord und auch bei euch in Gievenbeck.
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1: Um 7.30 Uhr mit Michael Wessels. Guten Morgen. Ausgerechnet am bisher heißesten Tag des Jahres gibt es in Mecklenburg einen Wasserrohrbruch. 30 Haushalte am Kerkheideweg haben aktuell kein Wasser. Die Stadtnetze Münster sind dabei, den Schaden zu reparieren. Bis spätestens Mittag soll das Wasser den Angaben zufolge wieder fließen. Bis dahin können die Betroffenen ersatzweise Wasser aus einem Standrohr bekommen, das die Stadtnetze vor Haus Nummer 36 bereitgestellt haben. Bei der Fußball-WM ist die deutsche Mannschaft im letzten Spiel der Gruppenphase nicht über ein 1:2 gegen Ecuador hinausgekommen. Trotzdem haben 2000 Fans in der Sparkassen-Hafen-Arena im Jofel ordentlich gefeiert. Am Montag ist dort wieder Public Viewing, präsentiert von Antenne Münster, wenn die deutsche Mannschaft im 16. Finale spielt. Den Gegner kennen wir dann erst am Sonntag. Ein Team des Technischen Hilfswerks soll heute ins Erdbebengebiet nach Venezuela abreisen. Nach Angaben einer Sprecherin des THW werden knapp 50 Einsatzkräfte mit einer Bundeswehrmaschine vom Fliegerhorst Wunstorf in Niedersachsen starten. Geplant ist, dass sie sich an der Rettung von Verschütteten beteiligen. Die Bundesregierung will außerdem Hilfsgüter in das südamerikanische Land schicken. Die Zahl der Toten nach den Erdbeben von gestern ist laut Behörden inzwischen auf mindestens 235 gestiegen. Etwa 40.000 Menschen werden noch vermisst. 2 Tage harter Rock, Punk und Metal. Heute und morgen findet das Mainstream Rock Festival am Haverkamp hier in Münster statt. Die Tickets sind komplett vergriffen, sodass heute und morgen jeweils 20.000 Menschen erwartet werden. Gegen die Hitze gibt es kostenlose Wasserflaschen und erstmals auch Duschen zum Abkühlen. Die bekannten Wasserfontänen aus Schläuchen gibt es aus Sicherheitsgründen nicht mehr. 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
2: Heute wird es wieder richtig heiß. 37 Grad in der Spitze, nochmal einen Tacken wärmer als gestern schon. Jetzt gerade ist es noch relativ kühl. 22 Grad messen wir in Mecklenburg und in St. Mauritz. Dazu jetzt gerade aber auch schon ziemlich hohe Luftfeuchtigkeit und ziemlich schwül draußen. Die Sonne scheint, der Himmel ist blau, vereinzelt sind ein paar Wolken zu sehen. Genauso bleibt es auch den restlichen Tag. Viel, viel Sonne. Heute Abend kommen dann ein paar Wölkchen mit dazu.
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2: Die Straßen sind frei, ihr kommt gut durch. Ich habe bloß eine Straßensperrung für euch. Die war geplant, deshalb wissen wir das auch. Das ist jetzt nichts Neues, aber ich gebe es nochmal an alle Autofahrer weiter. Zwischen Wolbeck und Handorf ist der alte Mühlenweg voll gesperrt. Da sind Bauarbeiten. Heute ist er voll gesperrt, die ganze nächste Woche bis einschließlich Donnerstag. Schauen wir nochmal eben auf die neuesten Blitzer. Da habe ich 3 Stück für euch. Euer Tempo wird kontrolliert in Sprakel, auf der Aldrupper Straße in beide Richtungen bei der Bushaltestelle Abzweig Sprakel. In Gievenbeck wird geknipst, auf den Rüschhausweg in beide Richtungen bei der Bushaltestelle Haus Rüschhaus und in Hiltrup steht ein Blitzer auf der Straße Osttor bei der Straße am Herzkamp. Allen unterwegs wünsche ich eine gute Fahrt, kommt sicher an, hoffentlich nicht allzu nass geschwitzt. Ich hoffe, eure Klimaanlagen funktionieren. Falls ihr auf dem Weg was seht, Staus, Blitzer, Störung, ihr kennt das Spiel, meldet euch gerne bei uns, ich gebe es dann weiter an alle. Ruft an, schickt eine WhatsApp-Sprachnachricht oder schreibt uns. Nummer für alles ist die Münster 28 95 40.
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2: Ja, da musste ich ordentlich schlucken, als ich das heute früh gesehen habe. Die erste Niederlage für unsere deutschen Jungs in der Fußball-WM dieses Jahr. 2:1 haben wir gegen Ecuador verloren. Nico Hartmann aus unserem WM-Studio hat sich das Spiel live angeschaut. Mit dem ziehe ich gleich nochmal Bilanz und dann schauen wir auch aufs nächste Spiel, weil wir haben uns den ersten Platz ja gesichert. Das heißt, wir sind trotz Niederlage weiter und die K.O.-Runden stehen an. Wir müssen Montagabend ran und da sprechen wir gleich dann auch nochmal drüber nach genau 2 Songs.

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1: Tja, das war eine große Enttäuschung gestern Abend. Ja, ich weiß, die deutsche Mannschaft war schon Gruppensieger. Und ja, bisher waren die Spiele richtig, richtig gut. Aber gestern gab es dann die erste Niederlage mit 1:2 gegen Ecuador. Gleich mal nachgefragt bei Nico Hartmann im WM-Studio. Sag mal, was war denn gestern los bei den Jungs? Moin, Nico.
2: Ja, guten Morgen erstmal. So viel Zeit muss sein. Das Wort Spannungsabfall hörte der Bundestrainer gestern schon nicht gerne, muss aber gestattet sein, denn es war eine unkonzentrierte Leistung der deutschen Mannschaft. Es gab viele Ballverluste und das trotz der frühen Führung durch Leroy Sané, ein Tor, das aber nach hohem Bein zuvor von Pavlovic gar nicht hätte zählen dürfen. Das sollte eigentlich Sicherheit geben, aber schon früh glich Ecuador durch einen Distanzschuss aus und im zweiten Durchgang waren die Südamerikaner einfach griffiger, spielten intensiver und verdienten sich den Sieg durch ein Eckentor, bei dem Manuel Neuer nach der Kopfballverlängerung etwas zu spät herauskam. Am Ende stand das ernüchternde Fazit von Julian Nagelsmann bei Magenta TV.
3: Bei Ecuador ging es um alles. Hat man schon gemerkt, dass die auf dem Gaspedal waren. Wir hatten mit Ball keine richtige Struktur mehr, haben kaum mehr Entlastung gehabt. Als zweiten Halbzeit war es dann auch verdient.
2: Die Frage ist, was macht diese Pleite mit den Köpfen der deutschen Spieler für die K.O.-Runde?
1: Ja, das ist jetzt die Frage. Wir schauen in die Zukunft, Nico. Ab jetzt bedeutet ja jede Niederlage das WM-Aus für Deutschland, ne?
2: Genau, ab Montag beginnt dieses, ja, wie sagt man, Do-or-Die-Spektakel der WM. Diesmal eben noch mit einer Runde mehr. 5 Gegner kommen nach dieser Nacht als deutscher Gegner am Montagabend in Boston in Frage. Südkorea, Schottland, Australien, Paraguay und Schweden. Das klärt sich noch. Alles in der Kategorie machbar einzuordnen, mit der richtigen Konzentration und Einstellung, die Kapitän Joshua Kimmich nochmal einforderte bei Magenta TV.
4: Ja, wir dürfen nicht jedes Spiel 1-2 Gegentore bekommen. Wir müssen absolut die Ballverlustquote minimieren und dann können wir auch jeden Schlag.
2: Das wird also eine Mischung aus Wunden lecken und nach vorne schauen. In der Analyse bei Julian Nagelsmann und Co. wollen wir hoffen, dass schnell die Lehren aus der Ecuador-Pleite gezogen werden. Denn ansonsten wird das Turnier für die deutsche Elf nicht mehr so lange gehen.
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1: Letzte Runde für diese Woche und diesmal spiele ich mit Sophie Seemann aus den Nachrichten. Schönen guten Morgen.
2: Hallo, moin.
1: Unser Team tischt uns jetzt wieder eine wilde Story aus. Entweder ist die ausgedacht oder die ist wahr und wir müssen genau das herausfinden. Und nochmal für alle zur Erklärung, ich spiele heute mit Sophie und nicht mit Tino, weil Tino, der ist ja leider noch in Elternzeit. Da muss das Team dann mal ran. Aber es macht Spaß, oder?
2: Auf jeden Fall. Ich finde es richtig gut.
1: Ja.
2: Ist richtig cool.
1: Dann würde ich sagen, let's go, oder?
2: Ja.
3: Jürgen Kehrer, der Autor der Wilsberg-Romane, wurde mal von einem Münsteraner Professor auf 250.000 Euro Zwangsgeld verklagt. Der Mann hatte sich in einer unsympathischen Romanfigur wiedererkannt und wollte verhindern, dass das Buch weiterverkauft wird.
2: Boah, also schon wieder hier die Münster TV-Shows.
1: Ja, als du beim letzten Mal hier mit mir Fakt oder Fake gespielt hast, ging es um den Tatort.
2: Stimmt. Ja, also ich weiß nicht. Also mein Bauchgefühl sagt jetzt nein.
1: Sagt nein?
2: Mein Bauchgefühl sagt nein, das ist zu kurios.
1: Irgendwie aber das 250.000
2: Euro.
1: Doch, ich glaube schon. Ja. Wenn man in Büchern von Leuten schreibt, die fiktiv irgendwie Klaus heißen, man aber seinen Nachbar Manfred meint und der Manfred sich da wiedererkennt und dann stinkig ist, ich glaube schon, dass man den verklagen kann. Vor allem, wenn man es dann irgendwie nachweisen kann an speziellen Sachen, die in diesem Buch geschrieben werden, die in echt auch genauso sind.
2: Ja, klar, kann man machen. Aber ich glaube, ehrlich gesagt, in dem Fall glaube ich da nicht dran irgendwie, weil, weiß ich nicht, das ist dann zu sehr ins... Ich glaube, damit hat man auch keinen Erfolg.
1: Ich denke mir halt auch, 250.000 ist ein ordentlicher Batzen Geld.
2: Ne? Ist das, und du musst es ja erstmal irgendwie nachweisen und so, und da gibt es ja bestimmt auch noch die künstlerische Freiheit.
1: Stimmt,
2: also
1: da hast du
2: recht.
1: Wenn die Person jetzt nicht gleich den richtigen Namen hat, den gleichen Namen.
2: Wenn der geändert wurde, wie würdest du es dann beweisen?
1: Künstlerische Freiheit. Ja, sehe ich deine Begründung. Man muss aber ja auch mal sagen, das war jetzt gerade schon eine Behauptung. Die war so ausgeklügelt und die war so genau. Und das Geld und
2: das
1: hier
2: stimmt,
1: und
2: das
1: da.
2: Stimmt, ja.
1: Kann unser Team sich sowas überhaupt ausdenken? Vor allem bei den Temperaturen gerade. Sind die dazu in der Lage, sich sowas auszudenken? Ich weiß ja nicht. Ich will ja jetzt halb zu nah treten, aber ich weiß nicht.
2: Doch, ich glaube schon.
1: Ja?
2: Ich bleibe bei meinem Bauchgefühl, bei meinem ersten Impuls und sage, das ist Fake.
1: Fake, okay. Ich sage, es ist Fakt. Mir war die Behauptung zu genau, zu spezifisch, zu viele Details. Ich sage, das Ganze ist Fakt.
3: Mhm. Das stimmt.
2: Oh, nicht schlecht.
3: Der Professor sah sich durch den Roman persönlich angegriffen und hatte Angst vor einem Karriereknick. Vor Gericht wurde die Klage aber abgewiesen.
2: Ja, okay. Wow, sehr gut.
1: Ja, ich kenne ja meine Kollegen hier. Ne? Also hier die Kollegin, die das immer vorbereitet. Wenn da so viele Details drin sind, so kreativ ist sie auch nicht.
2: Du bist natürlich hier im Game drin, ne?
1: Das stimmt, dass du immer spielst.
2: Ja.
1: Aber du hast dich gut geschlagen. Gute Begründung. Danke dir fürs Mitmachen auf jeden Fall.
2: Ja, sehr gerne.
1: Nächste Runde, Fakt oder Fake, dann Montag früh, wie immer, 7:50.
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1: Mit Nico Hartmann. Die deutsche Fußballnationalmannschaft hat im letzten Gruppenspiel gegen Ecuador einen herben Dämpfer erlitten. Das Team von Julian Nagelsmann unterlag verdient mit 1:2. Trotzdem ist Deutschland als Gruppensieger weiter. Die Elfenbeinküste bezwang unterdessen Curaçao mit 2:0 und belegte Platz 2 in der Gruppe. Außerdem qualifizierten sich in der Nacht Australien durch ein 0:0 gegen Paraguay sowie Japan durch ein 1:1 gegen Schweden sicher als Gruppenzweite für die K.O.-Runde.
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2: Mit Michael Wessels. Guten Morgen.
3: Wir kommen zurück. Hoffen wir, dass es besser wird.
4: Wir machen weiter und wir gewinnen.
2: Zweck Optimismus und Ernüchterung bei den Fans und bei der deutschen Fußballnationalmannschaft. Im dritten WM-Gruppenspiel hat das Team von Julian Nagelsmann bei New York mit 1:2 gegen Ecuador verloren und zwar verdient. Dennoch zieht Deutschland als Gruppenerster in die K.O.-Phase ein. Für Antenne Münster berichtet Thomas Bremser aus New York.
5: Es ist ein Dämpfer zur richtigen Zeit und hoffentlich ein Weckruf. Mit der bisher schwächsten Turnierleistung beendet das deutsche Team die Gruppenphase, trotz der ganz frühen Führung durch Leroy Sané. Danach zeigt das deutsche Team viele Schwächen, wirkt fahrig und unkonzentriert. Der Siegtreffer nach rund 80 Minuten völlig verdient. Die Fans in den gelben Trikots rasten förmlich aus. Ecuador hat sich für die K.O.-Phase qualifiziert. Julian Nagelsmann muss jetzt die richtigen Lehren aus der Pleite ziehen, denn mit noch so einer Leistung dürfte er schnell vorbei sein mit dem Traum vom WM-Titel.
2: Das Spiel Deutschland-Ecuador haben am späten Abend wieder 2000 Fans in der Sparkassen-Hafen-Arena erlebt, auf der großen Leinwand präsentiert von Antenne Münster. Da geht's dann noch am Montag weiter, wenn Deutschland im 16. Finale spielt. Gegen wen erfahren wir erst übermorgen. Nach den schweren Erdbeben in Venezuela hat Deutschland Unterstützung angeboten. Verteidigungsminister Boris Pistorius teilte mit, die Bundeswehr könne bis zu 6 Transportflugzeuge bereitstellen, um Rettungskräfte und Hilfsgüter ins Land zu bringen. Andere Staaten haben ebenfalls Hilfe angeboten. Venezuela ist gestern innerhalb kurzer Zeit von 2 schweren Beben erschüttert worden. Antenne Münster-Reporterin Fiona Reinhardt, wie ist der Stand heute früh?
6: Ja, immer noch unübersichtlich und vor allem bedrückend. Hunderte Häuser wurden zerstört oder schwer beschädigt. Viele Überlebende haben also ihr Zuhause verloren und bangen vor den Trümmern um ihre Angehörigen. Das gesamte Ausmaß der Katastrophe ist auch heute Morgen noch überhaupt nicht abzusehen. Die Behörden befürchten, dass noch Tausende in den Trümmern vermisst werden. Auch die Zahl der Todesopfer lässt sich noch nicht genau sagen. Aktuell spricht die Regierung von 235 Toten. Am Ende dürften es aber deutlich mehr sein.
2: Endspurt für die Brückenbaustelle in der sogenannten Spinne im Südwesten von Münster. Nachdem eine der neuen Brücken bereits genutzt wird, wird die Behelfsbrücke jetzt abgebaut. Das passiert in mehreren Schritten, deswegen ist die Verbindung zwischen dem Autobahnkreuz Münster Süd und der Weseler Straße von heute 18 Uhr bis morgen 18 Uhr komplett gesperrt. Es gibt die bekannte Umleitung. Gleichzeitig wird die Rampe von der Weseler Straße auf die Umgehungsstraße vor Beginn der Sperrung wieder freigegeben. Im August soll dann an der Spinne alles fertig sein. Wer spontan und unkompliziert unter die Haube kommen möchte, kann das heute in Münster tun. Die Aktion Einfach heiraten von der evangelischen Kirche feiert Premiere in unserer Stadt. Und das an dem beliebten Datum 26.06.26. Das findet alles statt in der Apostelkirche und auf der Grünfläche davor. Eingeladen sind alle, die sich lieben. Für die Segnungen und Trauungen stehen heute von 14 bis 18 Uhr 7 Geistliche bereit. 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
7: Die Temperaturen steigen. Wir sind heute früh angefangen mit 20 Grad. Mittlerweile sind es schon 24 Grad. Und die messen wir auf dem Prinzipalmarkt und in Mariendorf. Es wird aber noch deutlich, deutlich heißer. Heute 37 Grad in der Spitze. Dabei Sonne pur und blauer Himmel. Heute Abend kommen da ein paar Wolken mit dazu.
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7: Da sieht es soweit gut aus. Keine Staus oder Störungen, die uns vorliegen. Eine geplante Straßensperrung habe ich aber für euch. Der alte Mühlenweg ist ab heute zwischen Wolbeck und Handorf voll gesperrt. Da sind Bauarbeiten. Da kommt ihr nicht durch heute, die nächste Woche bis einschließlich Donnerstag. Schauen wir noch mal eben auf die neuesten Blitzer. Da habe ich 3 Stück für euch. Euer Tempo wird kontrolliert. In Sprakel auf der Aldrupper Straße in beide Richtungen bei der Bushaltestelle Abzweig Sprakel. In Giefenbeck wird geknipst. Auf dem Rischhausweg in beide Richtungen bei der Bushaltestelle Haus Rischhaus. Und in Hiltrup steht ein Blitzer auf der Straße Osttor bei der Straße Am Herzkamp. Wenn ihr noch was seht. dann ruft gerne an, schickt uns eine WhatsApp-Sprachnachricht oder schreibt uns. Geht alles an die 0251 28 95 40. Bis dahin wünsche ich euch eine gute Fahrt.
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7: Hallo und schönen guten Morgen am Freitag. Das Wochenende steht vor der Tür und es wird verdammt heiß. Heute 37 Grad, morgen 38 und Sonntag auch noch über 30 Grad. Passend dazu gibt's gleich von uns die Münster-Tipps in der Klimaanlagen-Edition. Anders kann man es ja auch gar nicht aushalten. Wir haben mal ein paar kühle Orte hier in der Stadt rausgesucht. Sprechen wir gleich drüber. Nach drei Songs.

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1: In der Klimaanlagen-Edition. Heute bis zu 37 Grad, morgen 38 Grad in der Spitze. Da lässt sich's draußen ja kaum aushalten. Zum Glück gibt's hier bei uns in der Stadt einige Orte, die schön kühl sind. Wir haben mal ein bisschen recherchiert. Klimatisiert sind zum Beispiel beide LWL-Museen, das Planetarium, das Cineplex am Albersloher Weg, das Schlosstheater und auch die Trampolinhalle Ninfly. 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

0: aktuell mit 25 Grad in Körde und auch in Albachten. Später im Laufe des Tages läuft dann alles unter diesem Motto hier.
1: 36 Grad und es wird noch heißer.
0: Heute 37 Grad in der Spitze, morgen 38, am Sonntag dann noch knapp über 30 Grad. Dazu Samstagnachmittag und Sonntag dann auch mehr Wolken. Stellenweise kann es da dann auch gewittern oder regnen. Aber Freunde, es ist ein Ende in Sicht. Ab Montag kühlt es sich wieder ab. Montag sind wir das erste Mal wieder unter 30 Grad in der Höchsttemperatur. Montag 27 Grad, dazu ist es dann wahrscheinlich immer noch ziemlich schwül und klamm draußen. Aber Dienstag geht es dann nochmal weiter runter. Da bekommen wir dann nur noch 23 Grad in der Spitze.
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1: Um 8.30 Uhr mit Michael Wessels. Guten Morgen. Ausgerechnet am bisher heißesten Tag des Jahres gibt es in Mecklenburg einen Wasserrohrbruch. 30 Haushalte am Kerkheideweg haben aktuell kein Wasser. Die Stadtnetze Münster sind dabei, den Schaden zu reparieren. Bis spätestens Mittag soll das Wasser den Angaben zufolge wieder fließen. Bis dahin können die Betroffenen ersatzweise Wasser aus einem Standrohr bekommen, das die Stadtnetze vor Haus Nummer 36 bereitgestellt haben. Heute werden hier in Münster bis zu 37 Grad erwartet, morgen sogar noch mehr. Bei der Fußball-WM ist die deutsche Mannschaft im letzten Spiel der Gruppenphase nicht über ein 1:2 gegen Ecuador hinausgekommen. Trotzdem haben 2000 Fans in der Sparkassenhafen-Arena im Jofel ordentlich gefeiert. Am Montag ist dort wieder Public Viewing, präsentiert von Antenne Münster, wenn die deutsche Mannschaft dann im 16. Finale spielt. Den Gegner kennen wir erst am Sonntag. Ein Team des Technischen Hilfswerks macht sich heute auf den Weg nach Venezuela. Nach Angaben einer Sprecherin des THW werden knapp 50 Einsatzkräfte mit einer Bundeswehrmaschine vom Fliegerhorst Wunstorf in Niedersachsen in Richtung Erdbebengebiet starten. Geplant ist, dass sie sich an der Rettung von Verschütteten beteiligen. Die Bundesregierung will außerdem Hilfsgüter in das südamerikanische Land schicken. Die Zahl der Toten nach den Erdbeben gestern ist laut Behörden inzwischen auf mindestens 235 gestiegen. Etwa 40.000 Menschen werden noch vermisst. Endspurt für die Brückenbaustelle in der sogenannten Spinne hier in Münster. Nachdem eine der neun Brücken bereits genutzt wird, wird die Behelfsbrücke jetzt abgebaut und das passiert in mehreren Schritten. Deswegen ist die Verbindung zwischen dem Autobahnkreuz Münster Süd und der Weseler Straße von heute 18 Uhr bis morgen 18 Uhr komplett gesperrt. Es gibt die bekannte Umleitung. Gleichzeitig wird die Rampe von der Weseler Straße auf die Umgehungsstraße vor Beginn der Sperrung wieder freigegeben. Im August soll an der Spinne alles fertig sein. 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
2: Die Temperaturen klettern jetzt wirklich von Minute zu Minute hoch. Mittlerweile messen wir 26 Grad im Kreuzviertel und in Angelmodde. Heute wird es aber noch mal deutlich wärmer. 11 Grad packen wir noch obendrauf. 37 Grad in der Spitze. Dazu Sonne pur, blauer Himmel. Heute Abend kommen dann ein paar Wolken mit dazu. Denkt also dran, heute genug trinken. Am besten im Schatten oder drin bleiben und alles mal ein bisschen langsamer machen. Passt auf euch auf.
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2: Nix los auf den Münsteraner Straßen. Drei Blitze habe ich aber für euch. Euer Tempo wird kontrolliert. In Sprakel auf der Aldrupper Straße in beiden Richtungen bei der Bushaltestelle Abzweig Sprakel. In Gievenbeck wird geknipst. Auf dem Rüschhausweg in beide Richtungen bei der Bushaltestelle Haus Rüschhaus. Und in Hiltrup, da steht auch ein Blitzer. Auf der Straße Ostor bei der Straße am Herzkamp. Allen unterwegs eine gute Fahrt. Falls ihr gerade schon unterwegs seid und irgendwas seht, was ich jetzt gerade noch nicht auf dem Schirm hatte, dann teilt es uns gerne mit. Ruft an, schickt eine WhatsApp-Sprachnachricht oder schreibt uns. Ich gebe es dann weiter an alle. Nummer ist die 0251 28 95 40.
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2: Und gleich mit neuer Musik, und zwar von dem hier. I'm starting from the rooftop, baby. 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Nico Santos ist das, den kennt ihr aus dem besten Mix, den spielen wir euch wirklich rauf und runter. Und der Gute, der hat heute einen neuen Song rausgebracht. Why Don't You Stay heißt der und den spiele ich euch gleich natürlich auch in voller Länge. Vorher gibt's für euch aber noch zwei Songs am Stück. Los geht's jetzt mit Nickelback.

Guten Morgen hier bei Antenne Münster am Musikfreitag. Immer freitags bringen viele Künstler ja ihre neuen Songs raus. Und heute ist der hier mit dabei. Nico Santos kennt ihr aus dem besten Mix und der hat heute einen neuen Song rausgebracht. Why Don't You Stay heißt er. Und auf Instagram schreibt er dazu, Why Don't You Stay ist endlich draußen. Hab gehört, der Song hatte einen kühlenden Effekt. Wollen wir mal hoffen, dass er damit recht hat. Nico Santos mit seinem brandneuen Song Why Don't You Stay zuerst gehört hier bei Antenne Münster. Hoffentlich kühlt er euch ein bisschen runter.

0: vor, ihr sitzt in einem Mietwagen oder im Auto eurer Eltern, wollt tanken und denkt so, shit, an welcher Seite ist jetzt nochmal der Tankdeckel? Aussteigen und nachgucken wäre eine Option, aber es geht auch einfacher. Neben der Tankanzeige im Auto ist tatsächlich ein kleiner Pfeil und der zeigt euch, auf welcher Seite der Tankdeckel ist. Ja, es gibt so Sachen, die uns das Leben einfach erleichtern können. Wir müssen sie halt nur kennen. Und genau darum kümmern wir uns diese Woche. Um Dinge, die wir immer falsch machen im Alltag und um coole Lifehacks, um uns genau diesen Alltag ein bisschen einfacher zu machen. Meine Kollegin Laura Potting hat da was zu Bananen gefunden.
1: In diesem Internet habe ich gelesen, dass man die Banane am besten umgekehrt schält. Also nicht von oben am Stiel, sondern von unten. Denn dann hast du dieses Problem mit diesen fiesen Bananenfäden nämlich nicht. Ich habe das ausprobiert.
2: Man drückt hinten das Teil zusammen und dann soll es aufgehen. Und jetzt habe ich am Mikrofon Bananenmatsch, aber egal. Ein paar von den Fäden sind dran, aber kaum welche. Also es hat tatsächlich funktioniert. Ich bin völlig begeistert.
1: Kommen wir zum nächsten leidigen Thema. Gekochte Eierpellen. Gibt's auch ein Hack zu. Also man nimmt das gekochte Ei, schreckt das mit kaltem Wasser ab. Und jetzt lasst ihr ein bisschen Wasser im Topf drin und dann tut ihr einen Deckel auf den Topf drauf und schüttelt das Ganze für, weiß ich nicht, 15 bis 30 Sekunden. Okay, und angeblich soll das Ei jetzt leichter zu pellen sein. Nee, meins komplett kaputt. Das hat auf jeden Fall schon mal nicht funktioniert. Wobei, man muss sagen, also es ist ein bisschen kaputt, wahrscheinlich habe ich zu doll geschüttelt. Man muss aber sagen, der Rest von der Schale geht tatsächlich super einfach ab. Viel einfacher als normalerweise. Also ich glaube, wenn man es einfach mit ein bisschen weniger Wumms macht, dann müsste das hervorragend funktionieren. Okay, dann kommen wir zum Thema Frischhaltefolie. Frischhaltefolie, ne? Das ist auch einfach nur erfunden worden, um mich in den Wahnsinn zu treiben. Klebt zusammen, geht kaputt. Und wenn du ein Stück abtrennen willst, dann hast du immer die komplette Rolle in der Hand. Könnte ich durchdrehen. Ich habe jetzt gelernt, an der Seite der Verpackung gibt es jeweils ein kleines Stück zum Eindrücken. Das drückt ihr also nach innen auf beiden Seiten ein und dann soll das die Folie in der Verpackung halten, also die Folienrolle. Geht. Ich raste aus. Das erfahre ich jetzt erst.
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1: Mit Michael Wessels, guten Morgen. Nach den schweren Erdbeben in Venezuela hat Deutschland Unterstützung angeboten. Verteidigungsminister Boris Pistorius teilte mit, die Bundeswehr könne bis zu 6 Transportflugzeuge bereitstellen, um Rettungskräfte und Hilfsgüter ins Land zu bringen. Andere Staaten haben ebenfalls Hilfe angeboten. Venezuela ist gestern innerhalb kurzer Zeit von 2 schweren Beben erschüttert worden. Antenne Münster-Reporterin Fiona Reinhardt, wie ist der Stand heute früh?
2: Ja, immer noch unübersichtlich und vor allem bedrückend. Hunderte Häuser wurden zerstört oder schwer beschädigt. Viele Überlebende haben also ihr Zuhause verloren und bangen vor den Trümmern um ihre Angehörigen. Das gesamte Ausmaß der Katastrophe ist auch heute Morgen noch überhaupt nicht abzusehen. Die Behörden befürchten, dass noch Tausende in den Trümmern vermisst werden. Auch die Zahl der Todesopfer lässt sich noch nicht genau sagen. Aktuell spricht die Regierung von 235 Toten. Am Ende dürften es aber deutlich mehr sein.
1: Bund und Länder haben sich nach langem Streit auf eine finanzielle Entlastung der Kommunen geeinigt. Der Bund will 80% der Kosten tragen, die den Kommunen ab dem 1. September durch neue Bundesgesetze entstehen. Bundeskanzler Friedrich Merz sagte nach Beratungen in der Ministerpräsidentenkonferenz, die Neuregelung folge dem Grundsatz, wer bestellt, bezahlt. Die Kostenübernahme gelte aber nicht für Steuergesetze, die auf Landes- oder Kommunalebene zu Steuerausfällen führen und für EU-Gesetze. Außerdem gilt eine Bagatellgrenze von 200 Millionen Euro. Für Umweltverbände wird es in Zukunft schwieriger, gegen Infrastrukturprojekte zu klagen. Der Bundestag hat am späten Abend eine entsprechende Gesetzesänderung beschlossen. Ziel ist es, die Umsetzung von großen Vorhaben wie etwa dem Bau von Autobahnen zu beschleunigen. Das Klagerecht wird an bestimmte Bedingungen geknüpft und die Klagen sollen nicht mehr automatisch eine aufschiebende Wirkung haben. 3 Spiele, 2-mal ausverkauft, immer überragende Stimmung. 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
3: Stimmung in der Arena war bis jetzt super. 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Jetzt kommen wir weiter. 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
4: Es wird heiß. 37 Grad heute, 38 Grad morgen und knapp über 30 Grad am Sonntag. Jetzt gerade sind wir noch unter der 30 Grad Marke. 26 Grad messen wir im Südviertel und in Körde. Dazu ist es jetzt gerade aber auch schon wirklich ziemlich schwül. Hohe Luftfeuchtigkeit. Die Sonne scheint, der Himmel ist blau. Heute Abend kommen dann noch ein paar Wölkchen mit dazu. Das war's dann aber auch.
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4: Die Straßen sind frei, es ist nichts los. Mittlerweile habe ich aber 4 Blitzer für euch. Die neuesten Blitzer gibt's nämlich nur hier bei Antenne Münster. Euer Tempo wird kontrolliert in Mecklenbeck auf dem Dingbenger Weg Richtung Weseler Straße bei der Bushaltestelle St. Anna Kirche. In Sprake steht ein Blitzer auf der Aldrupper Straße. In beiden Richtungen wird kontrolliert bei der Bushaltestelle Abzweig Sprake. In Hiltrup steht ein Blitzer auf der Straße Osttor. Da wird geknipst bei der Straße am Herzkamp. Und in Gievenbeck steht die Gulaschkanone auf dem Rischhausweg. In beiden Richtungen wird geknipst bei der Bushaltestelle Haus Rischhaus. Allen unterwegs eine gute und vor allem nicht allzu schwitzige Fahrt. Ich hoffe, ihr habt klimatisierte Autos. Wenn ihr auf dem Weg was seht, Staus, Blitzerstörungen, dann meldet euch. Ihr könnt anrufen, eine WhatsApp-Sprachnachricht schicken oder uns über WhatsApp schreiben. Nummer für alles ist die Münster 28 95 40.
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4: Schönen guten Morgen, ihr Lieben.

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1: 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Auf geht's, Deutschland, schieß ein Tor. 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
2: 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Wunderbar.
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0: 9.23 Uhr haben wir es an diesem Freitag bei Antenne Münster. 37 Grad werden es heute. Morgen 38. Was macht ihr bei dem Wetter?
1: Boah, ist viel zu warm. Da muss man auf jeden Fall Eis essen und schwimmen gehen.
2: Freibad oder Schwimmbad oder bei uns eine Verse. Da kann man reinspringen.
3: Schlafen. Viel trinken. Doch relativ viel Zeit irgendwie drinnen verbringen und dann fällt er abends raus.
0: Ja, es ist schon heavy. Heute, wie gesagt, nochmal richtig heiß. 37 Grad in der Spitze. Morgen dann nochmal ein Grad wärmer, bis zu 38 Grad. Am Sonntag wird es dann schon mal einen Tacken kühler. Wir sind aber immer noch knapp über 30. Und sowohl Samstagnachmittag als auch Sonntag kommen dann auch mehr Wolken mit dazu. Stellenweise kann es sogar auch gewittern und regnen. Die gute Nachricht an der Geschichte. Die Gewitter, die kühlen uns runter. Montag liegt die Höchsttemperatur dann endlich mal wieder unter 30 Grad, 27 Grad am Montag in der Spitze. Dazu ist es dann auch immer noch schwül und klamm draußen, aber Dienstag wird es noch mal kühler und da können wir dann auch endlich wieder durchatmen. Dienstag maximal 23 Grad in der Spitze. Da ist ein Ende in Sicht, Freunde.

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1: Um 9.30 Uhr mit Michael Wessels. Guten Morgen. Die extreme Hitze hält in Münster und ganz NRW auch in den kommenden Tagen noch an. Unter Hochdruckeinfluss bestimmt eine sehr heiße und trockene Luftmasse das Wetter. Heute steigen die Höchstwerte hier auf 37 Grad. Entlang des Rheins sind bis zu 40 Grad möglich. Damit könnte der Hitzerekord für NRW für Juni geknackt werden. So trocken wie bisher bleibt es zum Wochenende wohl nicht. Von morgen Nachmittag an können sich hier in Münster bereits vereinzelt Hitzegewitter mit Unwetterpotenzial bilden. Nach einem eskalierten Streit in einer Flüchtlingsunterkunft in Senden muss der Tatverdächtige in U-Haft. Das hat ein Haftrichter auf Antrag der Staatsanwaltschaft entschieden. Der Bewohner soll im Verlauf des Streits vorgestern einen anderen Bewohner der Einrichtung im Kopfbereich mit einem Messer angegriffen haben. Der 34-Jährige kam schwer verletzt in ein Krankenhaus. Lebensgefahr bestand nicht. Eine Mordkommission ermittelt. Straßen NRW repariert in den Sommerferien zwei Kreisverkehre an der Wiedaustraße in Amelsbüren. Betroffen sind der Kreisel an der Westfalen-Tankstelle Kopenhagener Straße und der an der Dawatstraße am Kanal. Während der Arbeiten soll der Verkehr auf der Wiedaustraße möglichst weiterfließen. Am ersten Kreisverkehr regelt eine Baustellenampel den Verkehr und am zweiten Kreisverkehr gibt es erst Arbeiten mit Ampel und später teilweise Vollsperrungen. Straßen NRW will die Belastung für Verkehr und Betriebe so gering wie möglich halten und informiert rechtzeitig über den genauen Start und die einzelnen Bauabschnitte. Die Bewohner des Kerkheidewegs in Mecklenburg haben wieder fließendes Wasser. Der Wasserrohrbruch aus der Nacht sei jetzt repariert, teilten die Stadtnetze Münster soeben mit. 30 Haushalte hatten zeitweise kein Wasser, sie wurden übergangsweise aus einem Standrohr versorgt, das die Stadtnetze bereitgestellt hatten. 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
2: Alle halbe Stunde packen wir hier 2 Grad obendrauf. 28 Grad messen wir mittlerweile in Sentrup und am Dom. Dabei ist es immer noch ziemlich sonnig draußen. Der Himmel ist blau. Ähnlich bleibt es heute auch den ganzen Tag. Am Abend kommen noch ein paar Wolken mit dazu. Und dabei heute bis zu 37 Grad in der Spitze. Morgen nochmal 1 Grad mehr. 38 Grad. Dabei kann sich's morgen Nachmittag gerade aber auch schon zuziehen. Es kann stellenweise gewittern. Genauso am Sonntag auch. Da sind auch Gewitter gemeldet. Und Sonntag ist es auch schon mal ein bisschen kühler. Da messen wir nur noch Temperaturen knapp über 30 Grad.
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2: Die Straßen sind frei, es ist nichts los. Ich habe aber noch eine geplante Straßensperrung für euch. Seit heute bis einschließlich nächster Woche Donnerstag ist der alte Mühlenweg zwischen Wolbeck und Handorf voll gesperrt. Da kommt ihr nicht durch, da sind Baustellenarbeiten. Heißt also, da müsst ihr eine Umleitung fahren. Schauen wir nochmal eben auf die neuesten Blitzer. Die gibt's nämlich nur hier bei Antenne Münster. 4 Stück habe ich da für euch. Euer Tempo wird kontrolliert. In Mecklenbeck auf dem Dingenbenger Weg Richtung Weseler Straße bei der Bushaltestelle St. Anna Kirche. In Sprakel wird geknipst. Auf der Aldrupper Straße in beiden Richtungen bei der Bushaltestelle Abzweig Sprakel. In Hiltrup steht ein Blitzer auf der Straße Osttor bei der Straße am Herzkamp. Und in Gievenbeck steht wieder mal die Gulaschkanone, wahrscheinlich übers ganze Wochenende, auf dem Rischhausweg. Da wird in beiden Richtungen geknipst bei der Bushaltestelle Haus Rischhaus. Allen unterwegs eine gute und vor allem nicht allzu schwitzige Fahrt. Kommt gut an eurem Ziel. Falls ihr auf dem Weg dahin noch was seht, was ich jetzt gerade noch nicht auf dem Schirm hatte, Stausblitzerstörungen, dann meldet euch gerne. Ruft einfach an, schickt eine WhatsApp-Sprachnachricht oder schreibt uns über WhatsApp. Nummer für alles ist die Münster 28 95 40.
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2: Wir starten rein in diesen heißen Tag jetzt mit I Adore You.

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Lush Live hier bei Antenne Münster um 10 vor 10 und damit bin ich jetzt raus. Ich verabschiede mich ins heiße Wochenende. Ihr Lieben, trinkt genug und passt auf euch auf. Der Kollege Kevin Zimmer übernimmt jetzt gleich ab 10 Uhr und dann hören wir uns am Montag früh wieder. Ein bisschen abgekühlter dann hoffentlich. Macht euch ein schönes Wochenende, ihr Lieben.

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1: Mit Nico Hartmann. Für die deutsche Fußballnationalmannschaft läuft vieles momentan auf ein Duell im 16. Finale gegen Paraguay hinaus. Durch die gestrigen Ergebnisse sind nur noch Paraguay, Schottland und Schweden als potenzielle Kontrahenten übrig geblieben. Für die Verteilung der Gruppendritten auf die 16. Finals gibt es aufgrund des FIFA-Modus insgesamt 495 Szenarien. Davon sind inzwischen nur noch 51 übrig. 45 davon sehen Paraguay als nächsten Gegner der Mannschaft von Julian Nagelsmann.
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2: Mit Thorsten Adolfs. Guten Tag. Der Deutsche Gewerkschaftsbund ist mit den Rentenplänen der Regierung nicht einverstanden und hat ein eigenes Rentenkonzept vorgelegt. 2 Tage, nachdem die offizielle Rentenkommission ihr Konzept präsentiert hat. Frage an Marc Weiß aus dem News-Team. Was sind die größten Unterschiede?
3: Also der DGB ist strikt gegen die sogenannte Kapitalrente. Die Regierung will ja mit einem kleinen Teil der Rente am Aktienmarkt Geld machen und so die Renten aufpolieren. Es ist dem DGB zu riskant. Stattdessen sollen alle Arbeitgeber gesetzlich verpflichtet werden, eine betriebliche Altersvorsorge anzubieten. Die ist ja bisher freiwillig. Die Kosten dafür, 2% des Bruttolohns, sollen die Arbeitgeber alleine tragen. Außerdem will der Gewerkschaftsbund das Renteneintrittsalter nicht erhöhen und die sogenannte Rente mit 63 bzw. nach 45 Beitragsjahren soll bleiben. Die will die Regierung ja abschaffen. Mit dem DGB-Konzept sollen 70-90% des letzten Nettoeinkommens als Rente rauskommen.
2: Das klingt für künftige Rentner durchaus verlockend. Wie soll das alles finanziert werden?
3: Also erstmal sollen mehr Menschen in die Rentenkasse einzahlen, auch selbstständige Politiker und Beamte, das will die Regierung auch. Es soll aber deutlich höhere Zuschüsse des Bundes geben. Wo sollen die herkommen? Der DGB fordert höhere Steuern auf hohe Einkommen, große Vermögen und Kapitaleinkünfte. Ja, und spätestens hier wird das Thema zum Streitklassiker, denn von solchen Steuererhöhungen hält vor allem die Union nichts, das weiß man. Man muss ehrlicherweise auch sagen, ganz ohne Beitragserhöhungen kommt auch die DGB-Rechnung nicht aus. Man rechne hier mit leicht steigenden Beiträgen, um das Ganze zu finanzieren, heißt es.
2: Danke, Marc. Und jetzt weitere Meldungen im Überblick. Die Intensität der Hitzewelle in Europa hängt nach Angaben einer internationalen Forschungsgruppe eindeutig mit dem Klimawandel zusammen. Die derzeitigen extrem hohen Temperaturen am Tag und in der Nacht wären nach Angaben der Forscher vor 50 Jahren praktisch unmöglich gewesen. Besonders gefährlich für Menschen sei die Kombination aus hohen Temperaturen und hoher Luftfeuchtigkeit. Auf dem Arbeitsmarkt sieht es gerade alles andere als rosig aus. Nach Angaben des Münchner IFO-Instituts planen wieder mehr Unternehmen Stellen abzubauen. Das entsprechende Beschäftigungsbarometer sank auf einen der schlechtesten Werte seit der Corona-Pandemie. Von einer nachhaltigen Belebung des Arbeitsmarktes sei Deutschland zurzeit weit entfernt, heißt es. Nach dem Erdbeben in Venezuela mit mindestens 235 Toten und mehr als 4.300 Verletzten erreichen immer mehr Helfer das Katastrophengebiet. Auch das Technische Hilfswerk fliegt Einsatzkräfte dorthin. Experten vermuten, dass die Gesamtzahl der Verschütteten in die Tausende gehen könnte. Die beiden Beben der Stärke 7,2 und 7,5 waren die schwerste Naturkatastrophe in Venezuela seit Jahrzehnten. Wer gerade über den Kauf eines neuen Autos nachdenkt, der kann jetzt bei Verbrennern wieder mehr sparen. Eine Studie des Center Automotive Research zeigt, dass die Hersteller hier aktuell sogar stärkere Kaufanreize bieten als bei E-Autos. Die Rabatte für klassische Benziner und Diesel würden im Schnitt mittlerweile bei gut 18% liegen. Damit sind Verbrenner in der Anschaffung im Schnitt fast 2.000 Euro günstiger als vergleichbare Stromer. Wer trotzdem lieber ein E-Auto kaufen will, der sollte nicht zu lange warten, denn der Fördertopf des Staates leert sich schnell, sagen die Experten. Soweit die Meldungen mit Thorsten Adolfs.
1: Das Wetter. Das wird der heißeste Tag der Woche bisher. Die Sonne gibt alles, heute den ganzen Tag, und NRW wird auf bis zu 39 Grad aufgeheizt. Es ist nicht ganz so unwahrscheinlich, dass heute örtlich sogar 40 Grad erreicht werden. Die kommende Nacht wird wieder eine Tropennacht mit Spitzentemperaturen von 26 Grad. Also schlafen wird schwerer. Morgen dann erstmal sonnig und heiß, wieder mit bis zu 40 Grad. Ab dem Samstagnachmittag müssen wir dann örtlich mit Gewittern und teilweise auch mit Unwettern rechnen.
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1: Und wir schauen auf die Straßen, das sind die längsten Staus, alles ab 8 Minuten Wartezeit. A1 Dortmund-Münster zwischen Kamener Kreuz und Hamm-Derkamm, 2 Kilometer, 13 Minuten on top. Die A1 Köln-Euskirchen zwischen Hürth und Kreuz-Bliesheim, 4 Kilometer, hier sind es 10 Minuten mehr für euch. Die A4 Köln-Aachen zwischen Dreieck Köln-Holmer und Köln-Eifeltor, 6 Kilometer, seid ihr nach 8 Minuten durch. Die 42 Dortmund-Kamp-Lindfort zwischen Kreuz-Oberhausen-West und Kreuz-Duisburg-Nord, 1 Kilometer plus 10. Und die A44 Dortmund-Kassel zwischen Büren und Lichtenau, 5 Kilometer.
4: Twitter, kostet euch 22 Minuten. Wir sind an eurer Seite. Gute Fahrt euch.
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4: Hallo, Kevin Zimmer hier. Nach dem verlorenen Spiel gegen Ecuador bekommt die WM-Stimmung so einen kurzen Dämpfer bei uns in Deutschland. Aber wenn verlieren, dann doch bitte schön bei diesem Spiel gestern. Also Leute, es ist nichts passiert. Wir sind Gruppenerster. Wir entspannen uns. Das ist bei dem Wetter eh besser. Schön, dass ihr da seid. Blue sind auch da. Sorry.

0: Shakira, Die Die, das lief gestern auch, als Deutschland und Ecuador aufs Spielfeld gelaufen sind. Da waren wir noch optimistisch, da waren wir noch gut drauf. Gefeiert haben am Ende nur die Ecuadorianer. Deutschland verliert 1-2. Aber so richtig mies drauf wart ihr am Ende des Spiels nicht. Wir haben mal nachgefragt.
1: Also Deutschland hat 2-1 verloren, aber das ist nicht das Problem, weil wir sowieso Gruppenerster sind.
2: Ja, weiter sind wir, aber mit den Wechseln und mit dem Spiel insgesamt, weiß nicht, das war heute nichts. Ne?
3: Ich würde sagen, die waren stets bemüht, aber es hat halt einfach nicht gereicht.
4: Ja, ist natürlich sehr schade. Aber Ecuador hat es verdient, ne?
5: Genau, wir freuen uns für Ecuador, sehr sympathisches Land. Schade für Deutschland, aber Montag, da rocken wir die.
0: Die, ja. Egal, wer da kommt, ich tippe schon mal auf ein lockeres 4-0 für uns.
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1: Um 10.30 Uhr mit Michael Wessels. Guten Tag. Die extreme Hitze hält in Münster und ganz NRW auch in den kommenden Tagen an. Unter Hochdruckeinfluss bestimmt eine sehr heiße und trockene Luftmasse das Wetter. Heute steigen die Höchstwerte hier auf 37 Grad. Entlang des Rheins sind bis zu 40 Grad möglich. Damit könnte der Hitzerekord für NRW im Juni geknackt werden. So trocken wie bisher bleibt es zum Wochenende wohl nicht. Von morgen Nachmittag an können sich hier in Münster bereits vereinzelt Hitzegewitter mit Unwetterpotenzial bilden. Das Landgericht Magdeburg hat im Fall des Anschlags auf den Weihnachtsmarkt die Höchststrafe verhängt. Der Angeklagte ist unter anderem wegen Mordes zu lebenslanger Haft verurteilt worden. Das Gericht stellte außerdem die besondere Schwere der Schuld fest. Der 51-Jährige ist im Dezember 24 mit einem Mietwagen über den Weihnachtsmarkt gerast. 5 Frauen und ein 9-jähriger Junge sind gestorben, hunderte Menschen verletzt worden. Ein Sachverständiger attestierte dem Täter eine narzisstische Persönlichkeitsstörung. Nach einem eskalierten Streit in einer Flüchtlingsunterkunft in Senden muss der Tatverdächtige in U-Haft. Das hat ein Haftrichter auf Antrag der Staatsanwaltschaft entschieden. Der Bewohner soll im Verlauf des Streits vorgestern einen anderen Bewohner der Einrichtung im Kopfbereich mit einem Messer angegriffen haben. Der 34-Jährige kam schwer verletzt in ein Krankenhaus. Lebensgefahr bestand nicht. Eine Mordkommission ermittelt. 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Es bleibt außergewöhnlich heiß. Es gilt auch heute wieder eine entsprechende Warnung des Deutschen Wetterdienstes. Heute sind 37 Grad hier in Münster drin, morgen sogar 38. Ab morgen Nachmittag sind dann Hitzegewitter möglich. Die aktuellen Temperaturen jetzt 31 Grad in Kleinmuffi, 31 auch in Sentrup. 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Zwischen Wolbeck und Handorf ist der alte Mühlenweg ab heute vollgesperrt aufgrund von Instandsetzungsarbeiten. Die neuesten Blitzer nur bei Antenne Münster in Gievenbeck am Rüschhausweg in beiden Richtungen, Höhe Bushaltestelle Haus Rüschhaus. In Mecklenbeck am Dingbenger Weg Richtung Weseler Straße, Höhe Bushaltestelle St. Anna Kirche. In Sprakel an der Altrupper Straße in beiden Richtungen, Höhe Bushaltestelle Abzweig Sprakel. In Hiltrup am Osttor, Höhe am Herzkamm. Wenn ihr noch etwas seht, Staus, Blitzer, Störungen, immer gerne melden, anrufen oder eine WhatsApp schicken, Münster 28 95 40.
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2: Und das Ganze mit Kevin Zimmer. Schön, dass ihr da seid bei diesen 39 Grad heute. Boah, ihr habt's gehört, ja? Machen wir uns nichts vor. 39 Grad, das Wetter hat Fieber, oder?
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0: Leute, es wird heiß morgen beim Rainbow Festival. Aber wir stellen extra eine Menschenwaschanlage auf. Könnt ihr durchlaufen und euch schön erfrischen.
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0: Also ihr könnt auf jeden Fall feiern und das direkt am Fühlinger See. Da kann man vielleicht auch mal so einen Fuß reinhalten und für eine gewisse Erfrischung sorgen. Außerdem gibt es Wasserspender kostenlos auf dem ganzen Festivalgelände. Und ansonsten feiert ihr eine Riesenparty. Und dafür haben wir uns natürlich auch besondere Musik geholt. Die No Angels. Jessie aus der Girlband verrät, wie sehr sie sich auf ihren Auftritt freut.
3: Festivals haben sowieso immer diese besondere Energie. Und beim Rainbow Festival ist es nochmal eine Schippe drauf. Die Energie ist einfach überragend. Und das Publikum ist total hyped, bunt und wunderschön. Schön, also ich freue mich sehr.
0: Also das Rainbow Festival ist was ganz Besonderes. Jeder ist willkommen. Alles steht ganz im Zeichen von Vielfalt und Toleranz. Genau das ist auch den No Angels wichtig.
3: Es ist wichtig, die Community zu unterstützen, also die queere Community. Menschen müssen für ihre Liebe, ihre Identität oder ihr Sein immer noch kämpfen. Und es ist wichtig, die Regenbogenflagge zu schwingen und sichtbar an der Seite der Community zu stehen. Jeder Mensch sollte lieben und leben dürfen, ohne sich dafür rechtfertigen zu müssen.
0: Also, wir freuen uns auf den Auftritt der No Angels morgen beim Rainbow Festival. Worauf können wir uns gefasst machen?
3: Über die Show kann ich verraten, es gibt Eskalation, es gibt Nostalgie, es gibt Abriss, es gibt Gänsehaut. Es wird einfach geil.
0: Ah, so ein bisschen Gänsehaut, das können wir gebrauchen bei den Temperaturen morgen am Fühlinger See Rainbow Festival. Und hier sind sie, die No Angels mit Daylight in Your Eyes. Man.

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2: Mit Thorsten Adolfs. Guten Tag. Die Hitzewelle macht uns weiter zu schaffen. Immerhin soll es spätestens ab Montag kühler werden. Bis dahin heißt es aber Temperaturen von bis zu 40 Grad aushalten. Die Hitze ist mittlerweile auch zu einem politischen Thema geworden. Unter anderem der Städtetag stellt Forderungen. Infos dazu von Marc Weiß.
3: Die aktuelle Hitzewelle ist nach Ansicht der Wissenschaft nicht natürlich, sondern eine Folge des Klimawandels. Um noch schlimmere Hitzewellen möglichst zu verhindern oder sich entsprechend darauf vorzubereiten, müssten Klimaschutz und Hitzevorsorge zu einer Pflichtaufgabe für die Kommunen werden, mit entsprechender finanzieller Unterstützung des Bundes. Das fordert der Städtetag. Aktuell seien solche Maßnahmen in den Gemeinden freiwillig. Entsprechend fänden sie auch nur dann statt, wenn Geld dafür da sei. Dummerweise ist das genau das, was so gut wie allen Kommunen fehlt. Auch viele Krankenhäuser sind offenbar nicht gut gerüstet. Nur ein Drittel der Kliniken habe klimatisierte Patientenzimmer, sagte die Vorsitzende des Marburger Bundes, Jona, im ZDF. In den meisten Kliniken seien nur die Intensivstationen und OP-Räume klimatisiert. Bleibt uns bis Sonntag wohl nur übrig, darauf zu hoffen, nicht ins Krankenhaus zu müssen, außerdem viel zu trinken, nicht in die Sonne zu gehen und große Anstrengungen zu vermeiden. Der Wetterbericht für Montag sieht ganz gut aus.
2: Und jetzt weitere Nachrichten in der Zusammenfassung. Bei VW droht nach Angaben des Manager-Magazins ein Jobkahlschlag. Demnach will der Konzern in den nächsten Jahren bis zu 100.000 Jobs streichen, um die Kosten zu senken und die Wettbewerbsfähigkeit zu erhöhen. In diesem Zusammenhang sollen auch 4 Werke in Deutschland geschlossen werden, meldet der Spiegel. Der Mann, der mit seinem Wagen über den Magdeburger Weihnachtsmarkt gerast war, muss lebenslang ins Gefängnis. Außerdem stellte das Landgericht die besondere Schwere der Schuld fest. Der Mann hatte vor 1,5 Jahren auf dem Weihnachtsmarkt viele Besucher erfasst. Ein 9-Jähriger und 5 Frauen starben. Mehr als 300 Menschen wurden damals verletzt. Reue, Bedauern oder Einsicht habe der aus Saudi-Arabien stammende Arzt im Prozess nicht gezeigt, heißt es von der Generalstaatsanwaltschaft. Die EU will wehrfähigen Ukrainern keinen vorübergehenden Schutz mehr bieten. Das hat Innenkommissar Brunner mitgeteilt. Dabei handele es sich nicht um eine Form der Diskriminierung, heißt es aus Brüssel. In der Ukraine gilt für Männer zwischen 23 und 60 Jahren ein Ausreiseverbot. Es ist eine gute Meldung aus dem Erdbebengebiet in Venezuela. Elon Musk hilft den Menschen dort mit seinem Satelliten-Internetsystem Starlink. Das sorgt dafür, dass die Kommunikation in den betroffenen Gebieten wieder besser läuft und Angehörige einander erreichen können. Auf dem Boden ist die Kommunikation durch die beiden starken Beben nämlich fast komplett zusammengebrochen. Damit die Menschen in den zerstörten Gebieten das Signal empfangen können, bringt die Firma zurzeit so schnell es geht spezielle Empfangsgeräte in die betroffenen Orte. Auch die Rettungskräfte sollen die Terminals nutzen, um sich besser abstimmen zu können. Die Situation vor Ort bleibt dramatisch. Ganze Wohnblöcke liegen in Schutt und Asche. Es wird befürchtet, dass noch tausende Menschen unter den Trümmern begraben sind. Das waren die Nachrichten mit Thorsten Adolfs.
4: Das Wetter. Das ist der heißeste Tag der Woche. Die Sonne ballert heute ohne Ende und in NRW klettern die Temperaturen auf bis zu 39 Grad. Lokal sind sogar 40 Grad drin. In der kommenden Nacht bleibt es wieder tropisch warm mit Tiefstwerten um 26 Grad. Morgen geht es erstmal sonnig und heiß weiter, erneut mit bis zu 40 Grad. Ab Samstagnachmittag müssen wir dann örtlich mit Gewittern und teils auch mit Unwettern rechnen.
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4: Und das sind die längsten Staus. Wir starten auf der A1 Köln-Euskirchen zwischen Kreuz, Köln-Nord und Köln-Löwenich 3 Kilometer. Hier steht ihr 20 Minuten drin. Übrigens alle Staus ab 7 Minuten Zeitverlust. Habe ich vergessen zu sagen, hole ich nach. A42 Dortmund-Kamp-Lindfort zwischen Kreuz Oberhausen-West und Kreuz Duisburg-Nord 1 Kilometer. Hier sind es die 7 Minuten. Die A44 Dortmund-Kassel zwischen Büren und Lichtenau 5 Kilometer. Da müsst ihr 24 Minuten mehr Zeit einplanen. Und etwas weiter noch auf der A44 Dortmund-Kassel zwischen Warburg und Bräuner 4 Kilometer. Da sind es nochmal 13 Minuten on top. Allen unterwegs, gute Fahrt mit uns.
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4: Hallo, ich bin Kevin Zimmer. 1:2 verloren gegen Ecuador. Ja, ich leg den Finger nochmal in die Wunde. So klang übrigens der Siegtreffer für Ecuador beim Fußballkommentator aus Ecuador. Ah, sorry, wenn man das so hört, kann man gar nicht mehr schlecht drauf sein, weil wir verloren haben. Glückwunsch an Ecuador.

0: See ist ja auch wirklich cool, ne? So ein bisschen da rumchillen, ein bisschen schwimmen gehen, was Nettes trinken oder so, ja, was für uns so ein bisschen wie Urlaub ist und so ein bisschen Abkühlung von der Hitze, ist für die DLRG-Rettungsschwimmerinnen und Schwimmer echt harter Tag, harter Einsatz, ja. Reporterin Rieke Schütt war für uns an einem See und hat der DLRG mal beim Üben über die Schulter geschaut.
1: Der Probealarm ist losgegangen, aber zum Glück nur der Probealarm. Und ich rede hier mit Bastian Zabel. Wie viele sind denn hier von euch immer so vor Ort?
2: Das variiert natürlich immer nach Stärke, auch nach Wetter. Jetzt war es ja zum Glück etwas wärmer an die 30 Grad. Dementsprechend sind auch ein paar mehr Leute hier. Unser Jugendeinsatzteam ist heute auch hier. Kann so ein bisschen spielerisch mitlernen.
1: Hallo, hallo. Und wer bist du denn?
3: Ich bin Ole.
1: Was machst du heute hier?
3: Wir passen auf, dass niemand im See irgendwie ertrinkt. Und wenn irgendwas passiert, verarzten wir die.
1: Wie alt bist du?
3: Ich bin 12.
1: Wir machen uns jetzt ready. Was machen wir jetzt?
2: Wir machen eine kleine Revierkundefahrt.
1: Ich habe jetzt hier eine Rettungsweste zu das Dingen. Okay, top. Ich stehe.
4: Ole sicher drin?
1: Ja. Hände sind am Seil bzw. an den Griffen dran. Basti zieht am Motor.
2: Wir fahren ganz gemütlich.
1: Hält sich gut fest?
3: Jo.
1: Ole, siehst du schon irgendwas, worauf wir achten müssen?
3: Also da hinten sind noch 4 Menschen, da müsste man drauf aufpassen.
1: Haben wir im Blick. Jetzt geht's nochmal Full Speed wieder zum Ufer. Was steht danach für dich an?
3: Danach gibt's Mittagessen und dann mal gucken. Morgen auch nochmal.
1: Danke für deinen Einsatz.
0: Ach, Ole, super. Wir lieben dich. Danke, dass es euch gibt, DLRG, Rettungsschwimmerinnen und Rettungsschwimmer. Wir küssen eure Augen, dass ihr immer genau seht, was los ist. Danke, dass es euch gibt. Habe ich jetzt oft genug gesagt, glaube ich, oder? Aber ich freue mich so darüber, dass wir dann heute schön schwimmen können. Ah.

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1: Um 11.30 Uhr mit Michael Wessels. Guten Tag. Der Deutsche Wetterdienst hat eine amtliche Warnung vor extremer Hitze für ganz NRW herausgegeben. Sie ist bis morgen Abend gültig. Die Hitzebelastung kann für den menschlichen Körper gefährlich werden und zu einer Vielzahl von gesundheitlichen Problemen führen. Vermeidet also nach Möglichkeit unbedingt die Hitze, trinkt ausreichend Wasser und haltet die Innenräume kühl. Hier in Münster werden heute 37 Grad erwartet, morgen noch mehr. VW plant offenbar einen größeren Stellenabbau als bisher bekannt. Weltweit will der Konzern aus Wolfsburg 100.000 der rund 650.000 Arbeitsplätze streichen. 4 Werke könnten schließen, darunter Hannover und Emden. Noch ist unklar, wie genau die Arbeitsplätze im VW-Konzern abgebaut werden sollen. Im Prozess um den Anschlag auf dem Magdeburger Weihnachtsmarkt ist der Angeklagte zu lebenslanger Haft verurteilt worden. Außerdem stellte das Gericht die besondere Schwere der Schuld fest. Der Mann war im Dezember 24 mit einem Mietwagen in den belebten Weihnachtsmarkt gefahren und hatte 5 Frauen und einen 9-jährigen Jungen getötet. Mehr als 300 Menschen wurden verletzt. Der inzwischen 51-Jährige war noch im Auto festgenommen worden. 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Es gilt auch wieder eine entsprechende Warnung des Deutschen Wetterdienstes. Heute sind 37 Grad hier in Münster drin, morgen sogar 38. Ab morgen Nachmittag sind Hitzegewitter möglich. Die aktuellen Temperaturen jetzt 30 Grad an der Pleistermühle, 32 Grad an der Uniklinik. Der Antenne Münster Verkehr zwischen Wolbeck und Handorf ist der alte Mühlenweg ab heute vollgesperrt aufgrund von Instandsetzungsarbeiten. Die neuesten Blitzer nur bei Antenne Münster in Liebenberg am Rüschhausweg in beiden Richtungen, Höhe Bushaltestelle Haus Rüschhaus. In Mecklenberg am Dingbängerweg Richtung Weseler Straße, Höhe Bushaltestelle St. Anna Kirche. In Sprakel an der Altrupper Straße in beiden Richtungen, Höhe Bushaltestelle Abzweig Sprakel. In Hiltrup am Osttor, Höhe am Herzkamm. Wenn ihr noch etwas seht, Staus, Blitzer, Störungen, immer gerne melden, anrufen oder eine WhatsApp schicken, Münster 28 95 40.
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2: Und das Ganze mit Kevin Zimmer gleich in einer halben Stunde. 12 Uhr, High Noon. Da ist es wahrscheinlich am heißesten. Warum machen wir es nicht so wie die Spanier und machen einfach mal eine Siesta? Die machen nach dem Mittagessen so einen Mittagsschlaf bis 17, 18 Uhr. Um der Hitze zu entgehen. Ich bin großer Fan, ihr wahrscheinlich auch. In Deutschland essen wir um 12 Uhr Mittag. Ich würde vorschlagen, gleich ab 12 Uhr machen wir dann auch Siesta. Seid sehr gerne dabei. Könnt euch ja melden, wenn ihr auch einfach mal nichts macht, ja? 0800 50 80 550. Sagt mir, was ihr

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0: Kamerad, Hug Yourself. Der wird morgen übrigens auch auf der Bühne stehen.
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0: 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Morgen ist es soweit und die 90er-Fans, die sind schon ganz heiß, ja? Denn Kollege Jonas Nikolajczak, der weiß, dass eine Band, ich sag mal so, richtig für Partystimmung sorgen wird.
3: Hört ihr sie kommen? Die geballte 90er-Jahre-Energie rast mit 200 Sachen Richtung Rainbow Festival. Die Venga Boys sind schrill, laut und bunt, also könnten nicht besser zum Rainbow Festival passen. Wenn die 90er-Jahre-Legenden aus den Niederlanden auf dem Rainbow Festival performen, dann bleibt keiner still sitzen. Der Wenger-Bass ist nicht nur Songtext, sondern auch die Entstehungsgeschichte. Mit einem Schulbus reiste Produzent Wessel van Diepen quer durch Spanien und legte illegal als DJ an Stränden auf, bis sich die spanische Nationalgarde einschalten musste. Die Idee Wenger-Bus und Wenger-Boys war geboren. Bis heute verbreiten sie gute Laune pur, natürlich immer in ikonischen Outfits. Cowboy, Kämpferin, Püppchen und Matrose. Nur Moderatorin Olivia Jones könnte ihnen am 27. Juni styletechnisch das Wasser reichen. Eins ist aber klar, die Stimmung wird grandios. Besonders mit eurer Hilfe.
4: Boom, boom, boom.
5: Da, da, da, da, da. The Wenger Bus is coming and everybody's jumping. New York is San Francisco and das weiß ich bis heute noch nicht.
0: Ach ja, ich mag es, wie textsicher ihr seid. Ihr könnt hier noch lernen bis morgen. Wenger Boys jetzt mit Up and Down.
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1: Mit Thorsten Adolfs. Guten Tag. Aus der deutschen Autoindustrie kommt eine Schocknachricht, die man nicht schönreden kann. VW will weltweit angeblich bis zu 100.000 Stellen abbauen und möglicherweise 4 Werke in Deutschland komplett schließen. Das berichtet das Manager-Magazin. Es beruft sich auf Insider-Informationen. Frage an Marc Weiß aus dem News-Team. Wie sicher sind diese Informationen?
2: Also den Plan gibt es offensichtlich und das ist schon eine heftige Nummer. VW ist ja schon in der Umstrukturierung, baut schon Stellen ab. Bisher waren 50.000 bis 2030 geplant. Das wäre jetzt also eine Verdoppelung. Die Geschäfte laufen schlecht bei VW, also will man jetzt offenbar zu noch radikaleren Mitteln greifen. Dramatisch natürlich auch die Schließung von Werken in Deutschland. Das ist genau das Signal, das die Wirtschaft und auch die Bundesregierung jetzt nicht brauchen. Laut Manager-Magazin sind die VW-Werke Hannover, Zwickau und Emden und das Audi-Werk in Neckarsulm betroffen. VW-Chef Blume will den gesamten Laden offenbar umbauen. Die Kernmarke Volkswagen soll angeblich aus dem Konzernverbund rausgelöst werden und als eigene Gesellschaft laufen. Finanzexperten sagen, man kann einzelne abgespaltene Marken am Kapitalmarkt besser platzieren. Also auch das offenbar ein Versuch, die schlechten Zahlen irgendwie wieder nach oben zu bekommen. Das gleiche versucht übrigens auch Mercedes. Die Mercedes-Mitarbeiter werden in diesem Jahr kein Weihnachts- und Urlaubsgeld bekommen. Das hat man ihnen vorhin schriftlich mitgeteilt. Das ist natürlich eine ganz andere Hausnummer als bei VW. Der Grund ist aber derselbe. Die Zahlen sind schlecht.
1: Danke, Marc. Und jetzt weitere Nachrichten in der Zusammenfassung. Der Bundestag hat das Infrastruktur-Zukunftsgesetz verabschiedet. Wichtige Verkehrsprojekte sollen in Zukunft schneller gebaut werden. Verfahren würden sich um Jahre verkürzen, sagte Verkehrsminister Schnieder. Kritik kommt unter anderem von Umweltschutzorganisationen. Sie befürchten eine Aushöhlung des Naturschutzes. Im Prozess um den Anschlag auf den Magdeburger Weihnachtsmarkt ist der Angeklagte unter anderem wegen Mordes und vielfachen versuchten Mordes zu einer lebenslangen Freiheitsstrafe verurteilt worden. Außerdem stellte das Landgericht die besondere Schwere der Schuld fest. Taleb A. war damals mit einem Mietwagen über den belebten Weihnachtsmarkt gefahren. 6 Menschen kamen ums Leben, mehr als 300 wurden verletzt. Das Bahnprojekt Stuttgart 21 wird sich nicht nur verzögern, es wird auch massiv teurer. Die Bahn rechnet mit Mehrkosten von 3 Milliarden Euro. Teilweise müssen Kabel neu verlegt werden. Auch ein Technikgebäude sei mittlerweile nicht mehr passend, heißt es. Außerdem seien Nachbesserungen bei der Steuerungstechnik und der Energieversorgung nötig. Deutschland schwitzt und das belastet den Körper extrem. Bei Symptomen wie Schwindel, Übelkeit, Kopfschmerzen oder sogar einem steifen Nacken heißt es auf jeden Fall sofort raus aus der Sonne, den Kopf unbedingt hochlagern und kühlen. Bei einem Hitzekollaps, also einer kurzen Ohnmacht, sollten Betroffene flach hingelegt werden. Außerdem ist es dann wichtig, die Beine anzuheben. Und wenn jemand Krampfanfälle bekommt oder extrem schläfrig wirkt, zählt jede Sekunde, dann sollte der Körper sofort mit kaltem Wasser oder Kühlpacks an Nacken und Achseln heruntergekühlt werden. Wichtig ist bei den hohen Temperaturen immer genug zu trinken, am besten Wasser mit einer Prise Salz. So kann der Kreislauf stabilisiert werden. Besonders gefährdet sind ältere Menschen, Kinder und Menschen mit Vorerkrankungen. Soweit die Meldungen mit Thorsten Adolfs.
3: Das Wetter. Heute steht uns der heißeste Tag der Woche bevor. Die Sonne gibt den ganzen Tag Vollgas und in NRW wird's bis zu 39 Grad heiß. Dass lokal sogar die 40 Grad Marke geknackt wird, ist gar nicht so abwegig. Die Nacht sind wieder Tropennächte angesagt, also auch in den nächsten Nächten bleibt es heiß. Spitzenwerte teilweise von 26 Grad, auch in der kommenden Nacht. Morgen startet es nochmal sonnig und es wird richtig heiß, wieder mit bis zu 40 Grad. Am Samstag am Nachmittag kann es dann örtlich auch Gewitter geben. Teilweise sind dann sogar Unwetter drin.
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3: Und wir schauen auf die Straßen. Alle Staus ab 9 Minuten Wartezeit. A1 Münster-Dortmund zwischen Münster-Hiltrup und Ascheberg 2 Kilometer 9 Minuten. Die A3 Köln-Oberhausen zwischen Duisburg-Wedau und Oberhausen-Lierich 2 Kilometer 9 Minuten. Die A3 Oberhausen-Arnheim zwischen Oberhausen-Holten und Kreuz-Oberhausen 2 Kilometer auch hier 9 Minuten. Die A40 Duisburg-Essen zwischen Mülheim-Dümpten und Mülheim-Heißen 2 Kilometer. Da seid ihr nach 13 Minuten durch. Die A44 Dortmund-Kassel zwischen Soest und Erwitter-Anröchte 3 Kilometer 13 Minuten on top. Und die A44 Dortmund-Kassel zwischen Büren und Lichtenau 6 Kilometer, da dauert's 18 Minuten länger. Allen unterwegs eine gute Fahrt mit uns.
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3: Leute, bei dem Wetter ist es vollkommen okay, mal gar nichts zu machen. Das machen wir jetzt. Eine Stunde Siesta mit besonders cooler Musik. Ich bin Kevin Zimmer. Hey. Legt euch hin, trinkt viel, Radio lauter. Los geht's mit der Siesta.
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0: gerade mal 3 Songs gespielt und ich bin schon unfassbar entspannt. So. Bei dem Wetter kannst du ja nichts machen, ne? Seid ihr gerade auf der Arbeit? Wie haltet ihr das mit der Hitze aus? Klimaanlage nicht? Nee, also es ist... Oder macht ihr gerade unsere 60-Minuten-Siesta hier im Radio mit? Das wäre ja schön. Erlaubt das euer Chef? Super Chef. Ich muss ja eh sagen, Chefs, die dem Team heute Eis mitbringen, hey, wir küssen eure Herzen.
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1: Um 12.30 Uhr mit Sophie Seemann. Guten Tag. Der Deutsche Wetterdienst hat eine amtliche Warnung vor extremer Hitze für ganz NRW herausgegeben. Sie ist bis morgen Abend gültig. Die Hitzebelastung kann für den menschlichen Körper gefährlich werden und zu einer Vielzahl von gesundheitlichen Problemen führen. Vermeidet also nach Möglichkeit unbedingt die Hitze, trinkt ausreichend Wasser und haltet die Innenräume kühl. Hier in Münster werden heute 37 Grad erwartet, morgen noch mehr. Und viele Münsteranerinnen und Münsteraner zieht es bei so einem Wetter ins Freibad, einige ins Hallenbad. Wer heute ins Hallenbad Mitte gehen möchte, sollte aber auf dem Schirm haben, dass es bereits um 14 Uhr schließt. Grund dafür sind Personalausfälle. Alternativ könnt ihr ins Ostbad gehen, das hat bis 22 Uhr geöffnet. Die Freibäder Coburg, Hiltrup und Stapelskotten haben heute bis 20 Uhr auf. Nächster Schritt in Richtung Barrierefreiheit für das Stadtweinhaus. Es erhält einen modernen Aufzug. Künftig können ihn Rollstuhlfahrende mit Begleitperson nutzen. Die Arbeiten sind von nächster Woche Freitag bis voraussichtlich 20. September. Währenddessen ist das Stadtweinhaus samt Festsaal und Rüstkammer für Veranstaltungen geschlossen. Für mehr Barrierefreiheit wurde im vergangenen Jahr die Eingangstür durch eine Automatiktür ersetzt. Mehr Nachrichten gibt es im Antenne Münster News-Ticker online und in der App. Das Antenne Münster Wetter, es bleibt extrem heiß. Es gilt auch wieder eine entsprechende Warnung des Deutschen Wetterdienstes. Heute sind 37 Grad hier in Münster drin, morgen sogar 38. Ab morgen Nachmittag, da sind dann Hitzegewitter möglich. Momentan sind bereits 33 Grad bei euch im Freibad Sudmühle und 30 Grad auch am Aasee. Der Antenne Münster Verkehr, schauen wir auf die Autobahn, die A1 Münster in Richtung Dortmund. Wenn ihr zwischen Hiltrup und Ascheberg unterwegs seid, da staut es sich in der Baustelle, braucht ihr mindestens eine halbe Stunde länger. Und die neuesten Blitzer nur bei Antenne Münster, Horstmacher Landweg, Stadt auswärts, kurz hinter dem Studentenwohnheim. Wenn ihr noch was seht, Stausblitzerstörungen, könnt ihr es immer gerne melden, ruft einfach an oder schickt eine WhatsApp an die Münster 28 95 40. Kommt gut und vor allem sicher an euer Ziel.
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3: Ach, wer stört? Diese Entspannung hier im Radio dauert noch eine halbe Stunde. Nicht stören, Leute. Wir machen hier gerade Siesta. Es sind 39 Grad heute in NRW. Wir machen heute einfach mal gar nichts jetzt, ja? Wer macht mit? Seid ihr gerade dabei? Ja? 0850 80 550 gerne anrufen. Die All Saints mit Pure Shores sind auf jeden Fall am Start. Aus dem Film The Beach mit Leonardo DiCaprio. So richtig erfolgreich war der Film nicht, aber der Soundtrack war cool. Und die Bilder vom Strand da in Thailand, boah, da sind wir jetzt gedanklich mal, oder? Wobei, kühler haben die es da auch nicht. Also ist auch schön, hier zu sein. Hier ist der Leonardo DiCaprio der NRW Lokalradios, nur vielleicht Inzwischengröße. Hier sind die All Saints und Pure Shores. Schöne Siesta mit uns. Legt euch wieder hin.

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0: Watermelon Sugar. Harry Styles und Watermelon Sugar hier bei uns.
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0: Ja, Wassermelone ist ja auch das Einzige, was man bei dieser 60-Minuten-Siesta hier essen kann. Aber soll ich die jetzt wirklich aufschneiden? Soll ich mich jetzt hier wirklich hier hochquälen? Aus meiner Chill-Out-Lounge? Das ist viel zu anstrengend. Muss ich ja aufstehen. Dann nicht. Die 60-Minuten-Siesta hier im Radio. Wir machen heute einfach mal in dieser Stunde gar nichts. Ich habe das mit euren Chefs auch abgeklärt. Also, falls er meckert, sagt einfach, Kevin Zimmer im Radio hat gesagt, ich soll jetzt mal eine Stunde nichts machen. Bei der Hitze. Wenn es ein Problem ist, ruft mich gerne an. Ich überzeuge euren Chef. Ja, kein Problem.

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1: Mit Christian Böder, guten Tag. Der Amokfahrer vom Magdeburger Weihnachtsmarkt hat die Höchststrafe bekommen. Das Landgericht Magdeburg verurteilte den Angeklagten unter anderem wegen Mordes zu lebenslanger Haft. Die Richter stellten dazu die besondere Schwere der Schuld fest. Der 51-Jährige kann damit nicht auf eine vorzeitige Freilassung hoffen. Eine Sicherungsverwahrung, wie von der Staatsanwaltschaft gefordert, verhängte das Gericht allerdings nicht. Das ist aber nachträglich noch möglich. Zum Urteil und zum Prozess berichtet Malte Albrecht aus dem News-Team.
2: Der Anschlag war im Dezember 2024. Mit einem 340 PS starken Mietwagen raste der Mann aus Saudi-Arabien quer über den belebten Weihnachtsmarkt. Dabei kamen 6 Menschen ums Leben, darunter ein 9-jähriger Junge. Hunderte wurden verletzt, viele davon schwer. Der Attentäter wurde noch aus dem Auto heraus festgenommen. Laut Anklage hatte Taleb A. die Tat lange geplant. Er habe keine ideologischen Ziele verfolgt, sondern vor allem aus persönlichen Motiven gehandelt. Ein Sachverständiger hatte dem Angeklagten eine narzisstische Persönlichkeitsstörung und ein enormes Bedürfnis nach Aufmerksamkeit bescheinigt. Im Verfahren räumte der Angeklagte die Tat zwar ein, eine gezielte Tötungsabsicht bestritt er aber. Er zeigte deswegen auch keine Reue. Sein Auftritt war im Prozess immer wieder wirr und von Verschwörungstheorien durchzogen. Mehr als 200 Betroffene waren als Nebenkläger an dem Verfahren beteiligt. Das durch den Anschlag ausgelöste Leid ganzer Familien dauere bis heute an und sei schier unbeschreiblich, sagte der Oberstaatsanwalt.
1: Und das sind weitere Nachrichten in der Zusammenfassung. Der deutsche Autobauer VW will weltweit angeblich bis zu 100.000 weitere Stellen abbauen und 4 Werke in Deutschland dicht machen. Das berichtet das Manager-Magazin und beruft sich auf Insider-Informationen. VW hat sich vorerst nicht im Detail zu den Berichten zu den verschärften Sparplänen geäußert. Die Gewerkschaft IG Metall und der VW-Betriebsrat haben aber bereits scharfe Kritik daran geübt. Die Bundesanwaltschaft hat in Thüringen 2 Männer festgenommen, die mutmaßlich die rechtsextremistische Terrorgruppe Letzte Verteidigungswelle unterstützt haben sollen. Sie werden verdächtigt, mit anderen Tätern eine Asylbewerberunterkunft in Brand gesetzt zu haben. Es blieb allerdings beim Versuch. Die beiden Deutschen waren bereits vorgestern festgenommen worden. In Frankreich sind seit Beginn der Hitzewelle schon 55 Menschen bei Badeunfällen ums Leben gekommen. Die meisten starben an Stellen an Flüssen, Kanälen und Seen, die nicht überwacht wurden oder wo Baden gar nicht erlaubt ist, heißt es von den französischen Behörden. Die Menschen wollten sich abkühlen. Nach der 1:2-Niederlage gegen Ecuador geht es jetzt um die Frage, wer ist der Gegner im 16. Finale für die deutsche Elf? Nach den Spielen gestern ist klar, dass nur noch 3 Mannschaften in Frage kommen. Das sind Paraguay, Schottland und Schweden. Die höchstwahrscheinlichste Variante ist Paraguay. Von den verbleibenden Szenarien, die der komplizierte FIFA-Modus noch zulässt, führt der Weg in fast allen Fällen gegen die Südamerikaner. Die Partie wird am Montagabend um 10:30 in der Nähe von Boston angestoßen. Deutschland hatte das letzte WM-Duell gegen Paraguay gewonnen und war damals bis ins Finale gekommen. Das ist allerdings schon über 20 Jahre her. Soweit die Meldungen mit Christian Böder.
3: Das Wetter. Das wird heute der wärmste Tag der Woche. Die Sonne knallt den ganzen Tag runter in NRW, heizt unser Land auf bis zu 39 Grad. Örtlich könnten sogar 40 Grad erreicht werden. In der Nacht wird es erneut tropisch mit Temperaturen von bis zu 26 Grad. Und morgen bleibt es dann auch erstmal sonnig und heiß, wieder maximal 40 Grad. Ab Samstagnachmittag morgen müssen wir dann lokal mit Gewittern und stellenweise auch mit Unwettern rechnen.
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3: Und wir schauen auf die Straßen. Jetzt alle Staus für euch ab 13 Minuten Zeitverlust. A1 Köln-Euskirchen zwischen Hürth und Kreuz-Bliesheim 8 Kilometer. Da steht ihr 16 Minuten drin. Die A3 Köln-Oberhausen zwischen Duisburg-Wedau und Oberhausen-Lierich 4 Kilometer, 13 Minuten on top. Die A3 nochmal Oberhausen-Arnheim zwischen Oberhausen-Holten und Kreuz-Oberhausen 3 Kilometer, 12 Minuten. Die 44 Dortmund-Kassel zwischen Soest und Erwitter-Anröchte 5 Kilometer. Hier sind es 26 Minuten, die ihr dort verliert. Die A45 Hagen-Dortmund zwischen Kreuzhagen und Westhofener Kreuz 7 Kilometer plus 19. Die A59 Bonn-Köln zwischen Spich und Flughafen Köln-Bonn 4 Kilometer 13 Minuten. Und die A61 Koblenz-Mönchengladbach zwischen Miel und Erftstadt 6 Kilometer. Hier sind es 16 Minuten mehr. Allen unterwegs, gute Fahrt!
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0: Wir haben verloren. Wir müssen mal gar nicht so viel darüber reden. Wir können jetzt fragen, woran hat es gelegen? Ja, woran hat es gelegen? Das könnten wir jetzt machen. Aber komm, brauchen wir nicht. Es gibt genug Geschichten, die wir euch erzählen können von dieser Fußball-WM.
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0: Norwegen hat bei dieser Fußballweltmeisterschaft nicht nur extrem energische Fans, die in Ruderbewegungen im Internet wirklich viral gehen gerade. Nein, sie haben auch ein wirklich ausgefuchstes Kochteam. Kollege Leo Arigi weiß Bescheid.
2: Ja, und das wird angeführt von einem norwegischen Spitzenkoch, Aron Espeland, mehrfach ausgezeichnet worden für seine außergewöhnlichen...
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0: Norwegen hat bei dieser Fußballweltmeisterschaft nicht nur extrem energische Fans, die in Ruderbewegungen im Internet wirklich viral gehen gerade. Nein, sie haben auch ein wirklich ausgefuchstes Kochteam. Kollege Leo Arigi weiß Bescheid.
2: Ja, und das wird angeführt von einem norwegischen Spitzenkoch.

0: Und damit in den USA bloß niemand auf die Idee kommt, einfach irgendwas auf den Tisch zu stellen, bringen die Norweger ziemlich viel von zu Hause mit. Rund 300 Kilo Fisch, 116 Kilo Brunost, also diesen norwegischen Braunkäse, 50 Kilo Butter und ungefähr 6000 Orangen. Dazu sogar Waffeleisen. Ja, weil warum nicht? Vielleicht bricht ja während dieser Weltmeisterschaft noch ein Waffelnotstand aus. Ganz so platt wie wir essen per se nichts Amerikanisches, ist es dann aber doch nicht. Spitzenkoch Aaron Espeland sagt, es geht vor allem um Qualität und um die persönliche Verbindung zu den Zutaten. Also in den USA stehen und sagen können, ich kenne die Person, die diese Tomaten pflückt. Oder die Person, die diesen Heilbutt fängt. Und für die Spieler ist es am Ende auch mehr als nur Essen. So ein Turnier dauert Wochen. Du bist weit weg von zu Hause. Alles ist durchgetaktet. Und dann kann vertrautes Essen eben auch ein Stück Heimat sein. Oder im Fall von Norwegen ein Stück Heimat mit Fisch, Butter, Braunkäse und frisch gepresstem Orangensaft. Aber ganz ehrlich, das klingt schon ziemlich lecker.
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2: Ich überlege mir gerade... Wir Deutschen, was würden wir uns denn mitnehmen bei so einer Fußball-WM, damit wir uns heimisch fühlen bei den Temperaturen auch gerade da in den USA, Mexiko und Kanada? Ich überlege gerade nochmal.
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2: Einen schönen leichten Schweinsbraten mit Sauerkraut und Kartoffeln. Ja, wir haben Ruf zu verlieren, müssen wir mitnehmen. Klar.

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1: Um 13.30 Uhr mit Sophie Seemann, guten Tag. Der Deutsche Wetterdienst hat eine amtliche Warnung vor extremer Hitze für ganz NRW herausgegeben. Sie ist bis morgen Abend gültig. Die Hitzebelastung kann für den menschlichen Körper gefährlich werden und zu einer Vielzahl von gesundheitlichen Problemen führen. Vermeidet also nach Möglichkeit unbedingt die Hitze, trinkt ausreichend Wasser und haltet die Innenräume kühl. Hier in Münster werden heute 37 Grad erwartet, morgen noch mehr. Und viele Münsteranerinnen und Münsteraner zieht es verständlicherweise bei diesem Wetter ins Freibad, einige ins Hallenbad. Wer heute ins Hallenbad Mitte gehen möchte, der sollte aber auf dem Schirm haben, dass es bereits um 14 Uhr schließt. Also ansteuern ist jetzt keine gute Idee mehr. Grund dafür sind Personalausfälle. Alternativ könnt ihr aber ins Ostbad gehen. Das hat bis 22 Uhr geöffnet. Und die Freibäder Coburg, Hiltrup und Stapelskotten haben bis 20 Uhr auf. Der USC Münster verpflichtet Madison Cheer. Zuletzt spielte die US-Amerikanerin an der Auburn University mit USC-Neuzugang Belle Zimmerman. Münsters Bundesliga-Volleyballverein musste noch einmal auf dem Transfermarkt aktiv werden, nachdem Außenangreiferin Amelie Strothoff verletzungsbedingt für die kommende Saison ausfällt. Mehr Nachrichten gibt es im Antenne Münster News-Ticker online und in der App. Das Antenne Münster Wetter, es bleibt extrem heiß. Es gilt auch wieder eine entsprechende Warnung des Deutschen Wetterdienstes. Heute sind 37 Grad hier in Münster drin, morgen sogar 38. Ab morgen Nachmittag sind dann Hitzegewitter möglich. Momentan sind 35 Grad bei euch in der Coburg und am Hafen. Der Antenne Münster Verkehr, es stockt an den bekannten Stellen bei uns in der Innenstadt und die neuesten Blitzer nur bei Antenne Münster. Horstmarer Landweg, Stadt auswärts hinter dem Studentenwohnheim, Hiltrup, Osttor in beide Richtungen am Herzkamp, Sprakel, Aldrupper Straße in beide Richtungen beim Abzweig Sprakeler Straße, Kievenberg, Rüschhausweg in beide Richtungen beim Haus Hürländer, Böselager Straße in beide Richtungen kurz vor der Weseler Straße, Kochenstraße Richtung Horstmarer Landweg hinter der Kreuzung Henriette-Sohn-Straße. Wenn ihr noch was seht, Stausblitzerstörungen, meldet sie mal gern, ruft einfach an oder schickt eine WhatsApp an die Münster 28 95 40. Ich wünsche euch eine gute und vor allem sichere Fahrt.
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2: Hallo, Kevin Zimmer hier. Das ist nicht heiß heute, das ist mehr, das ist Fuego. Ja, 39 Grad. Was soll man da noch sagen? Am besten gar nichts und Mark Ember singen lassen.

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0: Ellie Goulding und Love Me Like You Do. Bitte nicht bei dem Wetter.
1: Ich sag's, wie es ist. Deutschland ist gerade im Hitzefieber, aber auch im Fußballfieber. Und im Gegensatz zum Fußball quält uns das Wetter gerade mal so richtig.
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4: Ja, nee, ist klar.
5: Oh nee, diese Hitze wollen wir auch nicht. Das ist nicht mehr menschlich. Das ist eine Geiselung.
4: Tja, Freunde, wie man's macht, es passt doch nie so ganz genau. Für keinen. Oder wenn man in Hessen sagt, das geht den Menschen wie die Leute. Ich liebe die Hessen. Irgendwie habe ich schon seit 2 Wochen Rudi Carrells Lied. Wann wird's mal endlich wieder Sommer? Ein Sommer, wie er früher einmal war. Schon nicht mehr im Radio gehört seit 2 Wochen. So, den wünsche ich mir jetzt einfach mal an dieser Stelle. Aber komm, ihr habt ja recht. Verdammt, ist das eine Gluthitze in Deutschland, ey. Jesus Christ, da hat der allmächtige Thermostat auch mal auf 10 gestellt, wa? Auf Malle ist es kühler als hier. Und ich bin ja schon heute aus dem Urlaub, aus der Sommerfrische in Südtirol zurück. Ja. Heute Abend bei 39 Grad, schön Open Air in Bodenheim bei Frankfurt. Schön warm. Das Gute ist, dass Frankfurt und Mainz viele schöne Hotels mit vielen schönen, vollklimatisierten Zimmern haben. Und genau deshalb bin ich jetzt auch schon im Hessischen. Ja, draußen wird's heute bis 39 Grad hier im Zimmer. Lass mal gucken, ja, 21 Grad. Also hier drin, ne? Wichtig ist, Fenster geschlossen lassen und ab und zu mal duschen. Ich wünsche euch auf jeden Fall jetzt immer eine schöne Klimaanlage in der Nähe oder irgendwo ein Pool, ein See, Baggersee. Nächste Woche wird's kühler. Bis dahin, euer Atze.
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1: Mit Christian Böder, guten Tag. Es soll künftig deutlich schneller vorangehen mit wichtigen Verkehrsprojekten in Deutschland. Das sieht ein Gesetz vor, das der Bundestag am Vormittag beschlossen hat. Damit sollen die Planungs- und Genehmigungsverfahren vereinfacht und digitalisiert werden. Verkehrsminister Schnieder sagte, wichtige Projekte dürften nicht erst nach Jahren oder Jahrzehnten umgesetzt werden. Malte Albrecht aus dem News-Team, was ist denn genau geplant?
2: Also ein Kernpunkt ist, wenn der Bund zum Beispiel Autobahnen, Brücken oder Bahnstrecken bauen will oder sanieren, dann sollen diese Projekte als von überragenden im öffentlichen Interesse eingestuft werden. Damit können sie dann schneller von den Behörden bearbeitet werden. Geplant ist außerdem, die Vorgaben zum Natur- und Umweltschutz für solche Projekte zu vereinfachen. In der Debatte sprachen Vertreter von Union und SPD von einem wichtigen Gesetz für die Zukunft der Infrastruktur in Deutschland. Die Bauträger könnten sich künftig auf ihre eigentliche Aufgabe konzentrieren. Kritik kam von der Opposition. Die Grünen bemängelten, dass der Naturschutz unter dem Deckmantel der Beschleunigung geschreddert werde. Die Linke verwies auf den Personalmangel in den Planungsbehörden und die AfD warnte vor Enteignungen. Bevor das Infrastruktur-Zukunftsgesetz, wie es genannt worden ist, in Kraft treten kann, muss noch der Bundesrat zustimmen.
1: Malte, vielen Dank. Und das sind weitere Nachrichten in der Zusammenfassung. Im Prozess um den tödlichen Anschlag auf den Magdeburger Weihnachtsmarkt vor 2 Jahren ist der Angeklagte zu einer lebenslangen Freiheitsstrafe verurteilt worden. Außerdem stellte das Landgericht die besondere Schwere der Schuld fest. Damit ist eine frühzeitige Entlassung so gut wie unmöglich. Der 51-jährige Verurteilte war damals mit einem Mietwagen über den belebten Weihnachtsmarkt gefahren. 6 Menschen starben, über 300 wurden verletzt. Nach dem Erdbeben in Venezuela ist ein erstes Bundeswehrflugzeug mit Helfern und Hilfsgütern aus Deutschland ins Katastrophengebiet gestartet. Die Maschine hob laut deutscher Presseagentur vom Fliegerhorst im niedersächsischen Wunsdorf ab. An Bord sind unter anderem 48 Einsatzkräfte des Technischen Hilfswerks sowie Suchhunde. Europol hat rund 730 kriminelle Netzwerke identifiziert, die derzeit in Europa aktiv sind. Die Europäische Polizeibehörde geht davon aus, dass die Netzwerke insgesamt über 400.000 Mitglieder haben. Fast 9 von 10 der Banden nutzen für ihre Verbrechen legale Geschäftsstrukturen, heißt es. Das Großprojekt Stuttgart 21 wird sich wohl noch Jahre in die Länge ziehen. Der neue Hauptbahnhof der baden-württembergischen Hauptstadt soll erst in 5 Jahren, also 2031, in Betrieb gehen. Den Aufschub hat Bahnchefin Paller in Stuttgart angekündigt. Das heißt aber nicht, dass dann auch alles fertig sein wird. Bis wirklich alle Elemente des Neubaus fertiggestellt sind, wird es wohl Ende 2033 werden. Darüber hinaus wird das Megaprojekt auch nochmal teurer. Weitere rund 3 Milliarden Euro wird es laut Paller kosten. An dem Tiefenbahnhof Stuttgart 21 wird schon seit über 15 Jahren gearbeitet. Mehrmals war seine Eröffnung verschoben worden. Zuletzt sollte er Ende des Jahres in Betrieb gehen. Zu Beginn rechnete man außerdem noch mit Kosten von 3 Milliarden Euro. Mittlerweile sind es über 15. Das waren die Nachrichten mit Christian Böder.
3: Das Antenne Münsterwetter, richtig heiß, wie erwartet, / befürchtet. Sonne satt, kaum Wind. Und es werden nachher noch 38 Grad bei uns in der Stadt, wohlgemerkt im Schatten. Und morgen sieht es dann nochmal so aus wie heute. Am Sonntag bekommen wir dann nur noch in Anführungszeichen 31 Grad. Da sind wir jetzt schon locker drüber. 34 Grad bei euch in Plugendorf und im Erfurtviertel. Der Antenne Münster Verkehr hat sich jetzt wieder einigermaßen beruhigt. Vor einer Stunde war doch einiges los. Jetzt gibt es nur noch die üblichen Staus und Verzögerungen an den bekannten Stellen. Also rund um die Kreuzung Warendorfer Straße. Regen braucht ihr etwas länger. Hafenstraße ist ein bisschen voller Richtung Albersloher Weg. Vom Bahnhof dauert es auch ein bisschen länger. Wolbecker Straße einwärts vor dem Kanal auch noch. Aber das sind wirklich nur Kleinigkeiten im Vergleich zu den Staus, die wir sonst am Wochenende vor allen Dingen in der Hauptverkehrszeit haben. Die aktuellen Blitzer, nur bei Antenne Münster. Geblitzt wird am Horstmacher Landweg auswärts hinter dem Studentenwohnheim. Dann in Hiltrup am Osttor, beide Richtungen beim Herzkamp. An der Aldroper Straße in Sprakel, beide Richtungen beim Abzweig Sprakeler Straße. Am Rüschhausweg in Kiefenberg, beide Richtungen beim Haus Hüerländer. An der Böselager Straße, beide Richtungen kurz vor der Weseler Straße. Und an der Kaurenstraße Richtung Horstmacher Landweg hinter der Kreuzung Henriette-Sohn-Straße steht auch noch einer. Und wenn ihr noch welche seht, dann ruft doch eben noch mal an oder schickt eine WhatsApp-Sprachnachricht dazu. Münster 28 95 40. Danke.
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3: Ja, 34 Grad jetzt um 14.04 Uhr. Seit gut 33 Jahren hört ihr mich hier am Nachmittag, aber ich erinnere mich nicht daran, dass es um diese Uhrzeit schon mal so heiß war wie jetzt da draußen. Die Studiofenster sind hier verrammelt, die Klimaanlage sorgt für 25 Grad. Für mich geht's also, aber schon jetzt möchte ich nach Feierabend um 18 Uhr doch irgendwie nicht so wirklich gleich direkt nach Hause. Boah, geht euch vielleicht auch so. Müssen wir durch, schaffen wir auch. Antenne Münster hier mit Matze Kamps. Schön, dass ihr dabei seid.

0: Mit YouTube geht es ganz easy und entspannt durch diesen super heißen Freitagnachmittag hier bei Antenne Münster. Schön, dass ihr dabei seid. Und dieses WM-Spiel gestern gegen Ecuador, was soll man sagen, das war nix.
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0: Ja, eigentlich wollte Julian Nagelsmann ja seine Mannschaft so ein bisschen einspielen lassen für die K.O.-Runde. Aber das ging eben so richtig nach hinten los. Nico Hartmann aus unserem WM-Studio. Es hat viel Kritik gegeben. Der Bundestrainer kriegt es gerade von allen Seiten um die Ohren. Was muss denn aus deiner Sicht besser werden, damit es eine Chance gibt, im Turnier wirklich weit zu kommen?
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0: Ja, eigentlich wollte Julian Nagelsmann ja seine Mannschaft so ein bisschen einspielen lassen für die K.O.-Runde. Aber das ging eben so richtig nach hinten los. Nico Hartmann aus unserem WM-Studio. Es hat

0: Zusätzlich hat ja Julian Nagelsmann auch Sachen ausprobiert, wie bei einem Testspiel. Sporadisch wurde dann mal mit 5 Spielern hinten verteidigt, auch die bislang WM-unerfahrenen Stiller, Thiau, Bayer und Groß eingewechselt. Das hätte er gegen Frankreich im Achtelfinale sicherlich nicht gemacht. Aber auch die Spieler sind natürlich klar in der Pflicht, selbstkritisch zu sein, wie Kapitän Joshua Kimmich.
1: Unabhängig von der Konstellation darf uns das nicht passieren, dass der Gegner da griffiger ist und mehr auf Sieg spielt, als wir das wollen.
0: Also viel Arbeit für die deutsche Mannschaft, auch in der Defensive. Es gibt zu viele Ballverluste, die nicht kompensiert werden können. Und das, obwohl die DFB-Elf laut Statistik die meisten Läufe im hohen Tempo und Sprints absolviert im Turnier. Jetzt muss man aber mal in den K.O. spielen, diese PS noch gezielter auf die Straße bringen.
2: Ja, und damit sind wir jetzt mal beim nächsten möglichen Gegner am Montagabend. Sehr wahrscheinlich kommt nach Ecuador im 16. Finale nun der nächste südamerikanische Gegner.
0: Genau, nämlich Paraguay. Das ist schon irre. Die FIFA hat ursprünglich ein ganz komplexes System entwickelt mit 495 Szenarien, was die Gruppendritten betrifft. Jetzt sind noch 51 Szenarien übrig geblieben und 45 Szenarien sehen Paraguay als nächsten Gegner für unsere Mannschaft, 5 Schottland und ein Szenario nur Schweden. Das Ganze klärt sich entweder heute oder morgen Nacht, also sehr wahrscheinlich brütet der DFB-Trainerstab mit den Analysten zum großen Teil schon an den Stärken und Schwächen von Paraguay, die nach dem 1:4 zum Auftakt gegen die USA sich im Turnier gefangen haben, 2:0 gespielt haben, 1:0 gegen die Türkei und 0:0 gegen Australien.
2: Wird nicht einfacher, wahrscheinlich. Und eine Niederlage dürfen wir uns jetzt nicht mehr erlauben. Jetzt geht's ja in den K.O.-Modus. Danke, Nico Hartmann aus dem WM-Studio.
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0: Freitagnachmittag, ihr hört euren Stadtsender Antenne Münster und ein altes Sprichwort sagt ja, dass das Böse immer und überall irgendwo lauert und jetzt lernen wir, dass auch die Hitze viele Betrüger nicht stoppen kann. Die sind nämlich gerade besonders in Hiltrup aktiv. Was es da genau gibt und was noch wichtig ist, gibt's gleich in den Nachrichten in 5 Minuten hier bei Antenne Münster.
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1: Um 14.30 Uhr mit Sophie Seemann. Guten Tag. Bei Europas größtem Autokonzern Volkswagen könnte es einen deutlich größeren Stellenabbau geben als bislang bekannt. In den kommenden Jahren sollen Medienberichten zufolge weltweit bis zu 100.000 der aktuell rund 657.000 Arbeitsplätze wegfallen. Die Werke in Hannover, Zwickau und Emden und der Audi-Standort Neckarsulm könnten geschlossen werden. Ein konkretes Datum für die Maßnahmen ist noch nicht bekannt. Noch ist auch unklar, wie genau die Arbeitsplätze im VW-Konzern abgebaut werden sollen. Die Polizei Münster warnt vor Telefonbetrug in Hiltrup. Der komme dort momentan sehr oft vor, sagte uns die Polizei. Die Betrügerinnen und Betrüger rufen an und geben vor, Verwandte zu sein. Sie täuschen vor, in einen schweren Unfall verwickelt zu sein und Geld zahlen zu müssen, damit sie nicht ins Gefängnis kommen. So versuchen sie, an das Geld zu kommen. Die Polizei appelliert, niemals Geld rausgeben, stattdessen auflegen und sofort die Polizei informieren. Ihr könnt ab sofort Tickets für die ersten Testspiele der Preußen ergattern. Für die Eröffnung des Spiels beim Oberligisten Eintracht Rheine nächste Woche Samstag um 15 Uhr gibt es Tickets im Onlineshop des FC Eintracht. Für das Freundschaftsspiel gegen die Kickers Emden am 10. Juli um 18 Uhr in Billerbeck gibt es im Preußen Onlineshop Tickets. Über unseren News-Ticker kommt ihr zu den Links. 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
2: Das Antenne Münsterwetter wird nochmal eine Schippe heißer heute Nachmittag. Es gibt Sonne satt, kaum Wind. Das reicht für 38 Grad nachher im Schatten. Und so wie morgen wird es auch nochmal heute. 34 Grad sind jetzt in Rumhorst und in Mecklenburg. Und die weiteren Aussichten, die hört ihr gleich so gegen 3:15 hier bei mir. Der Antenne Münster Verkehr, da ist jetzt wieder ein kleines bisschen mehr geworden. Es knubbelt sich rund um die Kreuzung Wolbecker Straße Ring, vor allem auf der Wolbecker Straße auswärts. Dann vor dem Bahnhof ist es ein bisschen voller und auf der Hafenstraße in Richtung Hansaviertel. Außerdem der Yorkring, beide Richtungen dort betroffen, zwischen Grevener Straße und Steinfurter Straße. Außerdem auf der Brückenbaustelle über den Kanal bei der Schleuse vom Schifffahrter Damm, beide Richtungen dort betroffen. Vor allem einwärts braucht ihr dort 3 bis 4 Minuten länger jetzt. Die aktuellen Blitzer. Nur bei Antenne Münster geblitzt wird am Horstmacher Landweg, auswärts hinter dem Studierendenwohnheim. Dann in Hiltrup am Osttor, beide Richtungen beim Herzkamp. An der Altroper Straße bei Sprakel, beide Richtungen beim Abzweig Sprakeler Straße. In Gievenbeck am Rüschhausweg, beide Richtungen beim Haus Hüherländer. An der Böselager Straße, beide Richtungen kurz vor der Weseler Straße. Und an der Korrensstraße Richtung Horstmacher Landweg, hinter der Kreuzung Henriette-Sohn-Straße. Seht ihr noch welche? Dann informiert uns kurz eben drüber, schickt uns WhatsApp-Sprachnachrichten dazu. Münster 28 95 40 ist die Nummer. Danke.
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2: Am heißen Freitagnachmittag. Antenne Münster hier mit Matze Kamps. Schön, dass ihr dabei seid.

0: 20 vor 3, hallo bei Antenne Münster an diesem Freitagnachmittag. Meine erste Halbzeit hier heute läuft bei 34,6 Grad. Ja, Zeit für meine kleine Trinkpause zwischendurch.
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2: Damit die Spieler endlich mal gemeinsam zusammen einen trinken können, gibt es jetzt die Trinkpausen. Und vielleicht auch, damit der eine oder andere ganz gut damit verdienen kann. Und vermutlich ist das erst der Anfang. Wir freuen uns in wenigen Jahren auf die Zigarettenpause, dann die Essenspause zur Stärkung. Da kommt dann Catering für die Spieler rein, eine schöne Pizza für alle am Spielfeldrand. Dann die Musikpause, während der Ecke spielt eine Blaskapelle, Bella Napoli. Dann wird eingeführt die Wellnesspause, da gibt's Massage, Gesichtsmaske, Fußbad. Und dann wird noch eingeführt die Shoppingpause. Da haben dann auch die Spieler kurz Zeit, noch was einzukaufen fürs Abendbrot oder was aus dem Baumarkt zu besorgen für die Terrasse, für die neue Villa. Und wenn dann zwischendurch noch Zeit bleibt, dann spielen sie auch in Zukunft vielleicht noch ein bisschen Fußball.
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0: Antenne Münster, schön, dass ihr dabei seid. Wir schauen aufs Wetter und da schwitzen wir halt, denn wir erleben das heißeste Wochenende in Münster bisher in diesem Jahr. Der heißeste 26. Juni überhaupt war bislang anno 2019 34,7 Grad. Und das werden wir wohl gleich mal locker toppen. So gegen 17 Uhr, 17.30 Uhr sind 38 Grad bei uns durchaus möglich. Morgen ebenso, wohlgemerkt immer gemessen im Schatten, in der freien Sonne und über Asphalt und so. Und auch auf den windgeschützten Ecken auf dem Balkon, da legen wir nochmal ein paar Dutzend Grad oben drauf. Der Sonntag wird das Maximum 31 Grad so am frühen Nachmittag erreichen, in der 15-Uhr-Stunde ungefähr. Ja, und dann haben wir es einigermaßen überstanden, dann kühlt es langsam ab. Montag früh kann es dann auch ein bisschen regnen, aber da ändern sich die Niederschlagsprognosen fast stündlich. Die einen Modelle gehen auch schon von Gewitter aus, die anderen sagen, da passiert gar nichts, also das geht hin und her. Im Augenblick sieht es, wie gesagt, sehr wahrscheinlich aus, dass es Montag früh ein bisschen mehr regnen kann. Auf jeden Fall kühlt es dann aber doch spürbar ab. Mit ein paar Wolken mehr werden es dann glatt 10 Grad weniger als in der Spitze am Sonntag. Bis dahin müssen wir eben auch nochmal durch tropische Nächte durch. 24 Grad, das sind so die Minimumwerte. Und die erreichen wir erst morgens. Davor ist es noch deutlich wärmer. Das Schlafen wird also nicht unbedingt eine einfache Angelegenheit in den kommenden Nächten. Wegen der extremen Hitze ist jetzt die amtliche Wetterwarnung bis morgen Abend 19 Uhr ausgedehnt. Inzwischen wird auch die Waldbrandgefahr bei uns immer größer. Achtet also bitte auf das richtige Verhalten, wenn ihr dort unterwegs seid. Und wenn ihr ein bisschen empfindlicher seid, gilt weiterhin der Tipp: drinnen bleiben, Räume kühl halten, Anstrengungen vermeiden, viel trinken und achtet vielleicht auch gerne auf eure Mitmenschen. Gerade Senioren sind im Moment besonders gefährdet.
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1: Mit Nico Hartmann. Bei der Fußball-WM duellieren sich am Abend zwei mögliche Achtelfinalgegner der deutschen Mannschaft. In Boston kommt es ab 21 Uhr zum Duell der beiden verlustpunktfreien Teams aus Frankreich und Norwegen. Mbappé gegen Haaland. Der Sieger könnte im Achtelfinale auf die DFB-Elf treffen. Weitere Partien am Abend und in der Nacht sind: der Senegal trifft auf den Irak, Uruguay spielt gegen Spanien, Kap Verde gegen Saudi-Arabien, Neuseeland gegen Belgien und Ägypten trifft auf den Iran.
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2: Mit Christian Böder. Guten Tag. Aus der deutschen Autoindustrie kommt eine Schocknachricht, bei der es nichts schön zu reden gibt. Der deutsche Autobauer VW will weltweit angeblich bis zu 100.000 Stellen abbauen und möglicherweise auch 4 Werke in Deutschland schließen. Das berichtet das Manager-Magazin und beruft sich auf Insider. Malte Albrecht aus dem News-Team, inzwischen hat sich auch VW selbst dazu geäußert.
3: Genau, ein Konzernsprecher wollte die Zahlen nicht bestätigen, er sprach aber von tiefgreifenden Veränderungen, die bevorstünden. Das aktuelle Geschäftsmodell funktioniere nicht mehr für alle Marken. Als Gründe nannte er unter anderem Zölle und einen härteren Wettbewerb. Also ein radikaler Konzernumbau steht tatsächlich an und das ist eine heftige Nummer. VW steckt ja schon in der Umstrukturierung und baut schon Stellen ab. Bisher waren bis 2030 50.000 geplant. Das wäre jetzt also eine Verdopplung. Die Geschäfte laufen schlecht bei VW, also greift man jetzt zu noch radikaleren Mitteln. Auch Werksschließungen in Deutschland wären ein schlechtes Signal für Wirtschaft und Bundesregierung. Laut Manager-Magazin sind die VW-Werke Hannover, Zwickau und Emden und das Audi-Werk Neckar-Sulm betroffen. Die Kernmarke Volkswagen soll angeblich aus dem Konzernverbund herausgelöst werden und als eigene Gesellschaft laufen. Zum VW-Konzern gehören ja unter anderem noch Audi, Porsche, Lamborghini, Seat, Skoda und noch mehr. Finanzexperten sagen, abgespaltene Marken ließen sich besser am Kapitalmarkt platzieren. IG Metall und der VW-Betriebsrat haben schon Widerstand angekündigt.
2: Vielen Dank, Malte. Und auch der Autobauer Mercedes-Benz verschärft seinen Sparkurs. Die Beschäftigten in Deutschland wurden vom Vorstand am Vormittag über entsprechende Pläne informiert. Und das sind weitere Nachrichten in der Zusammenfassung. Der Bundestag hat das Infrastruktur-Zukunftsgesetz verabschiedet. Wichtige Verkehrsprojekte sollen in Zukunft schneller gebaut werden. Verfahren würden sich um Jahre verkürzen, sagte Verkehrsminister Schnieder. Kritik kommt unter anderem von Umweltschutzorganisationen. Sie befürchten eine Aushöhlung des Naturschutzes. Russland hat für die Schwarzmeerhalbinsel Krim den Ausnahmezustand verhängt. Der Gouverneur der Region hatte bereits gestern Stromabschaltungen angekündigt. Grund sind die jüngsten Angriffe des ukrainischen Militärs auf die Infrastruktur und Tanklaster auf der Krim, um Energieengpässe zu verursachen. Die Hitzewelle zehrt nicht nur an den körperlichen Kräften vieler Menschen, sondern macht auch Freizeit und Kultur einen Strich durch die Rechnung. Bundesweit häufen sich derzeit die Absagen für Open-Air-Veranstaltungen wie Konzerte, Festivals oder große Familienfeste. Auch bei unseren Nachbarn sieht das ähnlich aus. In Frankreich etwa fällt die Pride Parade in der Pariser Innenstadt aus und in Belgien wurde die alljährliche Nachstellung der Schlacht von Waterloo im Jahr 1815 gestrichen. Weil auch in Deutschland Hitzewellen häufiger und heißer werden, hat der Vizepräsident des Deutschen Städtetags Konrad im rbb-Info-Radio dafür geworben, den Hitzeschutz zu einer kommunalen Pflichtaufgabe zu machen. Dafür müssten auch Gelder bereitgestellt werden, sagte er. Er verwies dabei auf die gestrige Bund-Länder-Vereinbarung zur Entlastung der Kommunen. Das waren die Nachrichten mit Christian Böder.
4: Das Antenne Münsterwetter ist wirklich erbarmungslose Hitze und es wird noch immer mehr. Es gibt Sonne satt, es gibt kaum Wind und im Schatten haben wir so gegen 18 Uhr locker 38 Grad. Und so wie heute wird es auch nochmal morgen. Im Moment 35 Grad bei euch im Geistviertel, 35 Grad auch in Oppenberg. Der Antenne Münster Verkehr, da ist auf unseren Straßen jetzt wieder ein klein wenig mehr los. Ihr braucht Geduld und starke Nerven und eine gute Klimaanlage im Auto. Auf der Hafenstraße Richtung Albersloher Weg, vor dem Bahnhof Richtung Servaziplatz, auf der Wollberger Straße auswärts vor dem Ring und auf dem Kaiser-Wilhelm-Ring in Richtung Warendorfer Straße. Die aktuellen Blitzer nur bei Antenne Münster. Geblitzt wird noch in Hiltrup am Osttor, beide Richtungen beim Herzkamp. In Sprakel an der Aldrupper Straße beide Richtungen beim Abzweig Sprakeler Straße. In Gievenbeck am Rüschhausweg beide Richtungen beim Haus Hüherländer. Und an der Böselager Straße beide Richtungen kurz vor der Weseler Straße. Seht ihr noch welche? Dann eben nochmal anrufen oder WhatsApp schicken. Münster 28 95 40. Danke.
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4: Am heißen Freitagnachmittag. Antenne Münster hier. Ich bin Matze Kamps. Ich grüße euch.

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0: Ja, 35 Grad, was machst du da? Freibad, Kanal, Verse, irgendwo im Schatten unter den Bäumen. Selbst dort ist es aber, würde ich mal sagen, fast zu heiß. Deswegen vielleicht der Tipp, bleib doch am Wochenende einfach drin.
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0: Sowas passiert, nicht tun, nicht bezahlen und sofort die Polizei anrufen, dazu darüber informieren. Alles dazu, was noch wichtig ist, gibt's gleich in den Antenne Münster Nachrichten um 3:30.
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Mit Pink durch den heißen Freitagnachmittag in Richtung noch heißeres Wochenende. Hallo bei Antenne Münster. Und die Masche ist nicht neu, wir kennen sie, sie kommt häufiger in Münster vor. Aber dieser Betrugsmasche gehen doch immer wieder vor allem ältere Herrschaften auf den Leim. Da kommt ein Anruf, der sagt, oh, da ist jemand aus der Familie schwer verletzt und du musst gerade Geld bezahlen.

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1: Um 15.30 Uhr mit Sophie Seemann. Guten Tag. In Saarbrücken sind heute Mittag 40 Grad gemessen worden. Damit ist der alte Juni-Hitzerekord gebrochen. Auch in Münster bewegen wir uns auf die 40 Grad zu. Maximal 38 Grad erreichen wir heute. Und damit steigt auch die Waldbrandgefahr. Wer in und um Münster im Wald ist, sollte dabei einiges beachten, sagt die Bezirksregierung Münster. Falls ein Feuer entdeckt, wird sofort den Wald verlassen und die Feuerwehr rufen. Wegen der Trockenheit breitet sich das Feuer schnell aus. Ansonsten nicht rauchen, kein Feuer machen und auch nicht grillen im und am Wald. Es gilt 100 Meter Mindestabstand. Und das Auto nicht im hohen Gras abstellen, da die Abwärme des Fahrzeugs ausreicht, um dieses in Brand zu setzen. Weitere Infos zum Thema findet ihr im News-Ticker. Tausende Photovoltaik-Module kommen auf die Dächer der Tribünen des FVM-Preußen-Stadions. Die ersten sind bereits auf der Westtribüne. Insgesamt werden knapp 2200 Module montiert. Auf das Jahr gerechnet produziert das Stadion dadurch mehr Strom, als es verbraucht. Der überschüssige Strom soll vor Ort verwendet werden, zum Beispiel in der geplanten Kita in der Südostecke des Stadions oder in der Sporthalle Bergfidel. Geplant ist, dass die PV-Anlagen auf dem Dach der Westtribüne im Herbst in Betrieb gehen. Danach folgt dann die Montage auf dem Dach der Osttribüne. Der illegal in und um die sogenannte Schleife in Kinderhaus entsorgte Müll soll der Vergangenheit angehören. Darum will sich eine Taskforce kümmern, die im Mai vom Rat beschlossen wurde. Ein Auftakttermin ist in den Ferien im Juli geplant, teilt Bezirksbürgermeister Ralf Kiewit mit. Ziel ist es, Maßnahmen zu beschließen, wie der Müll in Kinderhaus entsorgt werden kann. Kiewit wünscht sich, dass die Menschen in Kinderhaus dabei mithelfen. Allein aus städtischer Kraft heraus lässt sich dieses Problem nicht lösen, sagt der Bezirksbürgermeister. 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
2: Das Antenne Münster Wetter ist schon heißer als heiß und wird noch ein kleines bisschen heißer. Mit ganz viel Sonnenschein schaffen wir so in 2 Stunden locker die 38 Grad, sagen die Prognosen, im Schatten wohlgemerkt. Morgen sieht es dann nochmal so aus wie heute. Vielleicht wird es nicht ganz so heiß, immerhin. Jetzt sind 35 Grad in Körde, 36 Grad am Hafen. Meine Güte. Der Antenne Münster Verkehr, Autobahn 1, Dortmund-Osnabrück. Zwischen Münster Süd und Greven gibt es 3 Kilometer Stau, etwa in Höhe Münster Nord. Da braucht ihr ungefähr 20 Minuten, braucht ihr dort länger. Toi, toi, toi, haltet durch und habt hoffentlich irgendwo ein kleines schattiges Plätzchen. Ja, auf der Autobahn, schwer zu finden, ich weiß. Der Duisbergweg in Münster ist dicht im Augenblick in Richtung Hammerstraße. Da verliert ihr 10 Minuten und ein bisschen mehr los ist im Augenblick auch vor dem Hauptbahnhof in Richtung Servaziplatz. Die aktuellen Blitzer nur bei Antenne Münster. Das Osttor ist noch dabei, beide Richtungen in Höhe Herzkamp, das ist in Hiltrup. Dann an der Aldrupper Straße, beide Richtungen beim Abzug Sprakeler Straße, das sind Sprakel. Und geblitzt wird in Gievenbeck am Rischhausweg, beide Richtungen beim Haus Hüerländer. Und wenn ihr noch welche seht, dann sagt noch mal eben kurz hier Bescheid oder schickt WhatsApp-Sprachnachrichten dazu, Münster 28 95 40. Danke.
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2: Freitagnachmittag, auf geht's weiter gemeinsam durch die Hitze. Antenne Münster hier mit Matze Kamps. Ich grüße euch.

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0: Viertel vor vier, Antenne Münster hier mit Marcel Kranz. Schön, dass ihr dabei seid. Und es ist heiß bei uns in der Stadt mit fast 36 Grad jetzt. Und damit sind wir noch eher an der unteren Tabelle, was die Temperaturen in NRW gerade angeht. Da sind es nämlich schon teilweise deutlich mehr. Der Deutsche Wetterdienst warnt vor extremer Hitze. Vor allem in den südlichen Landesteilen wird es heiß und heißer. Da geht es locker in Richtung 40 Grad und drüber. Und die Nächte, naja, die sind tropisch warm mit 28, 29 Grad. Lieber Regi aus der Redaktion, du sagst, es geht noch schlimmer?
1: Es ist auch wirklich so. Ich war am Sonntag bei Bad Bunny auf dem Konzert in Düsseldorf. Da waren es zwischenzeitlich bei geschlossenem Dach über 42 Grad. Und du stehst da noch Körper an Körper mit schwitzenden Menschen. Also ich weiß nicht, im Vergleich dazu ist es ja heute fast angenehm.
0: Ja, aber wenn es Spaß macht, dann muss man da natürlich auch mal durch. Aber lass uns mal kurz aufs Wochenende schauen, was das Wetter in NRW angeht, südlich von Münster und südwestlich von Münster, da kann es ja sogar auch Gewitter geben, ne?
1: Genau, aber erstmal müssen wir nochmal durch diesen Wetterbackofen durch. Heute und morgen bleibt es in NRW extrem heiß, teilweise mit 37 bis 40 Grad. Am Samstag scheint zunächst nochmal viel Sonne, am Abend können sich dann aber regional erste kräftige Hitzegewitter bilden. Da kühlt es dann kurzzeitig ab. Am Sonntag wird es dann aber nochmal richtig schwül heiß, also so viel bringen die nicht. Da sind wieder Schauer und Gewitter drin Richtung Abend. Teilweise auch heftiger mit Starkregen, Hagel und Sturmböen und auch da kühlt sich's dann wieder vorzeitig ab.
0: Ja, und so wie es hier aussieht, für Münster wird so in der Nacht auf Montag, früher Montagmorgen, das auch ein bisschen scheppern, ein bisschen mehr regnen wohl. Endgültig kühler wird es aber auf jeden Fall zum Start in die neue Woche.
1: Genau, der Montag startet stellenweise auch noch schwülwarm und gewitterig, aber danach kommt wirklich endlich frischere Luft aus Richtung Nordsee rein. Dann landen wir in NRW eher wieder bei 25 bis 30 Grad. Und ab Dienstag sieht es nach deutlich angenehmeren Sommertemperaturen aus, vielerorts so Mitte 20.
0: Das wird sich dann wahrscheinlich aus jetziger Sicht eher kühl anfühlen. Lange müssen wir also nicht mehr diese Hitze ertragen. Leo Arrighi, vielen Dank für die Infos, wann es bei uns in Münster und in NRW endlich abkühlt. Vielen Dank.

0: Hallo zu eurem Stadtsender hier bei Antenne Münster. Schön, dass ihr dabei seid. Und vielleicht hilft ja diese Info zum Coolbleiben bei der Rekordhitze draußen. Die Kältebranche feiert heute nämlich weltweit den Internationalen Tag der Kälte. Und sie erinnert damit an den Geburtstag des britischen Physikers Lord Kelvin. Von Kelvin stammt die Temperaturskala mit dem absoluten Nullpunkt. Ja, Tanja Wagner aus der Redaktion. Angesichts der Affenhitze draußen ist ja der Gedanke an eine Tiefkühlkammer zum Beispiel schon ziemlich verlockend.
1: Absolut. Aber ganz so easy ist die Arbeit in den minus 25 Grad kalten Tiefkühlhäusern nicht. Maximal 2 Stunden dürfen sich Beschäftigte da aufhalten. Danach müssen sie für eine Viertelstunde nach draußen zum Aufwärmen. Dann, was zur Statistik, durchschnittlich 28 Fischstäbchen und 15 Tiefkühlpizzen verspeist jeder hierzulande im Jahr. Und es gibt sogar Tiefkühlware für Hunde, Frostfleisch, das soll gesünder sein als Dosenfutter. Dank Schockfrostung braucht es generell keine Konservierungsstoffe und Vitamine und Mineralien bleiben erhalten. Die Idee, Lebensmittel schockzufrosten, kam einem Amerikaner vor mehr als 100 Jahren, übrigens bei einer Expedition in die Arktis.
0: Ja, das nenne ich mal wirklich coole Fakten und schon ist es draußen gefühlt vielleicht nicht mehr ganz so heiß. Danke, Tanja Wagner aus der Redaktion.

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1: Mit Christian Böder, guten Tag. Die Hitzewelle macht uns weiter zu schaffen. Immerhin soll es spätestens ab Montag kühler werden. Bis dahin heißt es aber, Temperaturen von bis zu 40 Grad auszuhalten. Die Hitze ist mittlerweile auch zum Politthema geworden. Unter anderem der Deutsche Städtetag stellt Forderungen. Die Infos dazu hat Marc Weiß aus dem News-Team.
2: Die aktuelle Hitzewelle ist nach Ansicht der Wissenschaft nicht natürlich, sondern eine Folge des Klimawandels. Um noch schlimmere Hitzewellen möglichst zu verhindern oder sich entsprechend darauf vorzubereiten, müssten Klimaschutz und Hitzevorsorge zu einer Pflichtaufgabe für die Kommunen werden, mit entsprechender finanzieller Unterstützung des Bundes. Das fordert der Städtetag. Aktuell seien solche Maßnahmen in den Gemeinden freiwillig. Entsprechend fänden sie auch nur dann statt, wenn Geld dafür da sei. Dummerweise ist das genau das, was so gut wie allen Kommunen fehlt. Auch viele Krankenhäuser sind offenbar nicht gut gerüstet. Nur ein Drittel der Kliniken habe klimatisierte Patientenzimmer, sagte die Vorsitzende des Marburger Bundes, Jona, im ZDF. In den meisten Kliniken seien nur die Intensivstationen und OP-Räume klimatisiert. Bleibt uns bis Sonntag wohl nur übrig, darauf zu hoffen, nicht ins Krankenhaus zu müssen, außerdem viel zu trinken, nicht in die Sonne zu gehen und große Anstrengungen zu vermeiden. Der Wetterbericht für Montag sieht ganz gut aus.
1: Und das sind weitere Nachrichten, kompakt zusammengefasst. Der deutsche Autobauer VW will weltweit angeblich bis zu 100.000 Stellen abbauen und wohl 4 Werke in Deutschland schließen. Das berichtet das Manager-Magazin. VW selbst wollte die Zahlen nicht bestätigen, spricht aber von tiefgreifenden Veränderungen. Auch Mercedes-Benz verschärft seinen Sparkurs. In Istanbul ist der Prozess um eine während eines Türkei-Urlaubs vergiftete Familie aus Hamburg zu Ende gegangen. Die Richter verurteilten 4 der 6 Angeklagten zu langen Haftstrafen wegen fahrlässiger Tötung. Das Ehepaar mit 2 Kindern war im November mit Erbrechen und Übelkeit ins Krankenhaus eingeliefert worden und dort verstorben. Todesursache war eine Vergiftung durch ein Insektenbekämpfungsmittel, das im Hotel verwendet wurde. Nach dem verheerenden Erdbeben in Venezuela sind Rettungsteams aus mindestens 17 Ländern unterwegs in die Krisenregion oder schon dort eingetroffen. Das meldet das UN-Büro für humanitäre Angelegenheiten. Mittlerweile ist die Zahl der offiziell bestätigten Todesopfer auf knapp 590 gestiegen. Nach dem mehrstündigen Stillstand des bundesweiten Bahnverkehrs am Sonntag hat die Deutsche Bahn herausgefunden, was genau passiert ist. Auslöser für den Shutdown war ein Fehler im digitalen Bahnfunksystem, GSMR. Ursache war laut Bahn der planmäßige Tausch einer Netzwerkverteilkomponente. Während des Austausches sei dann ein Softwarefehler aufgetreten. Die automatische Fehlermeldung blieb aus. Das System sprang deshalb nicht auf ein Parallelsystem um. Stattdessen musste das per Hand gemacht werden. Die Bahn hat nach eigenen Angaben alles in die Wege geleitet, dass so etwas nicht nochmal passiert. Das waren die Nachrichten mit Christian Böder.
3: Das Antenne Münster Wetter bleibt erbarmungslos mit der Hitze. Es steigt und steigt und steigt bei den Temperaturen. Erreichen wir heute noch fast 38 Grad in knapp 2 Stunden. Im Schatten wohlgemerkt. Und morgen wird es dann vielleicht nicht ganz so heiß mit 37 Grad, aber ziemlich unerträglich ist dann auch nochmal. Jetzt sind 36 Grad bei euch in Angelmodde und in Kinderhaus. Der Antenne Münster Verkehr, Autobahn 1, Münster-Osnabrück. Zwischen Münster-Nord und Greven verliert ihr noch 10 Minuten hinter Münster-Nord. Und bei uns in der Stadt, da hat sich der Berufsverkehr so weit ausgetobt, da rollt es jetzt. Die aktuellen Blitzer, nur bei Antenne Münster. Geblitzt wird noch in Hiltrup am Osttor, beide Richtungen am Herzkamm, dann in Gievenbeck am Rischhausweg, beide Richtungen beim Haus Hüherländer. Und dann steht an der Aldrupper Straße in Sprakel in beiden Richtungen nicht nur beim Abzweig Sprakeler Straße ein Blitzer, sondern ein paar hundert Meter weiter kurz vor der Brücke über die Eisenbahn. Dort steht noch einer. Seid doch so dann entsprechend bitte unterwegs. Erst gilt Tempo 70 beim Abzweig und dann gilt Tempo 100. Und wenn ihr noch was seht, ruft eben an oder schickt WhatsApp-Sprachnachrichten Münster 28 95 40. Danke.
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3: Hallo zusammen an diesem super heißen Freitagnachmittag. Ja, und wenn wir hier reden von 36 Grad im Schatten, ja, dann sind das auch Temperaturen, die sind im Schatten so gemessen. Aber wenn ihr wirklich unter freiem Himmel seid, auf einer Straße, auf dem Asphalt, dann merkt ihr, das ist nochmal eine ganze Ecke mehr. Und das hat sich in den vergangenen Jahren halt hart verändert. In den Städten wird es immer heißer und immer heißer. Und daran ließe sich etwas ändern mit einem entsprechenden Konzept. Viele Kommunen wollen daran arbeiten. Und was es da so für Pläne gibt, darüber reden wir gleich so in etwa 10 Minuten hier bei Antenne Münster. Matze Kamps bin ich.

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1: Ja, wer draußen ist, merkt, es ist unglaublich heiß geworden. Heute Morgen dann nochmal. Und nicht nur ich habe das Gefühl, dass die Sommer immer ein bisschen heißer und auch immer ein bisschen krasser werden. Ein großes Problem ist das für die Städte. Da gibt es überwiegend Beton und viel zu wenig Grün. Und da haben wir uns mal gefragt, was die Städte bei uns im Land tun könnten, um uns alle vor der Hitze besser zu schützen. José Nasiandi aus dem Landtagsstudio hat sich mal dran gesetzt, recherchiert. Das Ergebnis? Viele Kommunen reagieren bereits. José, wie konkret gehen Städte in NRW das Thema Hitze aktuell an?
2: Das ist sehr, sehr unterschiedlich. Es gibt verschiedene Strategien, zum Beispiel Schattenplätze schaffen oder umfassende Hitzeaktionspläne. Diese Pläne gibt es zwar, aber sie sind nicht flächendeckend. Besonders weit zum Beispiel sind die Stadt Köln und der Kreis Kleve hier laufen schon länger Hitzeaktionspläne in der Praxis. Auch Städte wie Dortmund oder Bielefeld haben Pläne, die sie umsetzen. Und in vielen weiteren Städten, auch größeren Städten wie Düsseldorf, Münster oder Bochum, macht man sich viele Gedanken. Diese Maßnahmen sind zum Beispiel ausgeklügelte Warnsysteme oder dass man Bäume und Sträucher pflanzt, die besonders hitzeresistent sind und Schatten spenden.
1: Und welche Ideen gibt's da noch?
2: Ja, dazu kommen noch Trinkwasserbrunnen, also kostenloses Trinkwasser. Dortmund ist da ziemlich weit vorne. Außerdem gibt es digitale Karten, die kühle Orte in der Stadt zeigen. Essen zum Beispiel oder Münster machen sowas. In vielen Kommunen werden auch Sonnensegel oder kühlende Wassernebel eingesetzt. Auch zum Beispiel für besonders bedürftige Gruppen wie Obdachlose.
1: Gibt es eigentlich auch übergreifende Strategien oder Vorgaben vom Land?
2: Ja, es gibt inzwischen Strukturen auf Landesebene. In NRW wurde schon vor 4 Jahren erkannt, dass Klimaanpassung auch Gesundheitsschutz ist und dass die Kommunen systematisch Pläne entwickeln müssen. Das wird auch unterstützt, auch finanziell, unter anderem vom Landesamt für Gesundheit und Arbeitsschutz und auch vom Gesundheitsministerium. Diese Behörden beraten die Städte und bieten auch Förderprogramme.
1: Die Hitzewellen, die großen Hitzewellen und was die Städte dagegen tun können und was sie teils auch schon tun, so wie hier in Münster. Ein Überblick darüber hat José Nasiandi aus unserem Landtagsstudio. Danke nach Düsseldorf.

0: Freitagnachmittag, ihr hört euren Stadtsender Antenne Münster. Schön, dass ihr dabei seid. Ja, bei uns in der Stadt in Münster, da läuft seit heute Mittag das Fanstream Festival, das etwas härtere Brett. Respekt bei allen Fans, die es bei der Hitze genießen können und Spaß dran haben. 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

0: Das ist.
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0: hätte ich fast vergessen. 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Boney M. und Rasputin hier auf der 95.4.
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1: Um 16.30 Uhr mit Sophie Seemann. Guten Tag. Mit der Hitze steigt auch die Waldbrandgefahr. Wer in und um Münster im Wald ist, sollte dabei einiges beachten, sagt die Bezirksregierung Münster. Falls ein Feuer entdeckt wird, sofort den Wald verlassen und die Feuerwehr rufen. Wegen der Trockenheit breitet sich das Feuer schnell aus. Ansonsten natürlich nicht rauchen, kein Feuer machen und auch nicht grillen in und am Wald. Es gilt 100 Meter Mindestabstand. Und das Auto nicht im hohen Gras abstellen, da die Abwärme des Fahrzeugs auch ausreicht, um dieses in Brand zu setzen. Weitere Infos zum Thema findet ihr bei uns im News-Ticker. Die Sperrung in der sogenannten Spinne, die dauert länger. Die Verbindung zwischen dem Autobahnkreuz Münster Süd und Weseler Straße ist ab heute Abend 18 Uhr bis voraussichtlich spätestens Sonntagmorgen voll gesperrt. Ursprünglich hieß es 18 Uhr morgen Abend. Grund dafür ist, dass die Behelfsbrücke zurückgebaut wird, denn eine der neuen Brücken, die kann schon genutzt werden. Es gibt wieder die bekannte Umleitung. Die beiden Brücken in der Spinne, die können dann voraussichtlich im August befahren werden. Nach einem Raub in Angelmodde sucht die Polizei mit Fotos nach den Tatverdächtigen. Bereits am 11. September vergangenen Jahres gegen 18.15 Uhr sollen mehrere Männer den damals 17-Jährigen körperlich angegriffen und anschließend seine Tasche gestohlen haben. Der Vorfall passierte, als der Jugendliche über die Straße am Blaukreuzwäldchen ging. Nach Angaben der Polizei stieß die Gruppe ihn zunächst in ein Gebüsch, schlug und trat ihn und flüchtete anschließend mit der Einkaufstüte. Wer etwas gesehen hat, soll sich bei der Polizei melden. Tausende Photovoltaikmodule kommen auf die Dächer der Tribünen des FM-Preußen-Stadions. Die ersten sind bereits auf der Westtribüne. Insgesamt werden knapp 2200 Module montiert. Auf das Jahr gerechnet produziert das Stadion dadurch mehr Strom, als es verbraucht. Der überschüssige Strom soll vor Ort verwendet werden, zum Beispiel in der geplanten Kita, in der Südostecke des Stadions oder in der Sporthalle Bergfidel. Geplant ist, dass die PV-Anlagen auf dem Dach der Westtribüne im Herbst in Betrieb geht. Danach folgt dann die Montage auf dem Dach der Osttribüne. Mehr Nachrichten gibt es im Antenne Münster News-Ticker online und in der App.
2: Das Antenne Münster-Wetter ist schon super heiß, aber da geht noch was. Da kommen noch so 1-2 Grad obendrauf. 36 Grad zur Erinnerung sind gerade in der Asi-Stadt, 36 Grad auch in Handorf. Und morgen wird es dann noch mal fast genauso heiß wie heute. Am Sonntagnachmittag, da geht es dann langsam wieder runter mit den Temperaturen. Schauen wir auf die Straßen, da ist auch immer noch ein kleines bisschen was los. Autobahn 1, Münster-Osnabrück, da knubbelt sich's kurz hinter Münster-Nord immer wieder mal etwas dort an der Stelle, wo es von 3 auf 2 Spuren geht. Und in der Stadt selbst, da kommt er jetzt relativ gut durch. Gute Fahrt. Die aktuellen Blitzer, nur bei Antenne Münster. Da haben wir noch 3 von diesen wunderbaren schwarzen Blitzerkästen gemeldet. Und zwar aus Hiltrup am Osttor, beide Richtungen beim Herzkamp. Dann in Sprakel an der Aldrupper Straße, beide Richtungen beim Abzweig Sprakeler Straße. Und am Rüschhausweg in Gievenbeck, beide Richtungen beim Haus Hüerländer. Steht auch noch einer. Und wenn ihr noch welche irgendwo sehen solltet oder irgendwo noch andere Behinderungen, dann ruft doch noch mal eben kurz an oder schickt eine WhatsApp-Sprachnachricht dazu. Münster 28 95 40 ist die bekannte Nummer. Danke.
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2: Hallo zusammen, das ist der heiße Freitagnachmittag. Antenne Münster hier mit Matze Kamps. Ich grüße euch.

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0: Freitagnachmittag, ihr hört euren Stadtsender Antenne Münster mit Marze Kamps. Schön, dass ihr dabei seid. Ja, und jetzt will ich mal ganz kurz vorstellen, ihr sitzt in einem Mietwagen und fahrt so durch die Gegend, vielleicht auch Auto eurer Schwiegereltern oder eurer Enkelkinder. Ja, und dann wollt ihr auf einmal, müsst ihr tanken und dann denkt ihr so, oh, Mist, wo war denn jetzt nochmal gleich der Tankdeckel? Da könntet ihr natürlich aussteigen und nachgucken. Aber das wäre auch irgendwo ein bisschen peinlich, ne? Natürlich geht das auch sehr viel einfacher, denn neben der Tankanzeige in dem Auto ist ein kleiner Pfeil und der zeigt euch, auf welcher Seite der Tankdeckel ist. Das haben sich mal schlaue Menschen ausgedacht, die wohl auch in diesem Dilemma gewesen sind. Ja, es gibt wirklich zahllose Sachen aus unserem Leben, die genau so sind, dass sie uns das Leben ein bisschen erleichtern können. Wir müssen das nur eben wissen. Und darum kümmern wir uns in dieser Woche um Dinge, die wir immer falsch machen im Alltag. Und ja, es geht um coole Lifehacks, die unseren Alltag dann ein bisschen einfacher machen. Laura Potting hat da zum Beispiel Bananen gefunden.
1: In diesem Internet habe ich gelesen, dass man die Banane am besten umgekehrt schält. Also nicht von oben am Stiel, sondern von unten. Denn dann hast du dieses Problem mit diesen fiesen Bananenfäden nämlich nicht. Ich habe das ausprobiert.
2: Man drückt hinten das Teil zusammen und dann soll es aufgehen. Und jetzt habe ich am Mikrofon Bananenmatsch, aber egal. Ein paar von den Fäden sind dran, aber kaum welche. Also es hat tatsächlich funktioniert. Ich bin völlig begeistert.
1: Kommen wir zum nächsten leidigen Thema. Gekochte Eierpellen. Gibt's auch ein Hack zu.
2: Also man nimmt das gekochte Ei, schreckt das mit kaltem Wasser ab. Und jetzt lasst ihr ein bisschen Wasser im Topf drin und dann tut ihr einen Deckel auf den Topf drauf und schüttelt das Ganze für, weiß ich nicht, 15 bis 30 Sekunden. Okay, und angeblich soll das Ei jetzt leichter zu pellen sein. Nee, meins komplett kaputt. Das hat auf jeden Fall schon mal nicht funktioniert. Wobei, man muss sagen, also es ist ein bisschen kaputt, wahrscheinlich habe ich zu doll geschüttelt. Man muss aber sagen, der Rest von der Schale geht tatsächlich super einfach ab. Viel einfacher als normalerweise. Also ich glaube, wenn man es einfach mit ein bisschen weniger Wumms macht, dann müsste das hervorragend funktionieren.
1: Okay, dann kommen wir zum Thema Frischhaltefolie. Frischhaltefolie, ne? Das ist auch einfach nur erfunden worden, um mich in den Wahnsinn zu treiben. Klebt zusammen, geht kaputt. Und wenn du ein Stück abtrennen willst, dann hast du immer die komplette Rolle in der Hand. Könnte ich durchdrehen. Ich habe jetzt gelernt, an der Seite der Verpackung gibt es jeweils ein kleines Stück zum Eindrücken. Das drückt ihr also nach innen auf beiden Seiten ein und dann soll das die Folie in der Verpackung halten, also die Folienrolle.
2: Geht. Ich raste aus. Das erfahre ich jetzt erst.
0: Ja, Laura, danke nochmal für den Tipp. Und jetzt seid ihr nochmal gefragt, habt ihr auch so Beispiele, Lifehacks oder Dinge, die ihr immer falsch gemacht habt und dann auf einmal erkannt habt, wie es richtig geht? Ja, dann meldet euch einfach bei uns, geht einfach über unsere Homepage antennemünster.de. Wir leiten das dann weiter.

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1: Mit Christian Böder, guten Tag. Noch genau 3 Wochen, dann beginnt auch bei uns in NRW die Sommerferienzeit. Und für viele geht es dann mit dem Flugzeug in den Urlaub. Damit es an den Flughäfen demnächst schneller vorangeht, soll die Abfertigung künftig auch digital möglich sein. Der Bundestag hat dafür am Mittag ein Gesetz beschlossen. Malte Albrecht aus den Nachrichten, wie soll dann das Ganze genau funktionieren?
2: Also bisher ist das ja immer sehr zeitaufwendig. Beim Check-in, an der Gepäckaufgabe, bei der Sicherheitskontrolle und später beim Boarding müssen immer wieder Papiere gezeigt werden. Künftig soll das einfacher gehen. Airlines dürfen bestimmte Daten aus Reisepässen oder Personalausweisen durch deren Chip auslesen, entweder über eine App oder an Selbstbedienungsautomaten. Zusätzlich wird ein Foto erstellt und dann kann man alle Stationen per Gesichtserkennung durchlaufen, ohne ständig Ausweis und Bordkarte vorzuzeigen. Spätestens 3 Stunden nach Abflug müssen die Daten wieder gelöscht werden. Das Ganze ist freiwillig, man kann auch weiterhin die klassische manuelle Abfertigung nutzen. Einzelne Pilotprojekte dazu gibt es schon, ein Starttermin für alle Flughäfen steht noch nicht fest.
1: Vielen Dank, Malte. Und hier haben wir weitere Nachrichten kompakt zusammengefasst. Der Haushaltsausschuss des Bundestags hat sein Okay für den Einstieg des Bundes beim Rüstungskonzern KNDS gegeben, der unter anderem den Kampfpanzer Leopard 2 herstellt. Die Kosten werden auf maximal 7,2 Milliarden Euro geschätzt. Deutschland und Frankreich wollen in Zukunft jeweils 40% der Anteile an KNDS halten. Die Bundesanwaltschaft hat in Thüringen 2 Männer festgenommen, die mutmaßlich die rechtsextremistische Terrorgruppe Letzte Verteidigungswelle unterstützt haben. Sie werden verdächtigt, mit anderen eine Asylbewerberunterkunft in Brand gesetzt zu haben. Es blieb allerdings beim Versuch. Die beiden Deutschen waren bereits vorgestern festgenommen worden. Russland und die Ukraine haben hunderte Kriegsgefangene ausgetauscht. Nach Angaben des ukrainischen Präsidenten Selenskyj wurden 160 Soldaten nach Hause geholt, die seit 4 Jahren in russischer Gefangenschaft saßen. Und die russische Nachrichtenagentur TASS berichtet, dass ebenso viele russische Kriegsgefangene nach Hause kommen. Bei der Fußball-WM kommt es am Abend zum Duell zweier Topstars. In der Gruppe I duellieren sich ab 21 Uhr Norwegen und Frankreich. Damit treffen unter anderem die Topstars Mbappé und Haaland aufeinander. Nico Hartmann im WM-Studio hat die Einzelheiten.
3: Auf der einen Seite der manchmal streitbare Franzose, der sich bei Real Madrid, aber auch in der französischen Nationalelf auch mal Kunstpausen im Spiel nimmt. Aber mit seinem wahnsinnig schnellen Antritt und seiner Schusstechnik bei der WM bisher schon 4-mal getroffen hat. Demgegenüber Erling Haaland, eine Urgewalt bei Manchester City und bei den Skandinaviern. Alleine mit seiner physischen Präsenz verbreitet er Angst und Schrecken in den Abwehrreihen weltweit. Haaland und Co. müssen aber die Franzosen besiegen, wenn sie Gruppenerster werden wollen und wären dann auch ein möglicher Gegner der deutschen Mannschaft beim Erreichen des Achtelfinals.
1: Und noch ein rascher Blick auf die anderen Partien am Abend und in der Nacht. Es spielen Senegal gegen den Irak, Uruguay gegen Spanien, Kap Verde gegen Saudi-Arabien, Neuseeland gegen Belgien und Ägypten gegen den Iran. Das waren die Nachrichten mit Christian Böder.
4: Das Antenne Münster Wetter ist weiterhin super heiß und 1-2 Grad gehen heute Abend tatsächlich noch da oben drauf. Aktuell 36 Grad im Kreuzviertel, ebenso in Hiltrup. Und morgen, da wird es nochmal fast genauso heiß wie heute. Der Antenne Münster Verkehr, dagegen sieht es dort gut aus. Da rollt es soweit. Gute Fahrt. Die aktuellen Blitzer. Nur bei Antenne Münster. Geblitzt wird noch in Hiltrup am Osttor, beide Richtungen beim Herzkamm. Dann in Gievenbeck am Rüschhausweg, beide Richtungen beim Haus Hüherländer. Und dann wird noch geblitzt bei Sprakel auf der Aldrupper Straße. Beide Richtungen einmal kurz vor dem Abzweig Sprakeler Straße und dann ein kleines Stück weiter in Richtung Greven vor der Eisenbahnüberquerung. Auch da steht noch einer. Und wenn ihr noch welche seht, dann seid eben so nett und ruft eben nochmal an. Oder schickt eine WhatsApp Münster 28 95 40. Danke.
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4: Freitagnachmittags. Wochenende ist schon fast erreicht. Schön, dass ihr weiter dabei seid bei Antenne Münster. Ich bin Marze Kaus.

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1: So, die Börse geht ans Wochenende, Freitagnachmittag. Stefan Fennemann, wie sieht's beim DAX aus? Können wir mit steigenden Kursen in das Wochenende gehen?
2: Nein, das klappt absolut nicht heute. Wir sehen ein dickes Minus, 350 Punkte liegt der DAX hinten. Ja, das ist sogar wochentief, von daher gehen wir auf jeden Fall nicht mit schönen Kursen ins Wochenende. Ja, sind einfach Automobiltitel wieder, die den Markt sehr runterziehen. VW mit 3% im Minus, BMW mit 3%. Da wird so ein bisschen gemunkelt, dass eventuell die Dividende gestürzt wird. Also die Automobiltitel kommen wirklich überhaupt nicht aus dem Sog.
1: Dann schauen wir uns noch mal ein paar Werte an. Wir nehmen mal den Rüstungskonzern Renk. Da gibt es halt steigende Kurse. Was ist da los?
2: Das ist also absolut gegen den Trend, zumal andere Rüstungstitel wie eine Rheinmetall, da hatten wir diese Woche ja auch schon wieder, hatten wir auch drüber gesprochen, die verliert heute, da sind wir mittlerweile bei 930 Euro. Ja, aber die Renk, die läuft nach oben, 3,5%. Die bekommen also einen großen Auftrag aus Amerika, 700 Millionen Dollar Auftrag. Und das hilft natürlich weiter in solchen Zeiten. Die haben also jetzt aber auch unter der Woche auch schon 15% verloren. Von daher tut denen der Auftrag jetzt mal richtig gut.
1: Wenn wir nach vorne schauen, auf die kommende Woche, was glauben Sie, beruhigt sich der DAX dann wieder?
2: Ich bin da tatsächlich ein bisschen skeptisch, weil eigentlich war die Nachrichtenlage diese Woche gar nicht mal so schlecht. Fallender Ölpreis, Iran-Konflikt haben wir eine Lösung gefunden. Also ich bin da ein bisschen vorsichtig, aber gut, natürlich können wir aufgrund der Kursverluste, die wir diese Woche gesehen haben, auch mal eine Gegenbewegung sehen. Aber ja, aktuell tut sich der DAX einfach sehr schwer.
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0: Was für eine Stimme. Anastasia und Paid My Dues bei uns im besten Mix.
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0: Ach, ich liebe ja solche Sprechchöre. Auf geht's, Deutschland schießt ein Tor. Ja, gestern hätte ich mir das häufiger gewünscht. Hat nicht ganz so geklappt. Und dieses Spiel von gestern hacken wir auch einfach mal ab unter war nix. Die Stimmung war aber trotzdem super in der Sparkassen Hafen Arena, präsentiert von uns, von Antenne Münster im Jofel. Nur mit dem Sieg für die deutsche Mannschaft, wie gesagt, egal. Der Gruppensieg war ja schon vorher klar und nun kristallisiert sich langsam raus, gegen wen wir am Montagabend im 16. Finale antreten. Eventuell gegen Schottland oder gegen Schweden, am wahrscheinlichsten aber gegen Paraguay. Und das dürfte dann auch wieder ein richtiges Klopperspiel werden. Also im Sinne von, das wird ein Hammer, das wird richtig mitreißend, denn jetzt geht's ja um die Wurst. Wer verliert, ist raus und kann nach Hause fahren. Und auch für dieses Spiel in der Sparkassen Hafenarena im Jofel brauchen wir wieder jemanden, der oder die die vielen, vielen deutschen Tore ansagen wird, die dann hoffentlich fallen. 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
1: Um 17.30 Uhr mit Sophie Seemann. Guten Abend. Die 40-Grad-Marke wackelt vielerorts in Deutschland an diesem Hitzewochenende. Was können wir bei solchen Temperaturen überhaupt machen? Ronny Thora aus der Antenne Münster Redaktion hat ein paar Tipps, was auch bei solcher Hitze geht. Ronny, wie schaut's denn aus?
2: Also bei einigen Sachen muss man ja einfach nur mal die Uhrzeit überdenken. Quasi so ein bisschen mehr zum Südländer werden. Nicht umsonst gibt's in südlichen Ländern ja mittags die lange Siesta-Pause und Aktivitäten werden eher in die Morgen- und Abendstunden verlegt. Das kann zum Beispiel Sport betreffen. Joggen oder Radfahren morgens umgeht die Hitze und hat den Vorteil, dass man ja etwas für seine Gesundheit schon mal getan hat und trotzdem noch den ganzen Tag vor sich hat. Auch Spaziergänge morgens können ja was Besonderes sein, oft mit tollem Morgenlicht oder noch nicht so überfüllten Straßen und Parks. Und das Ganze gilt natürlich auch abends. Die Nacht kann man ja buchstäblich zum Tag machen mit spätabendlichen Spaziergängen oder sogar Nachtwanderungen.
1: Okay, also die Stunden vor und nach der großen Hitze können wir nutzen. Aber was ist tagsüber? So zwischen 10 und 18 Uhr, da will ich ja nicht 8 Stunden Siesta machen.
2: Ja, okay. Da hilft zum einen natürlich so kühl wie möglich halten durch kühlendes Essen zum Beispiel wie Suppen, Melone, Eis natürlich. Wobei Achtung, ab etwa 4 Eiskugeln kommen so viele Kalorien zusammen wie bei einer üppigen Mahlzeit. Und ansonsten gilt, kühle Orte suchen. Zum Beispiel Kinos, Museen, Einkaufszentren mit so ein bisschen Platz zum Beispiel zum Sitzen, Lesen oder Leute treffen. Planetarien finde ich auch sehr erfrischend, weil da so ein Sternenhimmel doch irgendwie extra kühl wirkt. Und man kann ja sogar auch eine Schnitzeljagd daraus machen. Jeder schnappt sich ein Thermometer und dann heißt es, wer findet heute den kühlsten Ort?
1: Ja, danke dir, Ronny. Dann sage ich mal, durchhalten. Kühlere Tage kommen auch wieder und viel Spaß bei dem, was ihr so macht am Wochenende. Und wenn ihr dabei mit dem Auto unterwegs seid, passt auf, die Sperrung in der sogenannten Spinne, die dauert länger. Die Verbindung zwischen dem Autobahnkreuz Münster Süd und Weseler Straße ist ab heute Abend 18 Uhr bis voraussichtlich spätestens Sonntagmorgen voll gesperrt. Ursprünglich hieß es 18 Uhr morgen Abend. Grund dafür ist, dass die Behelfsbrücke jetzt nicht mehr gebraucht wird und zurückgebaut wird, weil eine der neuen Brücken schon genutzt wird. Es gibt wieder die bekannte Umleitung und die beiden Brücken in der Spinne können dann voraussichtlich im August befahren werden. Und jetzt weitere Meldungen im Überblick. Landgericht Magdeburg hat gegen den Todesfahrer des Anschlags auf den Weihnachtsmarkt von 2024 mit 6 Toten die Höchststrafe verhängt. Es verurteilte ihn unter anderem wegen Mordes zu lebenslanger Haft und stellte die besondere Schwere der Schuld fest. Nach einem Raubüberfall auf einen damals 17-Jährigen im September vergangenen Jahres in Angermodde sucht die Polizei Münster jetzt mit Bildern aus einer Überwachungskamera nach 6 Tatverdächtigen. Die Fotos und weitere Details findet ihr im Newsticker. Mainstream Festival in Münster wappnet sich gegen die Hitze. 20.000 Besucherinnen und Besucher werden erwartet an diesem Wochenende. Erneut soll es sogenannte Cooling- und Recovery-Areas geben. Dort gibt es daneben Schattenplätzen, auch Wasserstationen. Ab Montag sind in Münster wieder Messfahrzeuge unterwegs. Die Stadt schaut, in welchem Zustand unsere Straßen sind. Vor allem die Nebenstraßen in den südöstlichen Stadtteilen sind dabei im Fokus. Insgesamt wird eine Strecke von knapp 500 Kilometern erfasst. Das Ganze dauert etwa 3 Wochen. Ziel ist es, die Haushaltsmittel für die Erhaltung der Straßen effizient einzusetzen. Deswegen wird vorher geschaut, wo was gemacht werden muss. Die Messfahrzeuge erfassen seit 1996 in Münster den Zustand der Straßen.
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3: Ja, ich lehne mich mal aus dem Fenster und sage, die werden so manches Schlagloch finden. Und das wird größer sein als man. Aber das ist eine andere Geschichte. Schauen wir aufs Antenne Münster Wetter. Und wenn es jetzt schon super heiß ist, ja, da geht aber immer noch ein kleines bisschen. Am Thermostat dreht noch irgendjemand und schraubt es noch auf 1 Grad mehr, als es jetzt schon ist. 37 Grad jetzt im Zentrum Nord, ebenso im Südviertel. Und morgen, da wird es dann noch mal fast genauso heiß wie heute. So mit etwa 23, 24 Grad geht es morgen zum Aufstehen in den Samstag. Und dann erreichen wir auch so gegen 17 Uhr, 17.30 Uhr 36 Grad. Meine. Ja, wo es geht. Gute Fahrt, das ist der Spruch für den Antenne Münster Verkehr. Und es geht eigentlich fast überall im Moment, denn es ist kaum was los bei uns in der Stadt. Ihr kommt eigentlich überall gut durch. Die aktuellen Blitzer nur bei Antenne Münster. Da ist allerdings noch ein bisschen Action angesagt. Geblitzt wird am Osttor in Hiltrop, beide Richtungen beim Herzkamp. Dann in Gievenberg am Rischhausweg, beide Richtungen beim Haus Hüerländer. Und in Sprakel oder bei Sprakel auf der Aldrupper Straße, da stehen sogar zwei Blitzer. Einmal beide Richtungen beim Abzweig Sprakeler Straße und dann ein kleines bisschen weiter in Richtung Greven, kurz vor der Brücke über die Eisenbahn. Da steht noch einer. Und wenn ihr noch welche sehen solltet, dann ruft doch noch mal eben kurz an. Münster 28 95 40 ist die Nummer. Danke.
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3: Hallo zusammen an diesem heißen Freitagnachmittag. Ja, und was bietet sich an, um vielleicht die Temperatur da draußen ein bisschen erträglicher zu machen und das Gefühl ein klein wenig nach unten zu drücken, das euch sagt, boah, es ist heiß? Man spielt einfach einen Titel aus dem besten Mix, der Snow heißt. Riesenbrüller, ne? Ja, Snow von den Red Hot Chili Peppers hier bei Antenne Münster am Nachmittag mit Matze Kamps. Schön, dass ihr dabei seid.

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2: Eine der Geschichten dieser Fußballweltmeisterschaften, ja, das dürften eigentlich die norwegischen Fans sein, ne? Wenn die feiern, sich hinsetzen und dann da so synchron gemeinsam Tausende diese Ruderbewegungen machen. Hammer. Die Norweger machen aber nicht nur mit ihrer sympathischen Art unglaublich viel Spaß. Die Mannschaft, die hat ein wirklich ausgefuchstes Kochteam, Leo Arrigi.
3: Ja, und das wird angeführt von einem norwegischen Spitzenkoch, Aron Espeland, mehrfach ausgezeichnet worden für seine außergewöhnlichen Kochkünste. Und man braucht durchaus auch Kochtalent, denn neben den 26 Spielern muss zusätzlich noch das ganze Betreuerteam versorgt werden. Insgesamt sind das mehr als 60 Leute und die bekommen viermal am Tag etwas zu essen. Und damit in den USA bloß niemand auf die Idee kommt, einfach irgendwas auf den Tisch zu stellen, bringen die Norweger ziemlich viel von zu Hause mit. Rund 300 Kilo Fisch, 116 Kilo Brunost, also diesen norwegischen Braunkäse, 50 Kilo Butter und ungefähr 6000 Orangen. Dazu sogar Waffeleisen. Ja, weil warum nicht? Vielleicht bricht ja während dieser Weltmeisterschaft noch ein Waffelnotstand aus. Ganz so platt wie wir essen per se nichts Amerikanisches, ist es dann aber doch nicht. Spitzenkoch Aron Espeland sagt, es geht vor allem um Qualität und um die persönliche Verbindung zu den Zutaten. Also in den USA stehen und sagen können, ich kenne die Person, die diese Tomaten pflückt. Oder die Person, die diesen Heilbutt fängt. Und für die Spieler ist es am Ende auch mehr als nur Essen. So ein Turnier dauert Wochen. Du bist weit weg von zu Hause. Alles ist durchgetaktet. Und dann kann vertrautes Essen eben auch ein Stück Heimat sein. Oder im Fall von Norwegen ein Stück Heimat mit Fisch, Butter, Braunkäse und frisch gepresstem Orangensaft. Aber ganz ehrlich, das klingt schon ziemlich lecker.
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1: Mit Nico Hartmann. Nach dem 1:2 gegen Ecuador hat Rekordnationalspieler Lothar Matthäus für eine Versetzung des Kapitäns Joshua Kimmich ins Mittelfeld plädiert. Kimmich spielt bei Bundestrainer Julian Nagelsmann seit Jahren auf der Position des Rechtsverteidigers. Wenn ich seine Leistung bei Bayern München sehe und jetzt in der Nationalmannschaft, das ist ein riesengroßer Unterschied. Leider in die falsche Richtung, so Matthäus. Im Fußball könne man nichts ausschließen, aber ein Wechsel sei akut nicht geplant. So reagierte Nagelsmann auf eine mögliche Kimmich-Kehrtwende.
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2: Mit Christian Böder. Guten Tag. Im Prozess um den Amokfahrer vom Magdeburger Weihnachtsmarkt ist das Urteil gefallen. Das Landgericht Magdeburg verurteilte den Angeklagten unter anderem wegen Mordes zu lebenslanger Haft. Die Richter stellten dazu die besondere Schwere der Schuld fest. Der 51-Jährige kann damit nicht auf eine vorzeitige Freilassung hoffen. Eine Sicherungsverwahrung, wie von der Staatsanwaltschaft gefordert, verhängte das Gericht nicht. Das ist aber noch nachträglich möglich. Zum Urteil und zum Prozess berichtet Malte Albrecht aus dem News-Team.
3: Der Anschlag war im Dezember 2024. Mit einem 340 PS starken Mietwagen raste der Mann aus Saudi-Arabien quer über den belebten Weihnachtsmarkt. Dabei kamen 6 Menschen ums Leben, darunter ein 9-jähriger Junge. Hunderte wurden verletzt, viele davon schwer. Der Attentäter wurde noch aus dem Auto heraus festgenommen. Laut Anklage hatte Taleb A. die Tat lange geplant. Er habe keine ideologischen Ziele verfolgt, sondern vor allem aus persönlichen Motiven gehandelt. Ein Sachverständiger hatte dem Angeklagten eine narzisstische Persönlichkeitsstörung und ein enormes Bedürfnis nach Aufmerksamkeit bescheinigt. Im Verfahren räumte der Angeklagte die Tat zwar ein, eine gezielte Tötungsabsicht bestritt er aber. Er zeigte deswegen auch keine Reue. Sein Auftritt war im Prozess immer wieder wirr und von Verschwörungstheorien durchzogen. Mehr als 200 Betroffene waren als Nebenkläger an dem Verfahren beteiligt. Das durch den Anschlag ausgelöste Leid ganzer Familien dauere bis heute an und sei schier unbeschreiblich, sagte der Oberstaatsanwalt.
2: Und hier haben wir weitere Nachrichten in der Zusammenfassung. Zum ersten Mal seit Beginn der Wetteraufzeichnungen sind für einen Juni in Deutschland Tageshöchstwerte von über 40 Grad gemessen worden. Nach Angaben des Deutschen Wetterdienstes wurden an einer Wetterstation in Saarbrücken knapp unter 41 Grad gemessen. Der bisherige Rekord lag rund 1,5 Grad niedriger. Volkswagen plant einen drastischen Konzernumbau, durch den unter anderem bis zu 100.000 Stellen weltweit und 4 Werke in Deutschland gestrichen werden sollen. Das berichtet das Manager-Magazin. Der VW-Konzern bestätigte die Zahlen nicht, sprach jedoch von tiefgreifenden Veränderungen. In Venezuela geht am zweiten Tag nach den schweren Erdbeben die Suche nach Opfern und Überlebenden weiter. Mittlerweile ist die Zahl der geborgenen Toten auf 589 gestiegen. Das sagte die geschäftsführende Präsidentin Rodriguez im Fernsehen. Das Großprojekt Stuttgart 21 wird sich wohl noch Jahre hinstrecken. Der neue Hauptbahnhof der baden-württembergischen Hauptstadt soll erst in 5 Jahren, also 2031, in Betrieb gehen. Den Aufschub hat Bahnchefin Paller in Stuttgart angekündigt. Das heißt aber nicht, dass auch dann alles fertig ist. Bis wirklich alle Elemente des Neubaus fertiggestellt sind, wird es wohl Ende 2033 werden. Darüber hinaus wird das Megaprojekt auch nochmal teurer. Weitere rund 3 Milliarden Euro wird es laut Paller kosten. Sie stellte mit dem baden-württembergischen Landeschef Özdemir und dem Stuttgarter Oberbürgermeister Noppe einen Konzernbericht zur Entwicklung von Stuttgart 21 vor. Der zeige einschneidende Defizite in Planung, Steuerung und Risikomanagement, so Paller. An dem Tiefenbahnhof wird schon seit über 15 Jahren gearbeitet. Mehrmals wurde seine Eröffnung verschoben. Das waren die Nachrichten mit Christian Böder.
4: Das Wetter.
5: Ja, sonnig, heiß und wenig bewölkt. So geht's jetzt durch den Freitagabend. Örtlich kann auch mal ein Gewitter mit dabei sein. Wie gesagt, das ist dann nicht überall der Fall. In der Nacht ist es weiter gering bewölkt, teils klar. Mit 26 bis 20 Grad sind wir weit weg von einer kühlen Nacht. Der Samstag geht dann sonnig und trocken los. Am Nachmittag und Abend sind dann erste einzelne schwere Gewitter möglich. Die kommen auch nur örtlich vor, also auch nicht komplett NRW davon betroffen. Morgen dann mit 40 Grad nochmal sehr heiß. Ab Sonntag gehen die Temperaturen dann ganz langsam runter.
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5: Und da ist noch gut was los am Freitagabend. Erstmal eine Warnmeldung. Die A4 Köln nach Aachen zwischen Köln-Poll und Rodenkirchener Brücke besteht Gefahr durch eine Unfallstelle. Betroffener der linke Fahrstreifen. Dann die Staus. Hier dauert es mindestens 12 Minuten länger. Die A2 Dortmund-Hannover zwischen Bielefeld-Ost und Kreuzbad Oeynhausen 11 Kilometer Stau und plus 18 Minuten. Die 3 Köln nach Oberhausen zwischen Kreuz Leverkusen und Dreieck Langenfeld 3 Kilometer Stau plus eine Viertelstunde. Die A4 Köln nach Aachen zwischen Dreieck Dreieck Köln-Heumar und Kreuz Köln-Süd 3 Kilometer Stau plus 13. Die 44 Dortmund-Kassel zwischen Soest und Erwitte-Anröchte 4 Kilometer Stau plus 16. Und die A44 Dortmund nach Kassel zwischen Büren und Lichtenau-Westfalen 5 Kilometer Stau. Da dauert es 26 Minuten länger.
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5: Ja, und rein geht's in den heißen Freitagabend jetzt mit einem coolen Song. Cool? Ich guck nur, ja doch, kann ich so stehen lassen. Oliver Heldens und seiner Version jetzt von Lady Hear Me Tonight. Ich bin Andreas Grunwald, schönes Wochenende. Lady.

0: Ja, ich weiß, ich erzähle euch nichts Neues, wenn ich sage, es ist schweineheiß draußen und irgendwie, ja, ich weiß nicht, irgendwie sind alle so ein bisschen genervter als sonst. Zehrt das Wetter auch an euren Nerven? Hier der Kollege Markus Steinacker hat sich mal ganz entspannt umgehört.
1: Hallo, ich mache eine Umfrage zum Thema, das Wetter macht einen aggressiver. Was sagst du dazu?
2: Es ist ein scheiß Ernst, lass mich in Ruhe, Alter.
1: Hallo, ich mache eine Umfrage zum Thema, das Wetter macht einen aggressiver. Was sagst du? Hallo, ich mache eine Umfrage zum Thema, das Wetter macht einen aggressiver. Was sagst denn du dazu?
2: Ah!
1: Hallo, ich mache eine Umfrage zum Thema, das Wetter macht einen aggressiver. Was sagst denn du dazu?
2: Dumme Sau!
0: Also ich kann da keine Aggressionen raushören. Markus, bleib tapfer und bleib dran.
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2: 18.30 Uhr mit Sophie Seemann. Guten Abend. Die 40-Grad-Marke, die wackelt vielerorts in Deutschland an diesem Hitzewochenende. Was können wir bei solchen Temperaturen überhaupt machen? Ronny Thora aus der Antenne Münster Redaktion hat ein paar Tipps, was auch bei solcher Hitze geht. Ronny, wie schaut's denn aus?
3: Also bei einigen Sachen muss man ja einfach nur mal die Uhrzeit überdenken, quasi so ein bisschen mehr zum Südländer werden. Nicht umsonst gibt's in südlichen Ländern ja mittags die lange Siesta-Pause und Aktivitäten werden eher in die Morgen- und Abendstunden verlegt. Das kann zum Beispiel Sport betreffen, Joggen oder Radfahren morgens umgeht die Hitze und hat den Vorteil, dass man ja etwas für seine Gesundheit schon mal getan hat und trotzdem noch den ganzen Tag vor sich hat. Auch Spaziergänge morgens können ja was Besonderes sein, oft mit tollem Morgenlicht oder noch nicht so überfüllten Straßen und Parks. Und das Ganze gilt natürlich auch abends. Die Nacht kann man ja buchstäblich zum Tag machen mit spätabendlichen Spaziergängen oder sogar Nachtwanderungen.
2: Okay, also die Stunden vor und nach der großen Hitze, die können wir nutzen. Aber was ist denn tagsüber? So zwischen 10 und 18 Uhr, da will ich ja nicht 8 Stunden Siesta machen.
3: Ja, okay, da hilft zum einen natürlich so kühl wie möglich halten durch kühlendes Essen zum Beispiel wie Suppen, Melone, Eis natürlich. Wobei, Achtung, ab etwa 4 Eiskugeln kommen so viele Kalorien zusammen wie bei einer üppigen Mahlzeit. Und ansonsten gilt, kühle Orte suchen, zum Beispiel Kinos, Museen, Einkaufszentren mit so ein bisschen Platz zum Beispiel zum Sitzen, Lesen oder Leute treffen. Planetarien finde ich auch sehr erfrischend, weil da so ein Sternenhimmel doch irgendwie extra kühl wirkt. Und man kann ja sogar auch eine Schnitzeljagd daraus machen. Jeder schnappt sich ein Thermometer und dann heißt es, wer findet heute den kühlsten Ort?
2: Ja, das war meine gute Idee. Danke dir, Ronny. Dann sage ich mal, durchhalten. Kühlere Tage, die kommen auch wieder und viel Spaß bei dem, was ihr so macht dieses Wochenende. Und wenn ihr dabei mit dem Auto unterwegs sein müsst, dann passt auf, die Sperrung in der sogenannten Spinne, die dauert länger. Die Verbindung zwischen dem Autobahnkreuz Münster Süd und Weseler Straße ist ja seit heute Abend 18 Uhr bis voraussichtlich spätestens Sonntagmorgen voll gesperrt. Ursprünglich hieß es 18 Uhr morgen Abend. Grund dafür ist, dass die Behelfsbrücke zurückgebaut wird. Denn eine der neuen Brücken, die wird schon genutzt. Es gibt wieder die bekannte Umleitung dieses Wochenende. Und die beiden Brücken in der Spinne können dann voraussichtlich im August befahren werden. Und jetzt weitere Meldungen im Überblick. Landgericht Magdeburg hat gegen den Todesfahrer des Anschlags auf den Weihnachtsmarkt von 2024 mit 6 Toten die Höchststrafe verhängt. Es verurteilte ihn unter anderem wegen Mordes zu lebenslanger Haft und stellte die besondere Schwere der Schuld fest. Nach einem Raubüberfall auf einen damals 17-Jährigen im September vergangenen Jahres in Angelmodde sucht die Polizei jetzt mit Bildern aus einer Überwachungskamera nach 6 Tatverdächtigen. Die Fotos und weitere Details dazu findet ihr im News-Ticker. Mainstream Festival in Münster wappnet sich gegen die Hitze. 20.000 Besucherinnen und Besucher werden in Münster erwartet. Erneut soll es sogenannte Cooling und Recovery Areas geben. Dort gibt es dann neben Schattenplätzen auch Wasserstationen. Ab Montag sind in Münster wieder Messfahrzeuge unterwegs. Die Stadt schaut, in welchem Zustand unsere Straßen sind. Vor allem die Nebenstraßen in den südöstlichen Stadtteilen sind dabei im Fokus. Insgesamt wird eine Strecke von knapp 500 Kilometern erfasst. Das Ganze dauert etwa 3 Wochen. Ziel ist es, die Haushaltsmittel für die Erhaltung der Straßen effizient einzusetzen. Deswegen wird vorher geschaut, wo was gemacht werden muss. Die Messfahrzeuge erfassen seit 1996 in Münster den Zustand der Straßen.
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4: Ja, die Sonne haut nochmal richtig einen raus jetzt. Geht heiß und trocken durch den Abend. Nur selten ist lokal mal ein Gewitter mit dabei. In der Nacht weiter fast wolkenlos, teils auch klar. Mit 26 bis 20 Grad wird das nicht viel kühler. Morgen startet der Samstag dann nochmal sonnig und trocken. Das wird mit 40 Grad dann auch nochmal heiß. Erste Gewitter am Nachmittag drücken die Temperaturen dann langsam in den Keller. Allerdings kommen die auch nur lokal runter. Sonntag dann die Gewitter etwas großflächiger.
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4: Mindestens 5 Minuten plus auf diesen Strecken hier A2 Dortmund nach Hannover zwischen Herford Ost und Kreuzbad Oeynhausen. 4 Kilometer Stau und plus 11 Minuten. Die A44 Dortmund in Fahrt Richtung Kassel. Einmal zwischen Soest und Erwitte Anrüchte 3 Kilometer Stau und plus 11 Minuten. Im weiteren Verlauf zwischen Büren und Lichtenau-Westfalen nochmal 6 Kilometer Stau und plus eine halbe Stunde. Die A44 Kassel jetzt in Fahrt Richtung Dortmund zwischen Kreuzwerl und Unna Ost 1 Kilometer Stau und plus 5 Minuten.
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4: Ja, und zack, da ist er, ne? Der erste Dämpfer fürs DFB-Team, gestern verloren mit 1:2 gegen Ecuador. Sprechen wir gleich nochmal drüber mit dem Kollegen aus dem WM-Studio. Ich bin Andreas Grunwald, euch einen schönen Freitagabend.

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0: Günther, ich glaube, da sind wir uns einig, ne? Das war gestern Abend ein richtiger Dämpfer.
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0: Tja, eigentlich wollte Julian Nagelsmann seine Mannschaft einspielen lassen für die K.O.-Runde gestern Abend. Doch was da dann gestern Abend passiert ist, das ging dann doch nach hinten los. Nico Hartmann für uns im WM-Studio. Es hat viel Kritik gegeben. Der Bundestrainer kriegt es gerade von allen Seiten so richtig um die Ohren. Aber ich sag mal, was muss deiner Meinung nach denn konkret besser werden, damit wir eine Chance haben, da dann im Turnier weiterzukommen?
2: Tja, auch wenn es der Bundestrainer nicht gerne hört, aber wir sind dann eben doch beim Thema Einstellung. Das ist ja ein vielschichtiger Bereich. Da gibt es viele Dinge. Zusätzlich hat ja Julian Nagelsmann auch Sachen ausprobiert, wie bei einem Testspiel. Sporadisch wurde dann mal mit 5 Spielern hinten verteidigt. Auch die bislang WM-Unerfahrenen Stiller, Thiau, Bayer und Groß eingewechselt. Das hätte er gegen Frankreich im Achtelfinale sicherlich nicht gemacht. Aber auch die Spieler sind natürlich klar in der Pflicht, selbstkritisch zu sein. Wie Kapitän Joshua Kimmich.
3: Unabhängig von der Konstellation darf uns das nicht passieren, dass der Gegner da griffiger ist und mehr auf Sieg spielt, als wir das wollen.
2: Also viel Arbeit für die deutsche Mannschaft, auch in der Defensive. Es gibt zu viele Ballverluste, die nicht kompensiert werden können. Und das, obwohl die DFB-Elf laut Statistik die meisten Läufe im hohen Tempo und Sprints absolviert im Turnier. Jetzt muss man aber mal in den K.O. spielen, diese PS noch gezielter auf die Straße bringen.
0: So, Nico, damit sind wir beim möglichen Gegner. Sehr wahrscheinlich kommt also nach Ecuador nun im 16. Finale der nächste südamerikanische Gegner.
2: Genau, nämlich Paraguay. Das ist schon irre. Die FIFA hat ursprünglich ein ganz komplexes System entwickelt mit 495 Szenarien, was die Gruppendritten betrifft. Jetzt sind noch 51 Szenarien übrig geblieben und 45 Szenarien sehen Paraguay als nächsten Gegner für unsere Mannschaft. 5 Schottland und ein Szenario nur Schweden. Das Ganze klärt sich entweder heute oder morgen Nacht. Also sehr wahrscheinlich brütet der DFB-Trainerstab mit den Analysten zum großen Teil schon an den Stärken und Schwächen von Paraguay, die nach dem 1:4 zum Auftakt gegen die USA sich im Turnier gefangen haben, 2:0 gespielt haben. 1:0 gegen die Türkei und 0:0 gegen Australien.
0: So, und eins ist klar, das war die erste und zugleich dann auch direkt die letzte Niederlage, die wir uns erlauben konnten bei der WM. Ab jetzt geht's in den K.O.-Modus. Wir hoffen auf Besserung. Dankeschön an Nico Hartmann aus dem WM-Studio. Dich hören wir in einer Stunde nochmal mit einem Ausblick auf die Abend- und Nachtspiele.
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1: Mit Christian Böder. Guten Abend. Aus der deutschen Autoindustrie kommt eine Schocknachricht. VW will weltweit angeblich bis zu 100.000 Stellen abbauen und dazu auch noch möglicherweise 4 Werke in Deutschland schließen. Das berichtet das Manager-Magazin und beruft sich auf Insider-Informationen. Malte Albrecht aus dem News-Team, inzwischen hat sich auch VW selbst dazu geäußert.
2: Genau, ein Konzernsprecher wollte die Zahlen nicht bestätigen, er sprach aber von tiefgreifenden Veränderungen, die bevorstünden. Das aktuelle Geschäftsmodell funktioniere nicht mehr für alle Marken. Als Gründe nannte er unter anderem Zölle und einen härteren Wettbewerb. Also ein radikaler Konzernumbau steht tatsächlich an und das ist eine heftige Nummer. VW steckt ja schon in der Umstrukturierung und baut schon Stellen ab. Bisher waren bis 2030 50.000 geplant. Das wäre jetzt also eine Verdopplung. Die Geschäfte laufen schlecht bei VW, also greift man jetzt zu noch radikaleren Mitteln. Auch Werksschließungen in Deutschland wären ein schlechtes Signal für Wirtschaft und Bundesregierung. Laut Manager-Magazin sind die VW-Werke Hannover, Zwickau und Emden und das Audi-Werk Neckar-Sulm betroffen. Die Kernmarke Volkswagen soll angeblich aus dem Konzernverbund herausgelöst werden und als eigene Gesellschaft laufen. Zum VW-Konzern gehören ja unter anderem noch Audi, Porsche, Lamborghini, Seat, Skoda und noch mehr. Finanzexperten sagen, abgespaltene Marken ließen sich besser am Kapitalmarkt platzieren. IG Metall und der VW-Betriebsrat haben schon Widerstand angekündigt.
1: Vielen Dank, Malte. Und auch der Autobauer Mercedes-Benz verschärft seinen Sparkurs. Eine für Juli geplante tarifliche Sonderzahlung soll um ein Jahr verschoben werden. Und das hier sind weitere Nachrichten in der Zusammenfassung. Die Hitzewelle hat uns einen weiteren Rekord beschert. Der Deutsche Wetterdienst hat in Saarbrücken-Burbach 41,3 Grad gemessen. Das ist der höchste Wert seit Beginn der Wetteraufzeichnungen. Bereits vorher hatte der DWD bekannt gegeben, dass es in einem Juni noch nie so heiß war wie in diesem. Der Bundestag hat das Infrastruktur-Zukunftsgesetz verabschiedet. Wichtige Verkehrsprojekte sollen in Zukunft schneller gebaut werden. Verfahren würden sich um Jahre verkürzen, das sagte Verkehrsminister Schnieder. Kritik kommt unter anderem von Umweltschutzorganisationen. Sie befürchten eine Aushöhlung des Naturschutzes. US-Präsident Trump wirft dem Iran vor, gegen die Waffenruhevereinbarung verstoßen zu haben. In sozialen Medien schrieb Trump, der Iran habe mindestens 4 Drohnenangriffe gegen Schiffe in der Straße von Hormuz gestartet. Eine der Drohnen habe ein Frachtschiff getroffen. Im vergangenen November war eine 4-köpfige Familie aus Hamburg auf tragische Weise bei einem Türkei-Urlaub ums Leben gekommen. Heute hat ein Gericht in Istanbul hohe Haftstrafen in dem Fall verhängt. Verurteilt wurden unter anderem der Betreiber des Hotels, der Inhaber einer Schädlingsbekämpfungsfirma und einer seiner Mitarbeiter. Die Haftstrafen liegen zwischen 12 und 18 Jahren. Der Richter wertete die Tat als bewusste, fahrlässige Tötung. Die Familie mit 2 kleinen Kindern war damals mit Beschwerden wie Erbrechen und Übelkeit ins Krankenhaus eingeliefert worden. Anschließend waren sie gestorben. Ein Gutachter fand heraus, die Familie wurde durch ein Insektengift vergiftet, das im Hotel eingesetzt worden war. Das waren die Nachrichten mit Christian Böder.
3: Das Wetter.
4: Ja, und da geht's meist sonnig und heiß durch den Abend. Lokal sind aber auch schon erste Gewitter möglich. Die Nacht geht dann trocken über die Bühne. Mit 26 bis 20 Grad kündigt sich die nächste tropische Nacht an. Morgen zum Start in den Samstag. Noch sonnig und heiß, am Nachmittag erste Gewitter, wieder nur stellenweise. Am Sonntag dann fast überall. Und dann gehen die Werte auch langsam mal zurück.
3: NRW Verkehr.
4: Und da erstmal Vorsicht bitte auf der A4 Köln-Olpe. Zwischen Untereschbach und Overath in beiden Fahrtrichtungen gibt es Gefahr durch Straßenschäden auf allen Fahrstreifen. Da ist der Asphalt beschädigt. Es gibt Rillen im Fahrstreifen, Schlaglöcher und Teerbrocken auf der Fahrbahn. Dann die Staus. Hier dauert es mindestens 5 Minuten länger. Die A44 Dortmund nach Kassel zwischen Soest und Erwitte-Anröchte. 2 Kilometer Stau und plus 10 Minuten. Wenn ihr da weiterfahrt zwischen Büren und Lichtenau-Westfalen, auch nochmal 6 Kilometer Stau und plus 21 Minuten. Dann die A562 noch, Bonn-Rheinaue nach Bonn-Ost, zwischen Bonn-Rheinaue und Kreuzbonn-Ost, 1 Kilometer Stau und plus 7 Minuten.
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4: Ja, und 80er, pack mal mit rein in den Freitagabend, den gibt's gleich von Wham. Und was spielen wir? Nehmen wir den hier, Club Tropicana, gleich, starten jetzt aber auch schon in den Vollgasmodus mit Hertz und Purple Disco Machine und Wonderful Life. Ich bin Andreas Grunwald, schönes Wochenende.

0: Das hier haben Delay und Klar. Immer noch großartig, der Song. So, erst in der Sonne braten, dann nochmal schnell im örtlichen Badesee abkühlen. Das klingt nach Urlaub, ist allerdings bitte mit Vorsicht zu genießen, denn immer wieder der ertrinken Menschen und unterschätzen Gefahren. Am Torfmoorsee im Kreis Steinfurt passt zum Beispiel die DLRG-Ortsgruppe Hörstel auf. Und helfen dürfen da auch die Jüngsten im Jugendeinsatzteam. Reporterin Rike Schütt, die war da, hat sich das für uns mal angeschaut.
1: Der Probealarm ist losgegangen, aber zum Glück nur der Probealarm. Und ich rede hier mit Bastian Zabel. Wie viele sind denn hier von euch immer so vor Ort?
2: Das variiert natürlich immer nach Stärke, auch nach Wetter. Jetzt ist ja zum Glück etwas wärmer an die 30 Grad. Dementsprechend sind auch ein paar mehr Leute hier. Unser Jugendeinsatzteam ist heute auch hier, kann so ein bisschen spielerisch mitlernen.
1: Hallo, hallo. Und wer bist du denn?
3: Ich bin Ole.
1: Was machst du heute hier?
3: Wir passen auf, dass niemand im See irgendwie ertrinkt. Und wenn irgendwas passiert, verarzten wir die.
1: Aber wie alt bist du?
3: Ich bin 12.
1: Wir machen uns jetzt ready. Was machen wir jetzt?
2: Wir machen eine kleine Revierkundefahrt.
1: Ich habe jetzt hier eine Rettungsweste. Zu das Dingen. Okay, top. Ich stehe.
4: Ole sicher drin?
1: Jo. Hände sind am Seil bzw. an den Griffen dran. Basti zieht am Motor.
2: Wir fahren ganz gemütlich.
1: Hält sich gut fest?
3: Jo.
1: Ole, siehst du schon irgendwas, worauf wir achten müssen?
3: Also da hinten sind noch 4 Menschen, da müsste man drauf aufpassen.
1: Haben wir im Blick. Jetzt geht's nochmal Full Speed wieder zum Ufer. Was steht danach für dich an?
3: Danach gibt's Mittagessen und dann mal gucken. Morgen auch nochmal.
1: Danke für deinen Einsatz.
0: Ja, übrigens, die DLRG, die empfiehlt das Baden nur an beaufsichtigten Seen. Und die haben uns auch gesagt, sie freuen sich immer über ehrenamtliche Helfer, die die Arbeit als Rettungsschwimmer da unterstützen. Und sie appelliert auch an uns alle, also an einem Badesee, immer ein Auge auf andere zu haben.
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1: Es gibt gleich großartige Stimmen mit Jane the Causeways, Sean Webster, Bess Hart, Andreas Diemann und noch einigen mehr. Gleich im Rock and Blues Shop. Ich freue mich auf euch. Rock on!
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0: Das Wetter.
1: Ja, am Abend und in der Nacht, wenn überhaupt, nur wenig bewölkt. Teilweise geht es da sogar klar durch die Nacht, das bei 26 bis 20 Grad. Also es wird nochmal eine tropische Nacht. Der Samstag auch nochmal sonnig und heiß mit maximal 40 Grad morgen. Am Nachmittag sind örtlich schon erste Gewitter mit dabei. Also nicht überall. Am Sonntag dann so gut wie überall Gewitter und Regen. Und dann sacken die Temperaturen auch endlich mal ein bisschen ab.
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1: Und eben noch der Blick auf die Autobahn. Das geht relativ fix. Die A1 Osnabrück-Münster zwischen Greven und Münster-Nord. 3 Kilometer Stau plus 22 Minuten. A44 Dortmund nach Kassel zwischen Büren und Marsberg. 3 Kilometer Stau plus 5. Die A45 Dortmund-Hagen zwischen Kreuz Dortmund-Nordwest und Kreuz Castrop-Rauxel-Ost. 1 Kilometer Stocken plus 3 Minuten. Und die 562 Bonn-Rheinaue nach Bonn-Ost zwischen Bonn-Rheinaue und Bonn-Ramersdorf. 1 Kilometer Stau plus 5 Minuten.
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1: Tja, und das jetzt mal mit einem 90er, der kommt jetzt von Genesis aus dem Jahr 1992. Hier sind sie mit I Can't Dance. Ich bin Andreas Grunwald. Schönen Freitagabend.

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0: Ach ja, gestern Abend, ne? 1-2 gegen Ecuador und es ist schon ein bisschen ärgerlich, doch. Ja, aber wir lassen uns die WM-Stimmung da nicht vermiesen. Deutschland spielt ja am Montagabend, da wahrscheinlich gegen Paraguay.
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0: Tja, und vorher schauen wir gemeinsam mit Nico Hartmann aus dem WM-Studio nochmal auf die Abend- und Nachtpartien. Nico, ich würde sagen, hier zum Beispiel Norwegen gegen Frankreich ab 21 Uhr. Das klingt doch nach einem richtig guten Spiel.
2: Ja, das ist schon ein echtes Highlight in der Vorrunde. Frankreichs Edeltechniker um Olise, Dembélé und vor allem Mbappé. Das klingt schon nach Fußball-Feinkost und das Ganze dann garniert mit den norwegischen Stars Ødegaard und vor allem Erling Haaland. Das ist schon ein gutes Menü, was wir da erwarten können. Beide Teams haben 6 Punkte. Die Ausgangslage ist so, dass den Franzosen ein Remis reicht für den Gruppensieg. Und es wird sehr spannend zu beobachten sein, ob die hochgelobten Norweger schon so weit sind, den Weltmeister von 2018 bezwingen zu können. Das Spiel findet im Übrigen ohne Frankreichs Coach Didier Deschamps statt, der nach dem Tod seiner Mutter in die Heimat gereist ist. Sein Assistent Guy Stéphane übernimmt für dieses Spiel.
0: Ja, 5 weitere Partien gibt es unterdessen noch bis morgen früh. Was ist das Highlight da aus deiner Sicht?
2: Ja, ich würde die Partie auswählen, die wahrscheinlich für alle am besten klingt. Uruguay gegen Spanien für Nachteulen ab 2 Uhr unserer Zeit. Spanien kommt ja so langsam in den Rhythmus. La Selección, wie sie genannt wird, hat sich gegen Saudi-Arabien mit einem 4-0 wieder der Bestform genähert. Und wenn Lamine Yamal eben von Anfang an spielt, sind sie eben nochmal 50% stärker. Deswegen sind sie für mich auch Favorit. Aber Uruguay hat einen, der kennt sich bestens aus in Spanien. Federico Valverde, der Kapitän und Führungsspieler von Real Madrid. Aber der muss gemeinsam mit seinen Kumpels ums Weiterkommen bangen. Nur 2-mal Remis gegen Saudi-Arabien und Kap Verde bei einer Niederlage. Nachher ist Uruguay auf jeden Fall draußen. Die anderen Spiele würde ich jetzt mal nur nennen. Senegal gegen den Irak, Kap Verde gegen Saudi-Arabien, Neuseeland gegen Belgien und Ägypten gegen den Iran.
0: So, sind wir mal gespannt. 6 Spiele an diesem Abend. Unter anderem sind die Franzosen und die Spanier im Einsatz. Vielen Dank für die Infos. Kam von Nico Hartmann.
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0: Gleich geht's weiter mit den Hits im besten Mix. 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
1: Ich bin Thomas Brockt. Deutschland hat einen neuen Hitzerekord. Der Deutsche Wetterdienst registrierte nach vorläufigen Angaben am Nachmittag 41,3 Grad. Gemessen wurde der Wert in Saarbrücken-Burbach im Saarland.
2: Der bisherige Rekord hierzulande lag bei 41,2 Grad, gemessen 2019 an zwei Messstationen in Nordrhein-Westfalen. Allerdings Ende Juli, nicht wie jetzt schon im Juni. Experten sagen, extreme Wetterlagen wie die aktuelle Hitzewelle sind wegen der Klimakrise bei uns häufiger geworden. Die Statistik des Deutschen Wetterdienstes zeigt, dass die durchschnittliche Anzahl der Tage mit Temperaturen über 30 Grad in den vergangenen Jahren in Deutschland zugenommen hat. Thomas Bleskin, Nachrichtenredaktion.
1: Die Zahl der Toten nach den schweren Erdbeben in Venezuela ist nach Angaben der Regierung auf 589 gestiegen. Außerdem seien 2980 Menschen verletzt worden, sagte die geschäftsführende Präsidentin Rodriguez. Inzwischen haben sich die ersten Rettungskräfte aus Deutschland auf den Weg ins Katastrophengebiet gemacht. Vom Flieger Horst Wunsdorf in Niedersachsen hob eine erste Militärmaschine ab. Weitere sollen folgen. Das Landgericht Magdeburg hat gegen den Todesfahrer vom Weihnachtsmarkt wegen des Anschlags von 2024 die Höchststrafe verhängt. Es verurteilte den Angeklagten unter anderem wegen Mordes zu lebenslanger Haft und stellte die besondere Schwere der Schuld fest. Eine Anordnung der Sicherungsverwahrung bleibt vorbehalten.
3: Der Angeklagte verfolgt das Urteil gegen ihn regungslos. Hören kann er es in der Glaskabine, in der er sitzt, erst als der Richter das Urteil ein zweites Mal verliest. Es gab technische Probleme. Das Gericht bescheinigt dem 51-Jährigen eine große Gefährlichkeit. Und es ist sehr wahrscheinlich, dass er den Rest seines Lebens im Gefängnis bzw. Maßregelvollzug verbringen wird. Beim Anschlag kurz vor Weihnachten 2024 waren ein 9-Jähriger und 5 Frauen ums Leben gekommen. Hunderte Menschen wurden verletzt. Lea Matschulat, Nachrichtenredaktion.
1: US-Präsident Trump droht europäischen Ländern mit neuen Zöllen in Höhe von 100%, sollten sie Digitalsteuern beschließen. Die Zölle würden an die Stelle vereinbarter Zollabkommen treten, schrieb Trump auf der Plattform Truth Social. Die neuen Zölle würden auf sämtliche Waren erhoben, die in die USA exportiert werden. Trump begründete das damit, dass einige Länder kurz davor seien, Digitalabgaben zu beschließen, die amerikanische Konzerne treffen würden. Und das waren die Nachrichten mit Thomas Brockt.
4: Das Wetter. Ja, sonnig, heiß und wenig bewölkt. So geht's jetzt durch den Freitagabend. Örtlich kann auch mal ein Gewitter mit dabei sein. Wie gesagt, das ist dann nicht überall der Fall. In der Nacht ist es weiter gering bewölkt, teils klar. Mit 26 bis 20 Grad sind wir weit weg von einer kühlen Nacht. Der Samstag geht dann sonnig und trocken los. Am Nachmittag und Abend sind dann erste einzelne schwere Gewitter möglich. Die kommen auch nur örtlich vor, also auch nicht komplett NRW davon betroffen. Morgen dann mit 40 Grad nochmal sehr heiß. Ab Sonntag gehen die Temperaturen dann ganz langsam runter.
0: NRW Verkehr.
4: 3 Staus sind es jetzt um kurz nach 8. Geht los mit der 1 Osnabrück-Münster. Zwischen Greven und Münster Nord 5 Kilometer Stau, 26 Minuten plus. Dann die A2 Dortmund-Hannover zwischen Feldheim und Rähren 1 Kilometer Stau plus 3. Und die A562 Bonn-Rheinaue in Fahrt Richtung Bonn-Ost. Da zwischen Bonn-Rheinaue und Kreuzbonn-Ost 1 Kilometer Stau und plus 22 Minuten.
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0: 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Guten Abend, Münster. Guten Abend, liebe Freundinnen und Freunde der guten Musik. Hier ist wieder der Rock und Blues Shop mit einer neuen Ausgabe an diesem Freitagabend. Und der Peter Henkenborg sitzt mir wieder in der Technik gegenüber und sieht dazu, dass der Sound heute auch wieder ganz hervorragend wird. Den brauchen wir auch, weil ich habe tolle Musik heute für euch mit dabei. Sean Webster, Bess Hart, Andreas Dielmann, Joe Bonamassa und noch so einiges mehr. Aber das Intro, was ihr gerade gehört habt, das kommt von Jill Scott Heron und wurde im Jahr 1981 geschrieben, der Song. B-Movie heißt er und ist 12 Minuten lang. Den hänge ich euch in voller Länge nochmal ganz hinten dran. Denn der ist lustigerweise, obwohl er so früh schon geschrieben wurde, heute auch wieder richtig aktuell und eigentlich auch die ganze Zeit aktuell. Und zeigt auch so ein bisschen, auch wenn die Zeiten im Moment so total katastrophal schlecht sind und auch wenn man die Zuversicht verlieren mag und auch wenn alles im Moment, wenn man die politische Lage anguckt, alles furchtbar ist, dass es damals auch schon genauso gewesen ist. Und man kann den Song im Grunde nehmen, die Namen austauschen und dann hat man die Situation heute genauso. Das heißt, es hat sich nicht viel geändert. Und damals war die Panik groß, heute ist die Panik groß und wir haben es alle überlebt. Und das sollte euch Zuversicht spenden. Und das wollte ich euch damit auch auf den Weg geben mit diesem Song. Und wie es besser geht, das zeigt uns eine Band. Ja, vor dem Festival ist nach dem Festival und nach dem Festival ist wieder vor dem Festival. Schöpping ist ja durch. Und eine Band, die war da richtig toll, da habe ich mich auch am meisten drauf gefreut in Schöppingen. Das war Jay and the Causeways und die haben einen wirklich fulminanten Auftritt hingelegt. Also richtig, richtig toll. 6-köpfige Band. In New Orleans gegründet im Jahr 2018 in einer warmen, lauen Sommernacht in Maple Leaf, in einer Maple Leaf Bar, haben sie sich da zusammengetan und haben daraufhin dann im Jahr 2019 ihre erste selbstbetitelte Debüt-CD auch veröffentlicht. Und das ist wirklich richtig hochwertiger musikalischer Genuss, der da geboten wurde. Also eine Wahnsinnsband und haben richtig, richtig Spaß gemacht. Und die haben einen Song auf ihrem neuen Album Motions. Das ist im Grunde der Song nennt sich Better Ways und zeigt uns auch so ein bisschen, wie man im Umgang miteinander vielleicht bessere Wege finden kann, um miteinander eben klarzukommen und auch durch diese Zeiten auch durchzukommen. Und den möchte ich euch jetzt gerne spielen. Hier sind Jay and the Causeways mit Better Ways.
1: This is Jay from Jay and the Causeways. 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Enjoy my new album, Motions. Thank y'all so much.

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1: Ja, Jay and the Causeways, Better Ways, ein toller Song, eine Wahnsinnsstimme. Jay, if we hear this, this was really unfucking believable. What a damn good show, and it was absolutely worth a one-year wait. Fantastic. Ja, also tolle Stimme, wie gesagt, der Mann heißt übrigens nicht Jay, sondern mit richtigem Namen Jordan Anderson. Und ja, ist ein bisschen schwer zu finden, ihr müsst das dann, wenn ihr die Band sucht im Internet, deswegen wird es auch sehr schwierig, da hier in Deutschland einen höheren Bekanntheitsgrad wahrscheinlich zu kriegen, weil der Name ist schon ein bisschen komisch einzugeben. Das ist nämlich einfach nur J-Leerstelle, dann so ein kaufmännisches Wickel und Leerstelle und dann The Causeways. Aber die Suche lohnt sich absolut, denn die haben wirklich tolle Songs. Das hier war jetzt von ihrem Live-Album, was sie da jetzt auch auf dem Festival verkauft haben, Live at Tipitinas. Und da spielen sie im Grunde das gesamte, komplette Album und hängen dann eben noch die High Water Symphonies und noch einen 12. Song hinten dran. Ansonsten ist das ganze Album in einer Live-Version. Also genauso wie er jetzt da gerade gespielt wurde, ist er dann auch auf dem Album Motions, was das aktuelle Album von denen auch ist. Tolle Band. Erinnert mich so ein bisschen an St. Paul and the Broken Bones. Der hat ja auch eine fantastische Stimme und da steht der Jordan denen in nichts nach. Thank you very much. Ja, wenn ihr auf gute Stimmen steht, da habe ich jetzt gleich noch einen Kandidaten für euch und den habe ich mir damals mal im Blue Notice in Dortmund sehen dürfen. Der ist ja hier öfters auch in Deutschland unterwegs. Sean Webster ist sein Name, britische Formation. Und der hat auch eine gnadenlos gute Stimme. Und der hat auch ein neues Album am Start. Und das ist jetzt gerade erst rausgekommen, nennt sich Light of Day. Und davon spiele ich euch jetzt auch mal einen Track, der auch so ein bisschen in eine politische Richtung reingeht. Das bleibt ja im Moment auch gar nicht aus in diesen Zeiten, dass auch die Musik diese ganze Situation da draußen in der Welt so ein bisschen aufgreift und auch widerspiegelt. Und der Song hier nennt sich War and Poverty. Hier ist Sean Webster.

Sean Webster mit War and Poverty von seinem neuen Album Light of Day. Ist am 24. April ist das Album rausgekommen und ist wirklich, kann ich euch sagen, wirklich richtig klasse geworden. Ein absolutes Brett. Einen Song davon habt ihr jetzt gerade gehört und da gibt es noch sehr viel mehr davon auf dem Album. Allerdings sind jetzt nicht alle so rockig, sondern es ist wirklich eine sehr ausgewogene Mischung zwischen so einer gewissen musikalischen Catchiness und so scharfen Kanten, die da noch mit drin sind. Also es lohnt sich wirklich, das Ding durchzuhören mit der Viermann-Kombo aus England. Also wirklich tolles Ding. Man kann den auch sogar live sehen. Und zwar spielt der am Donnerstag, den 20. August in dem Backyard Club in Recklinghausen. Und ich denke, das wird sich absolut lohnen. Ich werde da auf jeden Fall hinfahren, weil der ist live auch nochmal deutlich besser nochmal als auf dem Album, wenn es überhaupt noch geht. Und macht richtig Spaß. Sehr sympathischer Typ auch, der Sean. Und ja, hat sich auch schon mittlerweile seit 20 Jahren, machen die das ja schon etabliert in der internationalen Blues-Szene und das ist jedes Mal eine Freude und ein Fest, wenn er da ist und ja, wie gesagt, am 20. August könnt ihr euch davon selbst überzeugen und das Album solltet ihr euch auf jeden Fall auch in eure Sammlung reinstellen oder zumindest mal noch weiter reinhören und den Künstler einfach entdecken, wenn ihr ihn ja noch nicht kennen mögt. Ja, wir kommen jetzt zu einer weiteren Künstlerin, auch mit einer Wahnsinnsstimme, für mich eine der besten Stimmen der Welt und die wird ja am 27.11. hier auch in der Halle Münsterland in Münster dann hier auftreten. Hoffen wir alle. Letztes Jahr wurde es ja verschoben aus gesundheitlichen Gründen. Das ist ja auch immer so ihr Problem. Sie hat ja eine bipolare Störung und noch so einiges mehr, was immer so ein bisschen Glücksspiel ist. Kommt sie nicht. Wenn sie denn kommt, dann ist es einer der besten Acts, die man sich so für Geld angucken kann. Zumindest in dieser Musikrichtung. Die Rede ist natürlich von Bess Hart und die hatte ja im letzten Jahr ein wirklich richtig tolles Album, auch ein Herzensprojekt von sich rausgebracht. Das Ding nannte sich You Still Got Me. Und hat auch ein tolles Cover, das war ja auch das Plakatmotiv, also wirklich, da passte einfach alles. Ihr war das offensichtlich aber nicht genug, denn sie hat jetzt eine Deluxe-Fassung von diesem Album rausgebracht, wo 6 weitere Songs drauf sind. Und einen davon, den hat sie jetzt schon veröffentlicht und den möchte ich euch jetzt auch nicht vorenthalten. Der ist nämlich komplett auch für die Fans gemacht, auch für alle, die ihre Musik ganz gerne hören und die sie auch ebenso lieben und mögen, so wie ich auch. Und das Ding heißt Stuff for You. Here's Bess Hart.

Best Hearts, Stuff for You. Ja, von ihrem im Grunde im letzten Jahr erschienenen Album Still You, Still Got Me. Jetzt am 17. Juni, also während ihr diese Sendung hört, könnt ihr es im Grunde eigentlich auch schon kaufen. Die Deluxe Edition von diesem Album mit 6 zusätzlichen Tracks. Wenn man das Album jetzt schon hat, ist natürlich die Frage, lohnt sich das jetzt, das nochmal zu kaufen? Weil die Songs wurden auch schon auf einem Limited Edition Boxset damals veröffentlicht. Allerdings jetzt auch nicht alle. Und ja, ist die Frage, lohnt es sich nicht? Ich würde sagen, ja, weil 6 Tracks sind für andere schon ein komplettes Album. Das packt sie jetzt hier mit drauf, weil eben auch dieses gesamte Ding, dieses gesamte Projekt eben auch so ein bisschen Herzensprojekt ist und sie selber hält das auch für ihr bestes Album. Kann ich jetzt nicht so ganz unterschreiben, aber allerdings nur aus dem Grund, weil sie für mich bis jetzt fast nur grandiose Alben abgeliefert hat. Das hier ist natürlich dann nochmal so leicht einen drauf und die Songs, die sie jetzt dazu gepackt hat, so wie den da eben, finde ich also wirklich richtig klasse. Ich werde mir das Ding also auf jeden Fall holen, zumal da auch eine lange Version von diesem etwas rockigeren Stück Saver with a Razor mit Slash an der Gitarre mit dabei ist. Also ja, das Album, wenn ihr es noch nicht habt, sowieso die Deluxe Edition direkt holen, dann habt ihr das ganze Paket und ihr solltet euch die am 27.11.

0: Geschichten, die er dann in Halle Münsterland auf jeden Fall geben. Ich hoffe, sie kommt. Allerdings ist sie jetzt gerade auch im Sommer auf Tour und sie scheint wieder besser drauf zu sein als vorher. Das ist ja immer bei ihr so ein bisschen wackelig, wie gesagt. Aber wenn sie dann kommt, hat sich das Warten auch gelohnt. Und das ist ja immer auch so ein bisschen mit Vorfreude verbunden. Und die Vorfreude, die muss jetzt nur noch ein paar Monate halten. Und es ist wirklich, wenn sie auf der Bühne steht, also sowas, das muss man einfach erlebt haben. Das kann man jetzt hier am Radio gar nicht so richtig erklären. Das ist wirklich eine Urgewalt, die da auf der Bühne steht, die wirklich ihre ganze Seele und alles, was sie so ausmacht, dann auch in jedem Abend wieder auf die Bühne haut. Und es ist ein Erlebnis, eine Achterbahnfahrt und ja, es macht richtig, richtig Freude und beeindruckt auch im Nachhinein noch. Es schwingt halt alles doch so ein bisschen nach und deswegen lohnt sich Bessart live eigentlich immer. Und dieses Album erst recht. Ja, ich hoffe, ihr hattet viel Spaß mit dem Song. Jetzt kommen wir nämlich zu weiterem Spaß, nämlich mit einer deutschen Band aus Kassel. Die kennen ja die meisten von euch sicherlich auch. Die Andreas Dielmann Band ist das. Und die haben auch ein neues Album am Start. Cold Wind on a Dark Black Night heißt das Ding. Bisschen sperriger, langer Titel. Aber dahinter verbirgt sich ein wirklich super gutes Album. Das macht richtig Spaß. Also für alle Bluesrock-Freunde, das Ding könnt ihr von vorne bis hinten durchhören. Und ja, ist einfach eine tolles Ding wieder, was er da abgeliefert hat. Der German Blues Award Gewinner. Und es würde mich nicht wundern, wenn er mit diesem Teil hier auch wieder in ganz nach vorne kommt, wenn nicht sogar das Ding wieder gewinnt, weil das Album insgesamt ist eine komplett runde Sache. Sind natürlich auch ein paar Balladen drauf, aber eigentlich geht das Ding immer, ne, alle fünf Gänge gehen nach vorne und kein Rückwärtsgang da drin. Mit leichten Atempausen würde ich das jetzt so sagen. Das sind natürlich, was Andreas so macht, sind hauptsächlich Eigenkreationen. Einen Coversong hat er sich allerdings da auf dem Album gegönnt. Das macht er ja eigentlich auch jedes Mal. Und das hier ist ein Song, Help Me, heißt das Ding im Original von Sonny Boy Williamson II, im Jahr 1963 aufgenommen. Einer auch ganz großer, der großen Songs der Blues-Szene und den hat er sich geschnappt und in seiner ganz eigenen, typischen Andreas Dielmann-Version dann gebracht. Und ja, Sörg, die Band besteht ja aus ihm an der Gitarre und am Gesang. Der ist auch deutlich besser, finde ich nochmal. Ich habe irgendwie so den Eindruck, dass er zwischendurch auch noch jetzt Gesangsunterricht nochmal extra genommen hat. Der konnte ja schon immer gut singen und hatte immer schon diesen tiefen Bass drin, aber jetzt ist das einfach nochmal ein bisschen professioneller und noch ein bisschen internationaler geworden, was ist, ich nenne ihn ja auch immer ganz gerne Andrew Dielmann, weil ich gar nicht glauben kann, dass sowas aus Deutschland kommt. Zu seiner Formation gehören dann der Jörg Sebald am Bass und jetzt neu Martin Gunkel an den Drums. Das war ja Tom Bond vorher, hat ja die Band verlassen und ist jetzt eben durch den Herrn Gunkel ausgetauscht worden. Und ich spiele euch diesen Song Help Me. Viel Spaß. Hier ist Andreas Dielmann.
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Help Me von dem neuen Album von Andreas Dielmann, Cold Wind on a Dark Black Night. Ja, die einzige Nicht-Eigenkomposition auf dem Album, ursprünglich von der Blues-Ikone Sonny Boy Williamsons, der zweite, geschrieben, Alec Miller, zusammen mit den berühmten Songwritern und Produzenten Willie Dixon und Ralph Bass, ist damals auch ein richtiger Hit geworden, ist auch in die Blues-Charts eingestiegen, auf Platz Nummer 24 damals. Und ja, die Interpretation von Andreas Dielmann hätte eigentlich auch das Original sein können, weil richtig klasse, wie er das gemacht hat. Und wer das Album hat, das ist ja der 10. Track auf dem Album, der sollte dann einfach nicht sofort auf Repeat drücken oder das Ding sofort rausnehmen, denn wenn man ein bisschen wartet, dann ist dann nämlich hinter diesem Track noch ein Hidden Track, den man sich dann auch hören kann. Ist zwar hauptsächlich instrumental, aber macht trotzdem richtig Spaß, also ein kleines Easter Egg da noch auf dem Album mit dazu. Absolute Kaufempfehlung für das Ding, Cold Wind on a Dark Black Night, ist auch schon raus, könnt ihr auch schon kaufen und überall, wo ja im gut sortierten Fachhandel das bekommen. Ja, jetzt kommen wir zu einem weiteren Künstler, der eigentlich auch gefühlt jeden Monat eine neue Veröffentlichung hat. Da kann man sich natürlich drüber lustig machen oder auch nicht. Die Rede ist natürlich von Joe Bonamassa, der also so viele Alben und so umtriebig wie der ist, ist glaube ich kein anderer in der Szene. Er fördert aber dazu ja auch ganz viele Künstler und Musiker und ich habe auch wirklich, das muss ich ehrlich sagen, man kann ja von ihm halten, was man will. Man kann ihn für arrogant halten. Die Konzerte finde ich mittlerweile auch so ein bisschen unterkühlter. Das mag auch daran liegen, dass die Bandzusammenstellung mittlerweile so eine etwas mehr austauschbare ist, als es vorher war. Ich fand, vorher hatten die alle so einen eigenen Charakter und Persönlichkeit. Das ist jetzt so ein bisschen in den Hintergrund getreten. Natürlich bis auf Josh Smith. Aber auch der wird so ein bisschen klein gehalten auf der Bühne, was ich persönlich sehr schade finde. Aber er hat sich eine ganz große Ikone der Rockmusik rausgenommen und ist nach Cork gefahren, nach Irland und hat sich da Rory Gallagher geschnappt und hat dafür ein Tribute-Konzert hingelegt und das Ganze jetzt auch noch veröffentlicht auf CD und da muss ich wirklich sagen, qualitativ ist das natürlich absolut super und ist auch wirklich sehr, sehr gelungen und hört ihr jetzt den zweiten Song davon und das ist, oder besser gesagt den ersten, den ich euch jetzt spiele, von den zweien, die da gleich kommen und der nennt sich Calling Card.

Joe Bonamassa, Calling Card von seinem neuen Album Spirit of Rory Live at Cork ist rausgekommen am 19.06., also ganz, ganz frisch und ganz aktuell. Ja, und was soll man zu diesem Album sagen? Er spielt es natürlich perfekt, grandios und fasst natürlich auch das musikalische Schaffen von Rory Gallagher auf, das ist ganz klar. Allerdings war Rory natürlich auch komplett skandalunbelastet, das ist ja Joe Bonamassa letztendlich auch, aber Rory war eher so, ich fand den irgendwie so ein bisschen dreckiger, ein bisschen geradliniger, ein bisschen direkter und hat das irgendwie mehr seine Musik so ein bisschen mehr fürs Publikum gemacht. Und bei dem Album hier kommt jetzt so ein bisschen wieder raus, dass Joe Bonamassa schon das Ganze natürlich perfekt spielen kann, das ist gar keine Frage und er bringt auch den Spirit davon rüber, aber jetzt eben auf eine ganz cleane Art. Das heißt, das ist alles perfekt gespielt. Rory war natürlich auch ein Perfektionist, aber es war eben mehr dirty und das hier ist eben mehr clean. Das muss man halt wissen, wenn man das Ganze hört. Es ist richtig toll. Er hat 14 Tracks von Rory auch auf dem Album mit da drauf. Das ganze Ding geht im Grunde 2 Stunden, 5 Minuten lang, auf den Punkt genau. Das ist eben vorher auch schon genauso angesagt gewesen. Das ist ja auch so ein bisschen das, was ich an Joe im Moment so ein bisschen schade finde, dass das alles so perfekt durchgetimt ist. Und das merkt man auch so ein bisschen an diesem Album hier, was allerdings Jammern auf ganz, ganz hohem Niveau ist, weil das ist natürlich trotzdem immer noch ein tolles Live-Album, ein toller Tribute an einen der größten Rock-Ikonen, die wir so in diesem Genre so hatten. Und er macht das auch wirklich richtig gut. Also das Ding ist natürlich eine absolute Kaufempfehlung, aber man muss eben auch wissen, dass es sich ein bisschen cleaner anhört, als das im Original so gewesen ist. Ich spiele euch dafür jetzt einfach mal noch einen zweiten Song. Das ist ein deutlich rockigerer und auch von dem Album Spirit of Rory. Hier ist nochmal Joe Bonamassa. Messin' with a Kid heißt das Ding.

Joe Bonamassa, Messing with a Kid von seinem am 19.06., also ganz frisch erschienenen Album Spirit of Rory, live from Cork. Ja, wie eben gerade schon gesagt, ein tolles Album geworden mit den Einschränkungen, die ich gerade gesagt habe, aber ihr hört ja gerade selber, das ist Jammern, wie eben auch schon erwähnt, auf ganz hohem Niveau. Das ist einfach, er macht das einfach auch richtig gut, er bringt das schon rüber. Rory lebt halt nicht mehr und ich finde es wunderschön, dass solche Ikonen dann immer noch am Leben erhalten werden, auch musikalisch und immer weitergetragen werden von den nächsten Generationen. Und deswegen bin ich auch sehr froh, dass er sich den geschnappt hat und wer hätte es sonst machen sollen. Ne? Also das ist schon wirklich, wirklich klasse Ding. Also Joe ist ja auch, wie, man kann von ihm ja wie gesagt halten, was man möchte, aber er fördert die Musik, er fördert junge Künstler, er bringt eben auch seine Produzenten damit rein, er hat ein eigenes Label, wo er das eben fördert, seine Keepin' the Blues Alive Geschichten, die damit da drin sind. Also er ist schon durchaus ein Förderer auch dieser Musik, auch wenn man ihn jetzt selber vielleicht nicht so mögen mag. Ich mag ihn sehr. Ich hoffe, dass er wird sich nochmal wieder so ein bisschen im Alter so zurückbesinnen an seine alten Zeiten und ein bisschen rauer und ein bisschen dirtier werden. Live kann man ihn sehen in der Dortmunder Westfalenhalle am 31.10.2026. Ja, wir sind fast am Ende. Jetzt haben wir noch einen rockigen Track von einer Band, die sich jetzt auch in diesem Jahr verabschieden wird. Das sind ja einige aus den 80ern, 70er, 80ern, die jetzt ihre letzten Auftritte haben und auch Abschiedstouren angekündigt haben. So auch Rose Tattoo, die Australier mit dem Frontmann Angry Anderson. Ja, der ist nicht nur jetzt für seine musikalischen Ausraster und für alles, was da drumherum geschieht, so bekannt, sondern eben auch dafür, dass er in diversen Filmen mitgemacht hat, unter anderem eben auch in Mad Max 3 damals mit Tina Turner zusammen, da hat er diesen durchgeknallten Typen da gespielt, der an Tina Turners Seite war und hat richtig Spaß gemacht. Ich fand den Typen immer schon völlig verrückt. Er ist auch im Grunde zu seinem Namen gekommen, Angry Anderson, weil er ist ja nur 1,58 Meter groß, also relativ klein und hatte eben, wurde eben auch sehr schwer misshandelt in der Kindheit. Auch ganz harte Familienvita, die er dahinter sich hat. Sexuelle Misshandlungen, Kindesmisshandlungen, was da alles mit reingespielt wurde und durch seine Größe musste er sich dann eben auch auf dem Schulplatz und überall immer durchsetzen und hatte es auch keiner Konfrontation aus dem Weg gegangen. Deswegen haben sie ihn dann irgendwann Angry Anderson genannt und damit ist er dann eben auch der Frontmann und Sänger von Rose Tattoo geworden. Ist geboren in Australien und eben mit dieser Band jetzt auch schon viele Jahre unterwegs. Die Band hat sich zwischendurch ja mal aufgelöst, ist jetzt aber wieder da und haben viele, viele Klassiker gemacht. Allerdings ist er gar nicht so angry und bad boy, wie er sich immer gibt, denn er ist für zahlreiche Charity-Projekte auch Schirmherr. Er ist sehr sozial engagiert, hilft auch Kindern, die in der gleichen Situation waren wie er und unterstützt die auch wenn er sich auf der Bühne immer wie eine Rampensau benimmt und auch da gibt, was ja auch durchaus gewünscht ist, auch von den Fans und was ja auch durchaus Spaß macht. So hat er doch im privaten Leben sehr, sehr viel auch für eben Kinder und misshandelte Menschen getan und das finde ich absolut anerkennenswert. Das sollte man auch immer im Hinterkopf behalten, wenn man ihn jetzt auf der Bühne sieht, weil auf der Bühne ist das einfach wirklich ein wildes Tier. Das ist der ist ja auch schon deutlich über 70, dann macht er während des Konzerts immer eben Liegestützen mit Mikro oder ich kann mich noch an einen Auftritt erinnern, ganz früher, das war so ein ganz gesetztes Fernsehpublikum und dann trat diese Band auf und er hat dann Suicide City gesungen, so lange bis er wirklich kollabiert ist, umgefallen. Dann haben ihn zwei Leute mit der Trage rausgebracht. Das Publikum saß da nur total geschockt und konnte gar nicht glauben, was sie da gesehen haben. Dann sprang er wieder von der Bar runter und sang einfach weiter. Das war natürlich Teil der Show, aber in diesem Zusammenhang mit diesem total konservativen Publikum war es dann doch schon sehr lustig. Also sehr und seitdem habe ich die Band eigentlich auch immer auf dem Schirm und auch immer gerne geguckt. Und das kann man jetzt auch wieder auf ihrer Abschiedstour. Die spielen nämlich am 26.07. im Hyde Park in Osnabrück und am 4.8. in der Zeche Bochum und das wird dann sicherlich ein letztes Mal richtig Spaß machen. Der passende Song, den ich euch dafür jetzt auch spielen werde von Rose Tattoo, ist auch von dem Debütalbum und der nennt sich Bad Boy for Love.

0: Roasted to Bad Boy for Love. Ja, damit verabschiede ich mich auch für heute von euch mit diesem tollen Track, den ihr dann da in Bochum oder in Osnabrück live erleben könnt. Ein allerletztes Mal ist die Band dann unterwegs und das ist ja bei weitem nicht der einzige große Hit, den sie da haben. Ja, ich habe noch ein paar Live-Termine für euch, natürlich wie immer am Ende der Sendung. Das wird letztlich ja gar nicht vermeiden, zumal wir jetzt in eine kleine Sommerpause gehen. Das heißt, die nächste Sendung ist erst wieder am 28.08. Einen Monat jetzt quasi Pause und jetzt noch ein paar kleine Live-Tipps. Mother's Finest wurden ja verlegt vom Sommer. Die sollten ja eigentlich jetzt schon im Jofel spielen. Die spielen jetzt am 9.11. Die Tickets behalten ihre Gültigkeit und ich finde das im Winter auch deutlich besser gelegt als jetzt in dieser brüllenden Hitze und zusammen mit der WM. Also das passt, jetzt so deutlich besser. Also 9.11. ist der neue Termin für Mother's Finest im Jofel. Andreas Diemann Band 9.10.26 im Dortmund im Blue Notice und der hat noch so einige andere Tourtermine, die hier so sich in der Gegend tummeln, die jetzt alle aufzuzählen, weil er hat insgesamt 45 Konzerte, die er jetzt schon angekündigt hat und bestätigt hat. Deswegen, das ist so einer der Termine, die bei uns am nächsten sind. 9.10.26 Blue Notice ist dieser schöne Clubladen unten in der Schule. Da gehe ich auch immer sehr, sehr gerne in Joe Bonamassa in der Dortmunder Westfalenhalle am 31.10. Und Walter Trout hatte ich ja letztes Mal schon als Ausweichtermin gegeben. Am 30. Juli spielt er in der Scala in Leverkusen. Das wird sich auch richtig lohnen. Ansonsten wünsche ich euch ganz viel Spaß bei allen Aktivitäten, die ihr da so macht, bei allen Musik- und Live-Acts, die ihr euch da so anguckt. Und wenn ihr gar nicht wisst, was ihr so machen sollt oder auch generell immer, könnt ihr auch immer im Jofel bei den New Names vorbeigucken. Da bin ich mir jetzt nicht so ganz sicher, wie die Termine wegen der WM jetzt gelagert sind. Ansonsten ist es ja immer jeden zweiten Donnerstag. Das lohnt sich auch immer. Drei Bands da und man wird immer überrascht. Ist auch kostenlos der Eintritt. Genauso wie im bunten Vogel jeden Dienstag die Session und natürlich auch der Blues in Nottuln, die haben auch immer ganz tolle Leute da. Also da werdet ihr auf jeden Fall auch fündig. Ja, ich bedanke mich bei euch fürs Zuhören. Ich bedanke mich bei dem Peter in der Technik für die ganz hervorragende Sache heute. Es ist tierisch heiß, deswegen verzeiht mir bitte, wenn ich mich ab und zu mal ein bisschen verhaspelt habe. Das ist hier ja bei diesen drückenden Temperaturen nicht so ganz so einfach. Aber auf jeden Fall wird es eine weitere Sendung geben. Und jetzt ganz zum Schluss wie immer noch zwei Tracks und eine davon, der erste davon ist von den Blackburn Brothers, die haben im Grunde das Schöppinger Blues Festival eröffnet mit einem ganz tollen Act, auch wirklich super, das sind drei Brüder und ihre Begleitband, die da noch mit dazukommt, also richtig tolle Band auch, richtig, hat auch tierisch viel Spaß gemacht und gleich der Opener war schon ein Knaller. Ich freue mich schon aufs nächste Jahr Schöpping, ich bin gespannt, was der Richard da so alles ausbuddelt und ihr werdet es dann hier natürlich erfahren, weil er dann mit Sicherheit hier auch wieder ins Studio kommt. Ja, ansonsten ganz zum Schluss, wie gerade schon versprochen, nochmal den Jill Scott Heron mit seinem B-Movie in der ganz langen Fassung und wenn ihr da mal auf den Text hört, dann wisst ihr, dass die Zeiten damals auch schon kritisch waren und auch nicht so schön. Das ist nun mal leider so, aber bleibt zuversichtlich, bleibt gesund und bleibt mir gewogen und ich hoffe, ihr hattet viel Spaß heute mit mir und dem Rock und Blues Shop. Bis bald, rock on!
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1: Ich bin Thomas Brockt. Der Deutsche Wetterdienst hat nach vorläufigen Angaben mit 41,3 Grad die höchste Temperatur registriert, die jemals in Deutschland gemessen wurde. Der Wert wurde um 17 Uhr in Saarbrücken gemessen. Der Hitzerekord für Deutschland hatte bisher bei 41,2 Grad gelegen, gemessen im Juli 2019 in Nordrhein-Westfalen. Und auch der neue Rekord könnte schnell überholt sein, denn am Wochenende soll es noch etwas heißer werden. US-Präsident Trump droht europäischen Ländern mit neuen Strafzöllen. Betroffen wären Staaten, die eine Digitalsteuer für große Internetkonzerne einführen. Die angekündigten Zölle würden 100% betragen.
2: Trump ist wieder in seinem Element. Zolldrohungen sind ein beliebtes Mittel des Republikaners, um Druck aufzubauen, auch wenn er sie oftmals gar nicht in die Tat umsetzt. Genaue Länder nannte er nicht, aber Pläne, große amerikanische Konzerne mit Digitalabgaben zu belegen, gab es auch schon in Deutschland. Trump will die Tech-Konzerne in den USA schützen, eine wichtige Stütze der amerikanischen Wirtschaft. Aus Washington, Anna Ringle.
1: Der VW-Konzern will einem Medienbericht zufolge seinen Sparkurs deutlich verschärfen. Bis zu 100.000 Stellen könnten weltweit wegfallen, doppelt so viele wie bislang geplant, berichtet das Manager-Magazin unter Berufung auf Insider. 4 Werken in Deutschland drohe die Schließung.
3: Betroffen sind dem Bericht zufolge die VW-Werke in Hannover, Zwickau und Emden sowie der Audi-Standort in Neckarsulm. Wann das genau passieren soll, geht aus dem Bericht nicht hervor. Die Rede ist von mittelfristig. Dabei gilt bis mindestens 2030 an den deutschen Konzernstandorten eine Beschäftigungssicherung. Volkswagen hatte bereits angekündigt, 50.000 Stellen zu streichen. Nun könnten es doppelt so viele werden. Fiona Reinhardt, Nachrichtenredaktion.
1: Nach den Erdbeben in Venezuela steigt die Zahl der Opfer weiter an. Am zweiten Tag nach der Katastrophe liegt die offizielle Zahl der Toten bei 920. Außerdem seien 3.300 Menschen verletzt worden, teilte der Präsident der Nationalversammlung Rodriguez mit. Viele Menschen werden noch unter den Trümmern vermutet. Inzwischen läuft die internationale Hilfe an, die in dem verarmten südamerikanischen Land dringend benötigt wird. Vom Fliegerhorst Wunsdorf in Niedersachsen machten sich auch erste deutsche Rettungskräfte auf den Weg. Und das waren die Nachrichten mit Thomas Brockt.
4: Das Wetter.
5: Ja, und da geht's meist sonnig und heiß durch den Abend. Lokal sind aber auch schon erste Gewitter möglich. Die Nacht geht dann trocken über die Bühne. Mit 26 bis 20 Grad kündigt sich die nächste tropische Nacht an. Morgen zum Start in den Samstag noch sonnig und heiß. Am Nachmittag erste Gewitter, wieder nur stellenweise. Am Sonntag dann fast überall. Und dann gehen die Werte auch langsam mal zurück.
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5: Und so sieht das auf den Autobahnen aus. Jetzt um kurz nach 9. Erstmal Vorsicht bitte auf der A46 Düsseldorf nach Wuppertal zwischen Hahn-West und Hahn-Ost behindert ein brennendes Fahrzeug den Verkehr. Die Staus A1 Köln nach Münster zwischen Schwerte und Kreuz Dortmund-Unna 2 Kilometer Stau plus 6 Minuten. Die A1 Osnabrück jetzt nach Münster zwischen Greven und Münster-Nord 4 Kilometer Stau plus 24 Minuten. A43 Münster-Wuppertal zwischen Recklinghausen-Herten und Recklinghausen-Hochlamark 1 Kilometer Stau plus 7. Und die A59 Köln-Bonn zwischen Spich und Dreieck St. Augustin-West 2 Kilometer Stau und plus 7 Minuten.
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5: Ja, und so einen richtig guten 2000er schmeißen wir jetzt mal ins Rennen mit Outcast und Heya. Ich bin Andreas Grunwald. Schönes Wochenende.

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0: Tja, Nummer 1 Hit aus Deutschland, Zartmann und Daum mich auf. Nein, ich musste es nicht nochmal nachlesen, das habe ich alles im Kopf gehabt. Wobei, als wenn der überhaupt einfrieren würde bei dem, was da draußen los ist. So, hier, was habe ich denn da gelesen? Heute vor 29 Jahren ist das erste Harry Potter Buch in seiner Heimat Großbritannien erschienen. Der Rest ist ja Geschichte. Ihr müsst euch mal vorstellen, was das für eine Zeit damals war. Er hilft uns hier mal bei der Vorstellung.
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2: Als Harry Potter angefangen hat, unsere Welt zu verzaubern, da hatten wir einfach noch deutsche Mark. Ja, du konntest dir eine Schachtel Kippen für einen Eiermann ziehen. Die DVD kam auf den Markt. Ey, bis dahin einfach noch alles VHS. Also hier, das sind diese schwarzen Plastikkassetten. Groß wie ein Buch und die hast du in eine Kiste reingesteckt, dick wie ein Schuhkarton. Helmut Kohl war Bundeskanzler. Bertie Vogts Bundestrainer und Prinzessin Diana? Naja, sagen wir, Candle in the Wind von Elton John hat die Charts gestürmt. Leute, das klingt doch alles wie aus einem anderen Jahrtausend. Achso, ja, streng genommen war es natürlich auch ein anderes. Ich kann einfach nicht glauben, dass es Harry Potter schon so lange gibt. Und das Schlimmste, Danny Radcliffe, der sieht einfach noch genauso aus wie damals. Und ich, nicht mehr. Spätestens jetzt glaube ich an Magie. Und immer dran denken, es heißt Wingardium Leviosa und nicht Leviosa.
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0: Das Wetter.
1: Ja, am Abend und in der Nacht, wenn überhaupt, nur wenig bewölkt. Teilweise geht es da sogar klar durch die Nacht, das bei 26 bis 20 Grad. Also es wird nochmal eine tropische Nacht. Der Samstag auch nochmal sonnig und heiß mit maximal 40 Grad morgen. Am Nachmittag sind örtlich schon erste Gewitter mit dabei. Also nicht überall. Am Sonntag dann so gut wie überall Gewitter und Regen. Und dann sacken die Temperaturen auch endlich mal ein bisschen ab.
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1: Und eben noch der Blick auf die Autobahn. Da geht's los mit der A1 Köln nach Münster zwischen Schwerte und Kreuz Dortmund unter 2 Kilometer Stau plus 18 Minuten. Die 1 jetzt Osnabrück nach Münster zwischen Greven und Münster Nord 4 Kilometer Stau plus 27 Minuten. A43 Münster nach Wuppertal zwischen Recklinghausen-Herten und Recklinghausen-Hochlamark 1 Kilometer Stau plus 6 Minuten. Und die A59 Köln-Bonn zwischen Spich und Dreieck St. Augustin West 2 Kilometer Stau plus 6 Minuten.
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1: Tja, und weiter geht's durch den Freitagabend. Und das muss auch mal sein, jetzt mal mit was Tanzbarem. Hier ist Bibi Rexha. Ich bin Andreas Grunwald. Euch ein schönes Wochenende.

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0: da hier mal was Tanzbares aus den 90ern, also gerade ebenso noch 90er aus dem Jahr 1999 von Funkstar Deluxe, Sun is Shining. Ich weiß nicht, kennt ihr diese Situation? Ihr sitzt da in einem Mietwagen oder vielleicht sogar im Auto eurer Eltern, wollt tanken und denkt euch so, ja shit, wo war denn jetzt nochmal hier der Tankdeckel, auf welcher Seite? Aussteigen und nachgucken, das wäre natürlich eine Option, aber es geht auch einfacher. Neben der Tankanzeige im Auto, da ist so ein kleiner Pfeil und der zeigt euch dann an, auf welcher Seite sich der Tankdeckel befindet. Ja, gern geschehen. Es gibt so Sachen, ne, die uns das Leben dann doch erleichtern können. Wir müssen sie halt nur wissen. Und darum kümmern wir uns dann diese Woche um Dinge, die wir immer falsch machen im Alltag. Und um coole Lifehacks, um uns genau diesen Alltag dann so ein bisschen einfacher zu machen. Laura Potting, die hat da was Interessantes gefunden zu Bananen.
1: In diesem Internet habe ich gelesen, dass man die Banane am besten umgekehrt schält. Also nicht von oben am Stiel, sondern von unten. Denn dann hast du dieses Problem mit diesen fiesen Bananenfäden nämlich nicht. Ich habe das ausprobiert. Man drückt hinten das Teil zusammen und dann soll es aufgehen. Und jetzt habe ich am Mikrofon Bananenmatsch, aber egal. Ein paar von den Fäden sind dran, aber kaum welche. Also es hat tatsächlich funktioniert. Ich bin völlig begeistert. Kommen wir zum nächsten leidigen Thema. Gekochte Eierpellen. Gibt es auch ein Hack zu. Also man nimmt das gekochte Ei, schreckt das mit kaltem Wasser ab. Und jetzt lasst ihr ein bisschen Wasser im Topf drin. Und dann tut ihr einen Deckel auf den Topf drauf und schüttelt das Ganze für, weiß ich nicht, 15 bis 30 Sekunden. Okay, und angeblich soll das Ei jetzt leichter zu pellen sein. Nee, meins komplett kaputt. Das hat auf jeden Fall schon mal nicht funktioniert. Wobei, man muss sagen, also es ist ein bisschen kaputt, wahrscheinlich habe ich zu doll geschüttelt. Man muss aber sagen, der Rest von der Schale geht tatsächlich super einfach ab. Viel einfacher als normalerweise. Also ich glaube, wenn man es einfach mit ein bisschen weniger Wumms macht, dann müsste das hervorragend funktionieren. Okay, dann kommen wir zum Thema Frischhaltefolie. Frischhaltefolie, ne? Das ist auch einfach nur erfunden worden, um mich in den Wahnsinn zu treiben. Klebt zusammen, geht kaputt. Und wenn du ein Stück abtrennen willst, dann hast du immer die komplette Rolle in der Hand. Könnte ich durchdrehen. Ich habe jetzt gelernt, an der Seite der Verpackung gibt es jeweils ein kleines Stück zum Eindrücken. Das drückt ihr also nach innen auf beiden Seiten ein und dann soll das die Folie in der Verpackung halten, also die Folienrolle. Geht. Ich raste aus. Das erfahre ich jetzt erst.
0: Ja, ich fühle es, ich fühle es. So, jetzt seid ihr an der Reihe, ihr seid gefragt, habt ihr auch so Beispiele, ich sag mal Lifehacks oder Dinge, die ihr immer falsch gemacht habt, dann meldet euch gerne bei uns, geht oder funktioniert ganz einfach über unsere Homepage.
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1: Ich bin Thomas Probst. Der Deutsche Wetterdienst hat nach vorläufigen Angaben mit 41,3 Grad die höchste Temperatur registriert, die jemals in Deutschland gemessen wurde. Der Wert wurde um 17 Uhr in Saarbrücken gemessen. Der Hitzerekord für Deutschland hatte bisher bei 41,2 Grad gelegen, gemessen im Juli 2019 in Nordrhein-Westfalen. Und auch der neue Rekord könnte schnell überholt sein, denn am Wochenende soll es noch etwas heißer werden. US-Präsident Trump droht europäischen Ländern mit neuen Strafzöllen. Betroffen wären Staaten, die eine Digitalsteuer für große Internetkonzerne einführen. Die angekündigten Zölle würden 100% betragen.
2: Trump ist wieder in seinem Element. Zolldrohungen sind ein beliebtes Mittel des Republikaners, um Druck aufzubauen, auch wenn er sie oftmals gar nicht in die Tat umsetzt. Genaue Länder nannte er nicht, aber Pläne, große amerikanische Konzerne mit Digitalabgaben zu belegen, gab es auch schon in Deutschland. Trump will die Tech-Konzerne in den USA schützen, eine wichtige Stütze der amerikanischen Wirtschaft. Aus Washington, Anna Ringle.
1: Der VW-Konzern will einem Medienbericht zufolge seinen Sparkurs deutlich verschärfen. Bis zu 100.000 Stellen könnten weltweit wegfallen, doppelt so viele wie bislang geplant, berichtet das Manager-Magazin unter Berufung auf Insider. 4 Werken in Deutschland drohe die Schließung.
3: Betroffen sind dem Bericht zufolge die VW-Werke in Hannover, Zwickau und Emden sowie der Audi-Standort in Neckarsulm. Wann das genau passieren soll, geht aus dem Bericht nicht hervor. Die Rede ist von mittelfristig. Dabei gilt bis mindestens 2030 an den deutschen Konzernstandorten eine Beschäftigungssicherung. Volkswagen hatte bereits angekündigt, 50.000 Stellen zu streichen. Nun könnten es doppelt so viele werden. Fiona Reinhardt, Nachrichtenredaktion.
1: Nach den Erdbeben in Venezuela steigt die Zahl der Opfer weiter an. Am zweiten Tag nach der Katastrophe liegt die offizielle Zahl der Toten bei 920. Außerdem seien 3.300 Menschen verletzt worden, teilte der Präsident der Nationalversammlung Rodriguez mit. Viele Menschen werden noch unter den Trümmern vermutet. Inzwischen läuft die internationale Hilfe an, die in dem verarmten südamerikanischen Land dringend benötigt wird. Vom Fliegerhorst Wunsdorf in Niedersachsen machten sich auch erste deutsche Rettungskräfte auf den Weg. Und das waren die Nachrichten mit Thomas Borgt.
4: Das Wetter.
5: Jetzt in der Nacht nur gering bewölkt oder sogar klar. Das wird nochmal eine sehr warme Nacht mit 26 bis 20 Grad. Der Samstag dann nicht nur warm, sondern wieder richtig heiß mit einem Maximalwert. Der liegt wieder so bei 40 Grad. Am Nachmittag und Abend ziehen örtlich schwere Gewitter mit erhöhter Unwettergefahr durch. Wie gesagt, das ist nicht überall der Fall. Morgen sind dann nochmal 36 bis 40 Grad möglich.
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5: Gucken wir eben noch auf die Straßen. Geht los mit der 1 Köln nach Münster zwischen Schwerte und Kreuzdorf. Dortmund-Unna, 2 Kilometer Stau plus eine Viertelstunde. Die 1 jetzt Osnabrück nach Münster zwischen Greven und Münster-Nord, 3 Kilometer Stau plus 24 Minuten. A31 Gronau-Oberhausen zwischen Schermbeck und Dorsten, 1 Kilometer Stau plus 2. Und die A42 noch Kamp-Lintfort nach Dortmund zwischen Herne-Wanne und Kreuz-Herne, 1 Kilometer Stau und plus 8 Minuten.
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5: Ja, und da haben wir jetzt ein ganz großes Gerät aus den 90ern dabei. Hier, bitteschön, überzeugt euch selbst.

0: Inner Circle sind das und Bad Boys. 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

0: Das Wetter.
1: Der restliche Abend und die Nacht, ja, das sieht trocken aus, fast klar, bei noch viel zu warm, 26 bis 20 Grad. Morgen steht mit 40 Grad nochmal ein extremer Hitzetag an und das müsste es dann auch gewesen sein. Ab Sonntag gehen die Werte dann nach Gewittern so langsam runter.
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1: Da werden uns immer noch drei Staus gemeldet. Die A1 Köln nach Münster zwischen Schwerte und Kreuz Dortmund-Unna. 2 Kilometer Stau und plus 17 Minuten. Dann nochmal die 1 Osnabrück jetzt nach Münster zwischen Greven und Münster Nord. 2 Kilometer Stau, eine Viertelstunde plus. Und die A3 Köln in Fahrtrichtung Oberhausen zwischen Kreuz Kaiserberg und Oberhausen-Lierich. 1 Kilometer Stau und plus 8 Minuten.
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1: Ja, und da haben wir jetzt mal Musik mit dabei und zwar aus den 90ern. Und ja, ich habe versucht, darauf zu tanzen in den 90ern. Und ich kann sagen, das hat, glaube ich, bei niemandem auf der Welt schlimmer ausgesehen als bei mir. Ich habe danach nie wieder drauf getanzt. Jetzt Los del Rio bei uns mit Ma

0: Barbra Streisand.
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1: Ey. Culture Candela und Monster. Ja, zwei Themen haben wir hier gerade bei uns in Deutschland. Ne? Fußball und richtig Wetter. Und im Gegensatz zum Fußball, da quält uns das Wetter gerade mal so richtig.
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4: Ja, nee, ist klar.
5: Oh nee, diese Hitze wollen wir auch nicht. Das ist nicht mehr menschlich. Das ist eine Geiselung.
4: Ja, Freunde, wie man's macht, es passt doch nie so ganz genau. Für keinen. Oder wenn man in Hessen sagt, das geht den Menschen wie den Leuten. Ich liebe die Hessen. Irgendwie habe ich schon seit zwei Wochen Rudi Carrells Lied. Wann wird's mal endlich wieder Sommer? Ein Sommer, wie er früher einmal war. Schon nicht mehr im Radio gehört seit zwei Wochen. So, den wünsche ich mir jetzt einfach mal an dieser Stelle. Aber komm, ihr habt ja recht. Verdammt, ist das eine Gluthitze in Deutschland, ey. Jesus Christ, da hat der allmächtige Thermostat auch mal auf 10 gestellt, wa? Auf Malle ist es kühler als hier. Und ich bin ja schon heute aus dem Urlaub, aus der Sommerfrische in Südtirol zurück. Ja, heute Abend bei 39 Grad, schön oben her in Bodenheim bei Frankfurt. Schön warm. Das Gute ist, dass Frankfurt und Mainz viele schöne Hotels mit vielen schönen, vollklimatisierten Zimmern haben. Und genau deshalb bin ich jetzt auch schon im Hessischen. Ja, draußen wird's heute bis 39 Grad hier im Zimmer. Lass mal gucken, ja, 21 Grad. Also hier drin, ne? Wichtig ist, Fenster geschlossen lassen und ab und zu mal duschen. Ich wünsche euch auf jeden Fall jetzt immer eine schöne Klimaanlage in der Nähe oder irgendwo ein Pool, ein See, Baggersee. Nächste Woche wird's kühler. Bis dahin, euer Atze.
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1: Ich bin Dirk Zeitler. Deutschland hatte einen neuen Hitzerekord. Der Deutsche Wetterdienst registrierte nach vorläufigen Angaben am Nachmittag 41,3 Grad. Gemessen wurde der Wert in Saarbrücken-Burbach im Saarland.
2: Der bisherige Rekord hierzulande lag bei 41,2 Grad, gemessen 2019 an zwei Messstationen in Nordrhein-Westfalen. Allerdings Ende Juli, nicht wie jetzt schon im Juni. Experten sagen, extreme Wetterlagen wie die aktuelle Hitzewelle sind wegen der Klimakrise bei uns häufiger geworden. Die Statistik des Deutschen Wetterdienstes zeigt, dass die durchschnittliche Anzahl der Tage mit Temperaturen über 30 Grad in den vergangenen Jahren in Deutschland zugenommen hat. Thomas Bleskin, Nachrichtenredaktion.
1: Nach dem Erdbeben in Venezuela steigt die Zahl der Opfer, während die Angehörigen von Vermissten fieberhaft nach ihnen unter den Trümmern und übers Internet suchen. Am zweiten Tag nach der Katastrophe liegt die offizielle Zahl der Toten bei 920. Inzwischen läuft internationale Hilfe an, die in dem verarmten südamerikanischen Land dringend benötigt wird. Auch erste deutsche Rettungskräfte machten sich auf den Weg. Im Prozess um den Tod einer Hamburger Familie nach einer Insektizidvergiftung in einem Hotel in Istanbul sind vier Angeklagte verurteilt worden. Das Gericht verhängte mehrjährige Haftstrafen.
3: Der Betreiber des Hotels erhielt 13 Jahre und 4 Monate Haft. Der Inhaber der Schädlingsbekämpfungsfirma und sein Sohn wurden zu jeweils 18 Jahren verurteilt, ein Mitarbeiter zu gut 12 Jahren. Das Gericht wertete den Fall als bewusste fahrlässige Tötung. Die vierköpfige Familie aus Hamburg war im November 2025 während eines Istanbul-Urlaubs gestorben. Ein Gutachten führte die Todesfälle später auf ein im Hotel eingesetztes Insektizid zurück. Das Urteil ist noch nicht rechtskräftig. Svenja Huck, Nachrichtenredaktion. Svenja Huck, Antenne Thüringen, Nachrichtenredaktion.
1: US-Präsident Trump droht europäischen Ländern mit neuen Zöllen in Höhe von 100%, sollten sie Digitalsteuern beschließen. Die Zölle würden an die Stelle vereinbarter Zollabkommen treten, schrieb Trump. Sie würden auf sämtliche Waren erhoben, die in die USA exportiert werden.
4: Und das waren die Nachrichten mit Thomas Brockt.
5: Das Wetter. Der restliche Abend und die Nacht, ja, das sieht trocken aus, fast klar, bei noch viel zu warm, 26 bis 20 Grad. Morgen steht mit 40 Grad nochmal ein extremer Hitzetag an und das müsste es dann auch gewesen sein. Ab Sonntag gehen die Werte dann nach Gewittern so langsam runter.
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5: Kurz nach 11 und hier ist noch was los auf den Autobahnen auf der A1 Köln-Münster zwischen Schwerte und Kreuz Dortmund-Unna. 2 Kilometer Stau und plus 13 Minuten. Die A1 Osnabrück jetzt nach Münster zwischen Greven und Münster Nord, 2 Kilometer Stau plus eine Viertelstunde. Dann die A3 Köln nach Oberhausen zwischen Kreuz Kaiserberg und Oberhausen-Lierich, 1 Kilometer Stau plus 11. A44 Dortmund Kassel zwischen Kreuz Wünnenberg, Haaren und Lichtenau Westfalen, 3 Kilometer Stau plus 20 Minuten. Und die A59 Köln nach Bonn zwischen Spich und Dreieck St. Augustin West, 1 Kilometer Stau und plus 5 Minuten.
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5: Ja, schmeißen wir uns mal rein in die hitzige Nacht jetzt mit Musik von Shakira. Ich bin Andreas Grunwald. Hallo zusammen.

0: Scatman. So, das wird morgen nicht nur eine bunte Party, es wird auch eine sehr, sehr heiße Party.
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0: Ja, haben uns die Temperaturen nochmal angeguckt. Also bis zu 40 Grad sind angesagt für morgen. 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Übrigens, einen Outfit-Tipp gibt es jetzt von der Dame hier noch, von Olivia Jones.
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0: 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Und jetzt Musik von der Mann, der ist morgen auch mit dabei. Hier ist jetzt Felix Jähn.
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0: Das Wetter.
1: Jetzt in der Nacht nur gering bewölkt oder sogar klar. Das wird nochmal eine sehr warme Nacht mit 26 bis 20 Grad. Der Samstag dann nicht nur warm, sondern wieder richtig heiß mit einem Maximalwert, der liegt wieder so bei 40 Grad. Am Nachmittag und Abend ziehen örtlich schwere Gewitter mit erhöhter Unwettergefahr durch. Wie gesagt, das ist nicht überall der Fall. Morgen sind dann nochmal 36 bis 40 Grad möglich.
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1: Zwei Staus haben wir noch an diesem späten Freitagabend. Einmal von der A1 Köln nach Münster zwischen Schwerte und Kreuz Dortmund-Unna. 2 Kilometer Stau plus 20 Minuten. Und die 1 jetzt Osnabrück nach Münster zwischen Greven und Münster-Nord. 2 Kilometer Stau. Und da dauert es eine Viertelstunde länger.
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1: Ja, und das in dieser Nacht mit Andreas Grunwald und mit Musik von Loy. Die haben wir jetzt mit Gold.

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0: der Freitagabend mit Musik von Franz Ferdinand und Take Me Out. Ja, Mirja Regensburg ist ganz großer Amerika-Fan, macht ganz gerne Urlaub dort. Nur mit manchen Dingen wird sie nicht so ganz warm. Hat sie auch sehr witzig erzählt bei uns auf der Comedy Camp Tour letztes Jahr. Und dieses Jahr ist sie auch wieder mit dabei.
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3: Ich war mal 3 Monate in New York und habe aber gemerkt, wie krass deutsch ich aber eigentlich bin, weil ich immer auf die Frage, how are you, so geantwortet habe, wie man es hier macht. Ne? Die Amerikaner sagen ja, fine, thank you, ist eine Floskel, dann ist das Thema zu Ende. 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
1: Ich bin Dirk Zeitler. Deutschland hatte einen neuen Hitzerekord. Der Deutsche Wetterdienst registrierte nach vorläufigen Angaben am Nachmittag 41,3 Grad. Gemessen wurde der Wert in Saarbrücken-Burbach im Saarland.
2: Der bisherige Rekord hierzulande lag bei 41,2 Grad, gemessen 2019 an zwei Messstationen in Nordrhein-Westfalen. Allerdings Ende Juli, nicht wie jetzt schon im Juni. Experten sagen, extreme Wetterlagen wie die aktuelle Hitzewelle sind wegen der Klimakrise bei uns häufiger geworden. Die Statistik des Deutschen Wetterdienstes zeigt, dass die durchschnittliche Anzahl der Tage mit Temperaturen über 30 Grad in den vergangenen Jahren in Deutschland zugenommen hat. Thomas Bleskin, Nachrichtenredaktion.
1: Nach dem Erdbeben in Venezuela steigt die Zahl der Opfer, während die Angehörigen von Vermissten fieberhaft nach ihnen unter den Trümmern und übers Internet suchen. Am zweiten Tag nach der Katastrophe liegt die offizielle Zahl der Toten bei 920. Inzwischen läuft internationale Hilfe an, die in dem verarmten südamerikanischen Land dringend benötigt wird. Auch erste deutsche Rettungskräfte machten sich auf den Weg. US-Präsident Trump droht europäischen Ländern mit neuen Strafzöllen. Betroffen wären Staaten, die eine Digitalsteuer für große Internetkonzerne einführen. Die angekündigten Zölle würden 100% betragen.
3: Trump ist wieder in seinem Element. Zolldrohungen sind ein beliebtes Mittel des Republikaners, um Druck aufzubauen, auch wenn er sie oftmals gar nicht in die Tat umsetzt. Genaue Länder nannte er nicht, aber Pläne, große amerikanische Konzerne mit Digitalabgaben zu belegen, gab es auch schon in Deutschland. Trump will die Tech-Konzerne in den USA schützen, eine wichtige Stütze der amerikanischen Wirtschaft. Anna Ringle, Washington. Aus Washington, Anna Ringle.
1: Zum Sport. Weltfußballer Ousmane Dembélé hat Frankreich mit einer 3-Tore-Gala zum Gruppensieg geschossen und den Weg für ein mögliches Achtelfinalduell mit Deutschland freigemacht. Dembélé war der überragende Akteur beim 4:1 gegen Norwegen. Senegal darf nach einem 5:0-Sieg gegen den Irak auf das Weiterkommen hoffen.
4: Das Wetter. Das ist eine heiße Nacht, oder würde ich mal sagen, 26 Grad immer noch derzeit und es wird nicht viel kühler, um ehrlich zu sein, denn es wird nur noch heißer. Nachher bis 39, 40 Grad, die Sonne ballert erst nochmal richtig durch, aber ab dem späten Nachmittag könnten dann örtlich Hitzegewitter runterkommen, dann in Verbindung auch stellenweise mit Unwettern. Das kann man nie genau voraussagen, wo das genau passieren wird und es wird auch wirklich nur örtlich sein, also nicht in ganz NRW. Passt da ein bisschen auf und hört einfach uns. Wir informieren euch immer wieder.
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5: A1 Köln-Münster zwischen Schwerte und Kreuz Dortmund-Unna. 2 Kilometer Stau, 16 Minuten Zeitverlust und im weiteren Verlauf zwischen Grevin und Münster-Nord. 2 Kilometer stockender Verkehr, 11 Minuten Verzögerung. Wir wünschen allen unterwegs gute Fahrt.
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6: Da jubiliert mein 16-jähriges Ich gleich noch bei uns. Nirvana, Come As You Are aus den 90ern. Was war ich damals der größte Fan? Vorher noch Kenya Grace mit Strangers. Schöne Nacht euch.

0: Ah, wie sieht's bei euch heute aus? Habt ihr Zeit, irgendwie an Baggersee oder an See oder ins Freibad zu fahren?
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0: See ist ja auch wirklich cool, ne? So ein bisschen da rumchillen, ein bisschen schwimmen gehen, was Nettes trinken oder so, ja? Was für uns so ein bisschen wie Urlaub ist und so ein bisschen Abkühlung von der Hitze, ist für die DLRG-Rettungsschwimmerinnen und Schwimmer echt harter Tag, harter Einsatz, ja? Reporterin Rieke Schütt war für uns an einem See und hat der DLRG mal beim Üben über die Schulter geschaut.
3: Der Probealarm ist losgegangen, aber zum Glück nur der Probealarm. Und ich rede hier mit Bastian Zabel. Wie viele sind denn hier von euch immer so vor Ort?
4: Das variiert natürlich immer nach Stärke, auch nach Wetter. Jetzt war es ja zum Glück etwas wärmer an die 30 Grad. Dementsprechend sind auch ein paar mehr Leute hier. Unser Jugendeinsatzteam ist heute auch hier. Kann so ein bisschen spielerisch mitlernen.
3: Hallo, hallo. Und wer bist du denn?
5: Ich bin Olof.
3: Was machst du heute hier?
5: Wir passen auf, dass niemand im See irgendwie ertrinkt. Und wenn irgendwas passiert, verarzten wir die.
3: Aber wie alt bist du?
5: Ich bin 12.
3: Wir machen uns jetzt ready. Was machen wir jetzt?
4: Wir machen eine kleine Revierkundefahrt.
3: Ich habe jetzt hier eine Rettungsweste zu das Dingen. Okay, top. Ich stehe. Ole sicher drin?
5: Ja.
3: Hände sind am Seil bzw. an den Griffen dran. Basti zieht am Motor.
4: Wir fahren ganz gemütlich.
3: Hält sich gut fest?
5: Jo.
3: Ole, siehst du schon irgendwas, worauf wir achten müssen?
5: Also da hinten sind noch 4 Menschen, da müsste man drauf aufpassen.
3: Haben wir im Blick. Jetzt geht's nochmal Full Speed wieder zum Ufer. Was steht danach für dich an?
5: Danach gibt's Mittagessen und dann mal gucken. Morgen auch nochmal.
3: Danke für deinen Einsatz.
0: Ach, Ole, super. Wir lieben dich. Danke, dass es euch gibt, DLRG, Rettungsschwimmerinnen und Rettungsschwimmer. Wir küssen eure Augen, dass ihr immer genau seht, was los ist. Danke, dass es euch gibt. Habe ich jetzt oft genug gesagt, glaube ich, oder? Aber ich freue mich so darüber, dass wir dann heute schön schwimmen können.

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0: Das Wetter.
1: Wir sind in der bisher heißesten Nacht des Jahres. Bis zu 26 Grad werden gerade gemessen. Das heißt, ich habe vollstes Verständnis dafür, wenn ihr gerade nicht pennen könnt. Ja? Nachher wird es nochmal richtig heiß. Bis 39 Grad. Örtlich können sogar die 40 Grad wieder erreicht werden. Da hilft es einfach nur, dass ihr irgendwo euch irgendwo abkühlt. Also, da ist nicht so richtig Erfrischung drin. Eventuell dann ab dem Nachmittag, da kann das ein oder andere Hitzegewitter dabei sein, örtlich auch mit dem Unwetter. Aber wie gesagt, das nur örtlich und nicht in ganz NRW.
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2: A1 Köln-Münster. Zwischen Schwerte und Kreuz Dortmund-Unna 2 Kilometer Stau, 16 Minuten Zeitverlust. Und im weiteren Verlauf zwischen Greven und Münster-Nord 1 Kilometer stockender Verkehr. Wir wünschen allen unterwegs gute Fahrt.
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1: Ich warte ja immer noch darauf, dass Taylor Swift mich mal in der Sendung besucht, aber bisher habe ich noch nichts gehört, aber vielleicht hat sie auch zu viel zu tun mit ihrer Hochzeitsplanung. Bin ich froh, wenn sie endlich geheiratet hat. Dann müssen wir uns das alles nicht mehr anhören. Opa Light! Hier ist Taylor Swift.

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1: Ich bin Dirk Zeitler. Das US-Militär hat nach eigenen Angaben trotz vereinbarter Waffenruhe Angriffe gegen den Iran durchgeführt. Dies sei eine Reaktion auf die Attacke auf ein Frachtschiff am Donnerstag, die die USA dem Iran zuschrieben, teilte das zuständige Regionalkommando CENTCOM mit. Die USA haben demnach aus der Luft iranische Raketen- und Drohnenlagerstätten sowie küstennahe Radaranlagen angegriffen. Es handelt sich um die ersten Angriffe der USA auf iranische Ziele seit Unterzeichnung des Rahmenabkommens mit Teheran in der vergangenen Woche. Deutschland hat einen neuen Hitzerekord. Der Deutsche Wetterdienst registrierte nach vorläufigen Angaben am Nachmittag 41,3 Grad. Gemessen wurde der Wert in Saarbrücken-Burbach im Saarland.
2: Der bisherige Rekord hierzulande lag bei 41,2 Grad, gemessen 2019 an zwei Messstationen in Nordrhein-Westfalen. Allerdings Ende Juli, nicht wie jetzt schon im Juni. Experten sagen, extreme Wetterlagen wie die aktuelle Hitzewelle sind wegen der Klimakrise bei uns häufiger geworden. Die Statistik des Deutschen Wetterdienstes zeigt, dass die durchschnittliche Anzahl der Tage mit Temperaturen über 30 Grad in den vergangenen Jahren in Deutschland zugenommen hat. Thomas Bleskin, Nachrichtenredaktion.
1: US-Präsident Trump droht europäischen Ländern mit neuen Strafzöllen. Betroffen wären Staaten, die eine Digitalsteuer für große Internetkonzerne einführen. Die angekündigten Zölle würden 100% betragen.
3: Trump ist wieder in seinem Element. Zolldrohungen sind ein beliebtes Mittel des Republikaners, um Druck aufzubauen, auch wenn er sie oftmals gar nicht in die Tat umsetzt. Genaue Länder nannte er nicht, aber Pläne, große amerikanische Konzerne mit Digitalabgaben zu belegen, gab es auch schon in Deutschland. Trump will die Tech-Konzerne in den USA schützen, eine wichtige Stütze der amerikanischen Wirtschaft. Aus Washington, Anna Ringle.
1: Zum Sport. Weltfußballer Ousmane Dembélé hat Frankreich mit einer 3-Tore-Gala zum Gruppensieg geschossen und den Weg für ein mögliches Achtelfinalduell mit Deutschland freigemacht. Dembélé war der überragende Akteur beim 4:1 gegen Norwegen. Senegal darf nach einem 5:0-Sieg gegen den Irak auf das Weiterkommen hoffen.
4: Das Wetter. Es ist die wahrscheinlich heißeste Nacht des Jahres, muss man wirklich sagen, denn wir erreichen heute in dieser Nacht Temperaturen noch bis 26 Grad. Das sind Tropennächte. Ganz klassisch wird das auch so genannt. Von daher, wenn ihr nicht schlafen könnt, ist das vollkommen normal. Ihr wisst jetzt, woran es liegt. An der Hitze. Und die Hitze kommt nachher auch im Tagesverlauf wieder zurück. 39 bis 40 Grad sind drin heute. Es wird wieder sehr viel Sonnenschein geben, aber ab dem Nachmittag können örtlich auch Hitzegewitter runterkommen und dann das in Verbindung auch mit Unwettern. Aber wie gesagt, das dann nur örtlich und nicht in ganz NRW.
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5: A1 Köln-Münster. Zwischen Schwerte und Kreuz Dortmund-Unna. 2 Kilometer Stau, 17 Minuten Zeitverlust. Und A43 Wuppertal-Recklinghausen. Zwischen Bochum und Bochum-Riemke. Dichter Verkehr, 9 Minuten Verzögerung. Wir wünschen allen unterwegs gute Fahrt.
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4: Gleich bei uns Nico Santos, der drückt ja zumindest so einen kleinen Finger, weil beide Daumen sind natürlich bei dieser WM für ihn, für Deutschland besetzt, aber so einen kleinen Finger auch für Spanien, hat ja lange Zeit auf Mallorca gelebt, ist da auch immer noch oft, logischerweise, bei seinem Papa da ja wohnt, ne? Nico Santos hören wir gleich, vor noch Lenny Kravitz mit Fly Away. Euch eine schöne Nacht.

0: Für mich nach wie vor die schönste Nummer von Silbermond, Symphonie. Schöne Nacht, schönen frühen Samstag.
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0: Die norwegischen Fans sind total beliebt bei dieser Fußball-WM. Wir erinnern uns an diese Ruderbewegungen, die sie da gemacht haben. Saßen alle auf dem Boden. Ich meine, das kennen wir von jedem guten Schützenfest auf dem Dorf. Aber ihre Ruderei war natürlich ein bisschen größer. Das ganze Stadion hat mitgerudert und deswegen ging es internetmäßig viral. Sie sind nicht nur viral da unterwegs, nein, sie haben auch ein ausgefuchstes Kochteam dabei. Kollege Leo Arigi weiß Bescheid.
2: Ja, und das wird angeführt von einem norwegischen Spitzenkoch, Aron Espeland, mehrfach ausgezeichnet worden für seine außergewöhnlichen Kochkünste. Und man braucht durchaus auch Kochtalent, denn neben den 26 Spielern muss zusätzlich noch das ganze Betreuerteam versorgt werden. Insgesamt sind das mehr als 60 Leute und die bekommen viermal am Tag etwas zu essen. Und damit in den USA bloß niemand auf die Idee kommt, einfach irgendwas auf den Tisch zu stellen, bringen die Norweger ziemlich viel von zu Hause mit. Rund 300 Kilo Fisch, 116 Kilo Brunost, also diesen norwegischen Braunkäse, 50 Kilo Butter und ungefähr 6000 Orangen. Dazu sogar Waffeleisen. Ja, weil warum nicht? Vielleicht bricht ja während dieser Weltmeisterschaft noch ein Waffelnotstand aus. Ganz so platt wie wir essen per se nichts Amerikanisches, ist es dann aber doch nicht. Spitzenkoch Aron Espeland sagt, es geht vor allem um Qualität und um die persönliche Verbindung zu den Zutaten. Also in den USA stehen und sagen können, ich kenne die Person, die diese Tomaten pflückt. Oder die Person, die diesen Heilbutt fängt. Und für die Spieler ist es am Ende auch mehr als nur Essen. So ein Turnier dauert Wochen. Du bist weit weg von zu Hause. Alles ist durchgetaktet. Und dann kann vertrautes Essen eben auch ein Stück Heimat sein. Oder im Fall von Norwegen ein Stück Heimat mit Fisch, Butter, Braunkäse und frisch gepresstem Orangensaft. Aber ganz ehrlich, das klingt schon ziemlich lecker.
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0: Das Wetter.
1: Das ist eine heiße Nacht, oder würde ich mal sagen. 26 Grad immer noch derzeit und es wird nicht viel kühler, um ehrlich zu sein, denn es wird nur noch heißer. Nachher bis 39, 40 Grad. Die Sonne ballert erst noch mal richtig durch, aber ab dem späten Nachmittag könnten dann örtlich Hitzegewitter runterkommen, dann in Verbindung auch stellenweise mit Unwettern. Das kann man nie genau voraussagen, wo das genau passieren wird und es wird auch wirklich nur örtlich sein, also nicht in ganz NRW. Passt da ein bisschen auf und hört einfach uns. Wir informieren euch immer wieder.
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3: A1 Köln-Münster zwischen Schwerte und Kreuz Dortmund-Unna. 2 Kilometer Stau, 19 Minuten Zeitverlust. Und A43 Wuppertal-Recklinghausen zwischen Bochum und Herne-Eickel. 1 Kilometer stockender Verkehr, 6 Minuten Verzögerung. Wir wünschen allen unterwegs gute Fahrt.
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1: So, Michael Schulte ist ein bisschen zu früh unterwegs. Er singt ja 5 a.m. Jetzt haben wir gerade mal kurz nach 2:30. Er müsste eigentlich noch warten mit dem Singen. Wir brauchen noch ein bisschen bis 5 Uhr morgens. Obwohl, komm, wir lassen ihn jetzt schon singen.

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0: schöne Nacht. Eine sehr, sehr heiße Nacht. Eine tropische Nacht. 26 Grad in dieser Nacht. Das ist also richtig heftig. Wie sieht's aus? Diese Hitze. Macht ihr euch aggressiv? Wir haben mal den Kollegen auf eine Umfrage geschickt.
1: Hallo, ich mache eine Umfrage zum Thema, das Wetter macht einen aggressiver. Was sagst du dazu?
2: Das ist denn scheiß Ernst? Lass mich in Ruhe, Alter.
1: Hallo, ich mache eine Umfrage zum Thema, das Wetter macht einen aggressiver. Was sagst du? Hallo, ich mache eine Umfrage zum Thema, das Wetter macht einen aggressiver. Was sagst denn du dazu? 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Was sagst denn du dazu?
3: Dumme Sau!
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1: Ich bin Dirk Zeitler. Das US-Militär hat nach eigenen Angaben trotz vereinbarter Waffenruhe Angriffe gegen den Iran durchgeführt. Dies sei eine Reaktion auf die Attacke auf ein Frachtschiff am Donnerstag, die die USA dem Iran zuschrieben, teilte das zuständige Regionalkommando CENTCOM mit. Die USA haben demnach aus der Luft iranische Raketen- und Drohnenlagerstätten sowie küstennahe Radaranlagen angegriffen. Es handelt sich um die ersten Angriffe der USA auf iranische Ziele seit Unterzeichnung des Rahmenabkommens mit Teheran in der vergangenen Woche. Deutschland hat einen neuen Hitzerekord. Der Deutsche Wetterdienst registrierte nach vorläufigen Angaben am Nachmittag 41,3 Grad. Gemessen wurde der Wert in Saarbrücken-Burbach im Saarland.
2: Der bisherige Rekord hierzulande lag bei 41,2 Grad, gemessen 2019 an zwei Messstationen in Nordrhein-Westfalen. Allerdings Ende Juli, nicht wie jetzt schon im Juni. Experten sagen, extreme Wetterlagen wie die aktuelle Hitzewelle sind wegen der Klimakrise bei uns häufiger geworden. Die Statistik des Deutschen Wetterdienstes zeigt, dass die durchschnittliche Anzahl der Tage mit Temperaturen über 30 Grad in den vergangenen Jahren in Deutschland zugenommen hat. Thomas Bleskin, Nachrichtenredaktion.
1: US-Präsident Trump droht europäischen Ländern mit neuen Strafzöllen. Betroffen wären Staaten, die eine Digitalsteuer für große Internetkonzerne einführen. Die angekündigten Zölle würden 100% betragen.
3: Trump ist wieder in seinem Element. Zolldrohungen sind ein beliebtes Mittel des Republikaners, um Druck aufzubauen, auch wenn er sie oftmals gar nicht in die Tat umsetzt. Genaue Länder nannte er nicht, aber Pläne, große amerikanische Konzerne mit Digitalabgaben zu belegen, gab es auch schon in Deutschland. Trump will die Tech-Konzerne in den USA schützen, eine wichtige Stütze der amerikanischen Wirtschaft. Aus Washington, Anna Ringle.
1: Zum Sport. Weltfußballer Ousmane Dembélé hat Frankreich mit einer 3-Tore-Gala zum Gruppensieg geschossen und den Weg für ein mögliches Achtelfinalduell mit Deutschland freigemacht. Dembélé war der überragende Akteur beim 4:1 gegen Norwegen. Senegal darf nach einem 5:0-Sieg gegen den Irak auf das Weiterkommen hoffen.
4: Das Wetter. Wir sind in der bisher heißesten Nacht des Jahres. Bis zu 26 Grad werden gerade gemessen. Das heißt, ich habe vollstes Verständnis dafür, wenn ihr gerade nicht pennen könnt. Ja? Nachher wird's nochmal richtig heiß. Bis 39 Grad. Örtlich können sogar die 40 Grad wieder erreicht werden. Da hilft es einfach nur, dass ihr irgendwo euch irgendwo abkühlt. Also, da ist nicht so richtig Erfrischung drin. Eventuell dann ab dem Nachmittag. Da kann das ein oder andere Hitze Gewitter dabei sein, örtlich auch mit dem Unwetter. Aber wie gesagt, das nur örtlich und nicht in ganz NRW.
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5: A1 Köln-Münster zwischen Schwerte und Kreuz Dortmund-Unna. 1 Kilometer Stau, 6 Minuten Zeitverlust. Wir wünschen allen unterwegs gute Fahrt.